0: neuen Saison zum Regionalligisten Borussia Dortmund. Das Wetter für Deutschland. In der Nacht gibt es immer wieder Schauer mit vereinzelten Gewittern. Die Tiefstwerte liegen bei 7 bis 0 Grad. Heute lockert es dann im Norden und Nordosten stellenweise auf und die Sonne kommt durch. Im restlichen Land bleibt es den Tag über meist bewölkt und regnerisch, vereinzelt mit Gewittern. Die Temperaturen erreichen maximal 8 bis 17 Grad. Am Samstag im Süden Wolken und Schauer, von der Mitte nach Nordosten zeitweise aufgelockert und meist trocken, dazu ähnliche Temperaturen. Die Zeit gleich 2.03 Uhr.
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2: Die A94 München Richtung Passau ist zwischen Pastetten und Lengdorf nach einem Unfall gesperrt.
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2: Da kannte mich schon wieder aufregen. Neulich war ich beim Freund zu Besuch. 5. Stock, Sichtbeton, Glasgeländer und auf dem Balkon 3 Töpfe. Dann sagt er zu mir, schau mal, ich baue jetzt mein eigenes Essen an. Da denke ich mir, Entschuldigung, das ist doch keine Landwirtschaft. Da steht eine Tomate und ein Basilikum und irgendwas, das ausschaut wie Unkraut mit Absicht. Ich bin ja kein Förster, nur weil ich einen Gummibaum im Wohnzimmer hab. Du, dann holt er sein Handy raus und ich muss mir seine Instagram-Stories anschauen. Schwarz-Weiß-Filter, Handstreich zärtlich über den Basilikum. Schaut aus wie bei einer Doku auf Arte. Und die Caption, back to the roots. Ja klar, was denn bitte für Roots? Das Ding ist aus dem Baumarkt und steht seit 3 Wochen auf seinem Balkon. Aber das Beste, ein paar Wochen später ruf ihn an und sag, wie geht's denn deinem Garten, deinem Essen? Und er so, ja, also das Basilikum ist leider eingegangen. Irgendwie ist das Urban Gardening halt voll schwierig in unserer leistungsorientierten Gesellschaft. Da sag ich nur, Alter, das hat nichts mit Kapitalismus zum Tor. Nur weil du das Gießen vergessen hast, bist du noch lang kein Che Guevara.
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0: Achtung! Autofahrer auf der A7 Füssen-Ulm zwischen Barthauser Waldost und Hittestetten kommt Ihnen ein Geisterfahrer entgegen. Fahren Sie in beiden Richtungen äußerst vorsichtig. Fahren Sie nicht nebeneinander und überholen Sie nicht.
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1: Achtung! Autofahrer auf der A7 Füssen-Ulm zwischen Barthauser Waldost und Hittestetten kommt Ihnen ein Geisterfahrer entgegen. Fahren Sie in beiden Richtungen äußerst vorsichtig. Fahren Sie nicht nebeneinander und überholen Sie nicht.
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1: Achtung! Autofahrer auf der A7 Füssen-Ulm zwischen Barthauser Waldost und Hittestetten kommt Ihnen ein Geisterfahrer entgegen. Fahren Sie in beiden Richtungen äußerst vorsichtig. Fahren Sie nicht nebeneinander und überholen Sie nicht.

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2: Früher nannte er sich Emotional Club und sang auf Englisch. Inzwischen heißt der junge Münchner auf der Bühne wie im richtigen Leben Ennio. 2022 legte Ennio einen Senkrechtstart hin, als Gewinner des New Music Awards der ARD Jugendradios.
3: Es war ja bis zur letzten Sekunde wirklich eine Überraschung so. Und ja, es war echt spannend dann am Ende doch. Also alle waren, glaube ich, echt schon sehr angespannt. Und ey, ich habe mich einfach nur noch gefreut dann, als ich gehört habe, Ennio. Und dann war ich so, yes, let's go.

Aus diesem Jungen wird mal was ganz Besonderes, dachten sich Ennios Eltern und nannten ihn nach dem italienischen Komponisten Ennio Morricone. Tatsächlich hat unser Ennio auch schon mal eine seiner Shows mit der Titelmelodie aus »Spiel mir das Lied vom Tod« eröffnet. Doch es war jemand anderes, der die Karriere des Newcomers aus dem Münchner Lehl angeschoben hat. Sein Opa hat ihm einst eine Gitarre geschenkt und auch den Unterricht bezahlt. Mithilfe von YouTube-Tutorials hat sich Ennio das Songschreiben und Produzieren beigebracht. Und nach einem Konzert seiner Lieblingsband Mando Diao war es um ihn geschehen. Dass er selbst mal große Konzerthallen füllen würde, hätte er sicher nie zu träumen gewagt. Voriges Jahr stand Ennio in Cham auf der Bühne des Bayern 3 Fresh Festivals.

0: Als Indie-Pop mit New-Wave-Einflüssen beschreibt Ennio seinen Sound. Der gefällt auch Nina Chuba, mit der unser Münchner den Song »Fühlst du gar nichts« aufgenommen hat. Und natürlich seinen Fans. Die haben Ennios aktuelles Album »Schlaraffenland« auf Platz 6 der Charts befördert. Seine kratzige Stimme erinnert übrigens an einen prominenten Kölner Sänger.
1: Ich werde, glaube ich, in jedem Interview gefragt, ob ich auch so selbst dann so Ähnlichkeiten mit Henning Mai erkenne. Ich denke mal auf so einem oberflächlichen Level ja, weil die Stimme halt tief so ist und so ein bisschen kratzig. Aber ich finde so auf Dauer finde ich gar nicht das so ähnlich. Aber ey, ist ein tolles Kompliment und I'll take it so.
0: Und wir sind sicher, auch ohne Henning Mai von Annenmai Kantereit geht Ennio seinen Weg. Und zwar ohne große Plattenfirma. Für Ennio ist die Musikindustrie inzwischen ein Haifischbecken, aus dem er ausbrechen will. Er hat sein eigenes Label und setzt sich dafür ein, dass alle seine Fans sich die Tickets für seine Konzerte leisten können. Im April startet seine Haifischbecken-Tour und die wird richtig groß. Als Warm-up hier die neue Single von Ennio. Am Ende dieses Lieds erzählt von Abschied und der Einsicht, dass man sich trennen muss, wenn es einfach nicht mehr passt. Ennio, ein Tipp von Dagmar Golle.
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1: Ennio aus München. Am Ende dieses Liedes.
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3: Entwarnung für die A7 Füssen-Ulm. Kein Falschfahrer mehr zwischen Rastplatz Badhauser Wald und Dreieck Hittistetten.
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1: Um 3 Uhr mit Ramin Movasagian. Die USA können auf die Hilfe von China bauen, um den Konflikt mit dem Iran zu lösen. US-Präsident Trump sagte bei seinem Besuch in Peking, der chinesische Staatschef Xi hätte seine Unterstützung angeboten. Sebastian Segebade berichtet.
2: Trump sagte dem Sender Fox News, dass Xi sich dafür einsetzen will, dass wieder Öl- und Gastanker die Straße von Hormuz passieren können. Außerdem wolle China bis auf Weiteres dem Iran keine Waffen liefern. Auch Taiwan war Thema bei dem Treffen der beiden. Dabei hat Xi nach Angaben chinesischer Medien vor möglichen Konflikten gewarnt, sollten die USA die Sache im chinesischen Sinne schlecht handhaben. China betrachtet das unabhängige Taiwan als eigenes Staatsgebiet und droht immer wieder mit einer Übernahme. Peking führt etwa regelmäßig Militärmanöver vor dem Inselstaat durch. Die USA unterstützen bislang Taiwan sowohl diplomatisch als auch mit Waffen.
1: Nach den russischen Luftangriffen auf Kiew vergangene Nacht ist die Zahl der Toten weiter gestiegen. Wie der ukrainische Katastrophenschutz mitteilte, kamen mindestens 21 Menschen ums Leben, darunter 3 Kinder. Zuvor war von 16 Opfern die Rede. Immer noch suchen Einsatzkräfte in einem zerstörten Gebäude nach Verschütteten, heißt es. Der ukrainische Präsident Selenskyj forderte am Abend von den Verbündeten noch härtere Sanktionen gegen Russland. In Wien sind am Abend die letzten Tickets für das Finale des Eurovision Song Contest vergeben worden. Dabei setzten sich unter anderem die beiden Mitfavoriten auf den Sieg, Australien und Dänemark, durch. Auch Rumänien, Bulgarien, die Ukraine und Tschechien sind am Samstag im Finale dabei. Ausgeschieden sind dagegen Aserbaidschan, Luxemburg und die Schweiz. Deutschland ist mit Sarah Engels ist für das ESC-Finale bereits gesetzt. Ein Comeback von Torhüter Manuel Neuer in der Fußballnationalmannschaft bei der bevorstehenden WM wird immer wahrscheinlicher. Darauf deutet eine unveröffentlichte Kaderliste hin. Aus der Nachrichtenredaktion Klaus Reginek.
3: Die Liste mit 55 Spielern musste der DFB am vergangenen Montag an den Weltverband FIFA schicken. Neuer stehe darauf, berichtet der TV-Sender Sky Sport. Und nur aus dieser Auswahl von Spielern darf Bundestrainer Julian Nagelsmann für die WM nominieren. Neuer hatte nach der Heim-EM 2024 seine Karriere in der Nationalmannschaft beendet. Eine Rückkehr hatten er und auch Nagelsmann bisher immer wieder ausgeschlossen, gegen die wachsende Kritik vieler Experten. Der kommende Donnerstag ist damit gut für eine Überraschung, denn dann gibt Nagelsmann seinen endgültigen Kader bekannt.
1: Das Wetter. In der Nacht gibt es immer wieder Schauer mit vereinzelten Gewittern. Die Tiefstwerte 7 bis 0 Grad. Heute lockert es dann im Norden und Nordosten stellenweise auf und die Sonne kommt durch. Im restlichen Land bleibt es den Tag über meist bewölkt und regnerisch. Die Temperaturen maximal 8 bis 17 Grad. Am Samstag im Süden Wolken und Schauer, sonst oft aufgelockert und trocken. Die Zeit 3:03 Uhr.

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1: Entwarnung für die A7 Füssen-Ulm. Kein Falschfahrer mehr zwischen Rastplatz Barthauser Wald und Dreieck Hittistetten.
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2: Michael, Tim und Kerim sind das, was man allerbeste Freunde nennt. Und sie kommen alle aus München-Giesing. 2009 legten sie als Schülerband los. Seit 2015 stehen sie unter dem Bandnamen Kites auf der Bühne. Ein Jahr später gehen sie richtig durch die Decke. Mit ihrem Indie-Elektropop gewinnen sie den New Music Award der ARD-Jugendradios. Für Schlagzeuger Tim heute noch eine echte Sensation.

0: waren ja wirklich, glaube ich, die glücklichste Band Deutschlands. Und im gleichen Jahr haben wir auch den Song of the Year Award gewonnen in Australien. Das war nochmal für mich was ganz Besonderes, weil ich auch halber Australier bin und ja, wir als Münchner Giesinger Band raus in die große Welt starten konnten. Wir wurden dann auch teilweise von Triple J gespielt, das ist so der größte australische Radiosender, und haben da auch immer wieder Support bekommen, und es bedeutet uns sehr viel und macht uns ja wirklich sehr happy.
1: Die drei von Kites sind ein eingeschworenes Team. Tatsächlich haben Gitarrist und Keyboarder Kerim und Michael die Stimme von Kites schon im Kindergarten zusammen rumgetobt. Mit 7 Jahren kam dann Tim dazu. Von ihm wollte ich wissen, was ist das Geheimnis dieser außergewöhnlichen Freundschaft?
0: Ja, ich glaube, unser Geheimnis ist, dass wir einfach erstmal Freunde sind und dann zusammen Musik machen. Das ist einfach unser Ding, was wir zusammen machen. Aber wir sind auch alle drei sehr unterschiedlich. Wir haben unterschiedliche Bedürfnisse, sei es mal die große Weltreise, die Freiheit, die Bindung zur Freundin, die Familie. Wir unterscheiden uns da sehr, aber wir respektieren uns auch sehr. Wir wohnen alle sehr nah beieinander in München-Giesing. Wir sehen uns oft. Wenn wir nicht Musik machen, hängen wir ab und können uns das Leben und die Welt um uns herum eigentlich gar nicht so ohne vorstellen.
1: Nach ihrem Gewinn des New Music Awards wurde auch die Musikindustrie neugierig auf den coolen Sound unserer Münchner. Doch auf die glamourösen Versprechungen großer Plattenfirmen folgte schnell die Ernüchterung. Seit 2018 sind Kites ihre eigenen Chefs mit eigenem Label. Anders als viele Musikerinnen und Musiker wollen sie auch keinesfalls nach Berlin ziehen. Tim, Kerim und Michael sind waschechte Giesinger, und das soll auch so bleiben.
0: Ich wohne in der Grünwalder Straße. Ich kann ins Grünwalder Stadion reinschauen, wenn die 60er zu Hause spielen. Und ich liebe Giesing mit den ganzen kleinen Läden, Bars, mit der Stimmung, wenn die 60er spielen. Das ist richtig, richtig cool. Unser Bandraum ist in München-Giesing. Ganz, ganz viele Freunde und Familie leben von uns in München-Giesing. Das ist einfach unser Spot in München. Und es ist nicht weit weg von der Isar. Ja, schaut mal in München-Giesing vorbei. Wir können es sehr empfehlen.

0: die neue Single Inner Child. Eine Hommage an ihre glückliche Kindheit und eine Aufforderung, einfach mal mutig zu sein und Neues zu wagen. Keiz aus München, ein Tipp von Dagmar Golle.
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1: One Republic, Need Your Love.

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2: Hol mal schnell den Staubsauger. Sagt man, wenn mal Kaffeepulver am Boden ist oder die Kinder Dreck reingetragen haben. Oder wenn ein Marder in einem Regenrohr festhängt. Hat sich die Freiwillige Feuerwehr in Neustadt bei Coburg in Oberfranken gedacht. Also da ist genau das passiert. Ein Marder in einem Rohr, der kam da nicht mehr raus, musste befreit werden. Sascha Seidel von der Feuerwehr war bei dem Einsatz mit dabei. Also ihr habt ja wirklich alles versucht, erstmal in dieses Rohr zu diesem Marder hinzukommen. Aber es hat alles nicht geklappt. Und dann?
3: Und dann haben wir uns dazu entschieden, nachdem das Regenrohr dann quasi in die Wand verlaufen ist, um mit der Absprache vom Besitzer da die Wand quasi zu öffnen.
2: Wahnsinn, also sogar die Mauer abbrechen, oder?
3: Genau, also wir haben immer so kleinere Löcher gemacht an zwei, drei Stellen, mit Sägen und mit Stemmhammern den Putz etwas geöffnet, dann hat das Regenrohr aufgesägt.
2: Also Wahnsinn, Mauer abgebrochen, wie viele Leute spannen da im Einsatz?
3: 15 Feuerwehreinsatzkräfte, noch eine Streife von der Polizei und dann halt eben noch die Kanalfirma mit zwei Mann.
2: Unfassbar. Aber dann hat es funktioniert.
3: Genau. Und dann kamen wir, wie gesagt, nur noch auf die Idee, das Tier mit einem Industriewassersauger dann mehr oder weniger kurz anzusaugen und damit rauszuziehen.
2: Eine Wahnsinnsidee. Aber dem Tier geht's jetzt gut, oder?
3: Also dem Tier geht's gut. Wir haben das dann in die Tierklinik verbracht noch und war lediglich, sagen wir, unterkühlt.
2: Ein Riesenaufwand. Wie lange hat das Ganze gedauert?
3: Circa 3 Stunden haben wir für den ganzen Einsatz dann gebraucht.
2: Also ich finde es super und man merkt, wie groß euer Einsatz da war. Also sowohl Mensch als auch Tier können sich bei euch sehr gut aufgehoben fühlen, würde ich mal sagen.
3: Jawohl.
2: Sehr gut. Und wenn ich das nächste Mal in der Wasserrutsche feststecke, dann rufe ich euch auch an. Dann kommt ihr mit dem Sauger, okay?
3: Auch da kommen wir.
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1: Um 4 Uhr mit Ramin Movasakian. Nach den russischen Luftangriffen auf Kiew vergangene Nacht ist die Zahl der Toten weiter gestiegen. Wie der ukrainische Katastrophenschutz mitteilte, kamen mindestens 21 Menschen ums Leben. Zuvor war von 16 Opfern die Rede. Aus der Nachrichtenredaktion Lukas Kram.
2: Der ukrainische Präsident Selenskyj sprach in einer Videobotschaft von mehr als 675 Angriffsdrohnen und 56 Raketen, die Moskau abgefeuert habe. Bei der mehrstündigen Attacke auf die Hauptstadt Kiew sei ein Marschflugkörper eingeschlagen, der erst kürzlich hergestellt wurde. Das zeige, dass Russland die weltweiten Sanktionen umgehe, um die dafür nötigen Komponenten zu beziehen. Gestern hatte Selenskyj Kanzleramtschef Frey und den BND-Präsidenten Jäger in Kiew empfangen. Es sei bei den Gesprächen unter anderem darum gegangen, wie man die Ukraine vor solchen Luftangriffen schützen kann.
1: US-Präsident Trump beendet heute seinen zweitägigen Staatsbesuch in China. Vor dem Rückflug ist noch ein gemeinsames Mittagessen mit Chinas Präsident Xi geplant. Auf seiner Online-Plattform erklärte Trump, er hoffe auf eine Verbesserung der Beziehungen beider Länder. Xi hatte Trump gestern beim Thema Taiwan vor einem falschen Umgang gewarnt. China betrachtet Taiwan als eigenes Territorium. Die USA unterstützen den Inselstaat militärisch. Der Zentralverband des Deutschen Handwerks hält die geplanten Reformvorhaben der Bundesregierung für unzureichend. Verbandspräsident Dittrich sagte den Funke-Medien, es werde viel zu viel über Umverteilung geredet, doch diese schaffe kein Wirtschaftswachstum. Es gebe weder mehr Export noch mehr Investitionen, wenn der Spitzensteuersatz erhöht werde. Finanzminister Klingbeil will die Gehälter von Topverdienern in Zukunft höher besteuern lassen. In Wien sind am Abend die letzten Tickets für das Finale des Eurovision Song Contests vergeben worden. Dabei setzten sich unter anderem die beiden Mitfavoriten auf den Sieg Australien und Dänemark durch. Aus Wien Oliver Schosch.
3: Das zweite Halbfinale endete mit einer bitteren Enttäuschung für die Schweiz, Luxemburg, Armenien, Aserbaidschan und Lettland. Diese fünf Länder sind ausgeschieden. In der Show stachen starke Sängerinnen hervor, wie die Australierin Delta Goodrem. Die Buchmacher sehen sie im Finale am Samstag auf Platz 3 hinter Finnland und Griechenland, die sich bereits im ersten Halbfinale am Dienstag qualifizieren konnten. Den absoluten Kontrast lieferte Dara aus Bulgarien mit ihrem Balkan-Kraftwerk Bangaranga. Es ist die Wortneuschöpfung des ESC und ein Kult im Internet.
1: Das Wetter. Heute lockert es im Norden und Nordosten stellenweise auf und die Sonne kommt durch. Im restlichen Land bleibt es den Tag über meist bewölkt und regnerisch. Die Temperaturen maximal 8 bis 17 Grad. Am Samstag im Süden Wolken und Schauer, von der Mitte nach Nordosten zeitweise aufgelockert. Die Zeit gleich 4.03 Uhr.
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4: Normaler Verkehr auf den bayerischen Straßen. Wir wünschen weiterhin gute Fahrt.
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1: Olivia Dean. So easy to fall in love.

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3: Es gibt eine interessante Taktik. Köder auswerfen und schauen, welcher dicke Diebkarpfen, sag ich mal, anbeißt. Das ist so das Prinzip, mit dem die Polizei in der Oberpfalz vorgeht. Wenn es um E-Bikes geht, bei dem, was die mittlerweile kosten, würde ich sagen, könnte man ja schon fast von Altersvorsorge sprechen. Deswegen, es ist grob fahrlässig, wenn ihr euer E-Bike einfach irgendwo draußen stehen lasst. Die Polizei in der Oberpfalz macht aber jetzt genau das. Bayern 3 Reporter Andreas Wehnleder. Warum?
4: Die sollen die Diebe in die Falle locken. Diese Räder, die sind nämlich mit einem GPS-Sender ausgestattet und die werden so irgendwo abgestellt. Und wenn die Fahrraddiebe dann zuschlagen, kann die Polizei genau in Echtzeit verfolgen, wo sich diese Räder befinden und im besten Fall auch, wo sich die Täter befinden und die noch auf frischer Tat ertappen.
3: Aha, E-Bikes werden mittlerweile nämlich wirklich im großen Stil geklaut. Also falls ihr jetzt sagt, Mensch, das ist ja genial, so ein Tracker, den baue ich mir doch in meinen E-Bike-Sattel hinein. Darf ich das denn, Andreas?
4: Also es gibt ja immer mehr so Tracker zu kaufen und die darf man prinzipiell natürlich auch verwenden und einbauen. Mhm. Sender, die aktiv die Position des Fahrrads im Falle eines Diebstahls senden können, die sind zwar besser, die brauchen aber meistens eine SIM-Karte wie im Handy und das kostet natürlich auch dauerhaft. Selber sollte man sich da aber natürlich jetzt nicht unbedingt auf eine Art Rachefeldzug begeben und den Dieb selber stellen. Das muss man dann natürlich den Profis der Polizei überlassen.
3: Selbstverständlich, das ist natürlich klar. Wir sind ja nicht die drei Fragezeichen. Dankeschön, Andreas Wehnleder aus der Oberpfalz. Dann wünschen wir der Polizei da viel Erfolg.
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1: Normaler Verkehr auf den bayerischen Straßen. Wir wünschen weiterhin gute Fahrt.
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2: Wir schreiben das Jahr 2017. Der Franke Benedikt Köstler ist damals gerade mal 17 Jahre alt. Und plötzlich kennt ihn ganz Deutschland durch seinen gigantischen Auftritt bei The Voice of Germany.

0: Mit seiner tiefen, mächtigen Stimme und Mark Forster als Coach sang sich Benedikt bis ins Finale. Auch wenn er nicht gewonnen hat, war schnell klar, vor diesem jungen Talent liegt eine spannende Zukunft. Ein Talent, das seine Eltern schon früh erkannten. Als Kind bekam Benedikt eine E-Gitarre geschenkt, mit der er bei Familienfesten seine ersten Gigs spielte. Auch Singen machte ihm einen Mordsspaß.
1: Da gab's in der Nähe von unserem Haus so einen großen Baum und da konnte man relativ gut draufklettern. Da habe ich immer zwei Stöcke.

0: genommen und habe auf dem Baum rumgetrommelt und gesungen. Und immer wenn irgendwelche Leute vorbeigekommen sind, habe ich die gefragt, kann ich dir was vorsingen? Und dann habe ich ein bisschen was vorgesungen. Also es war irgendwie schon immer Begleiter in meinem Leben, die Musik.
1: Doch Popstar wollte er damals noch nicht werden. Der jugendliche Benedikt hatte eine andere Leidenschaft.
0: Ich war tatsächlich in Nürnberg in einer Eliteschule des Fußballs, in der Bertolt-Brecht-Schule. Genau, ich habe tatsächlich damals bei Wendelstein gespielt. Das ist vielleicht nicht so bekannt. Wir waren tatsächlich aber zu dem Zeitpunkt eine sehr starke Mannschaft und haben auch bayerisches Finale gegen Augsburg gespielt, haben Bayern München geschlagen da bei dem ein oder anderen Turnier. Aber wie das dann im Jugendfußball ist, das geht dann so ein, zwei Saisons und dann zerschlägt sich das so ein bisschen wieder.
1: Mit 18 zog er vom beschaulichen Burg Tann in Mittelfranken nach Berlin. Um das Musikbusiness zu verstehen, machte er eine Ausbildung beim Management von Mark Forster. Er sang für Fernsehserien, tauchte ein in die Welt der Musikproduktion und komponierte für den Kinofilm »Leben ist jetzt« die »Real Life Guys«. Voriges Jahr beschloss Benedikt, die Zeit ist reif für seinen ersten eigenen Song, Love Me Right. 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

0: Man hört es sofort. Benedikt liebt opulente Arrangements und große Gefühle.
1: In unserer Zeit, in der alles immer mehr Fast Food ist, sage ich mal, auch Kunst ist Fast Food immer mehr. Also man kann das ganz schnell produzieren. Jetzt haben wir KI-Song-Generatoren. Also es ist unfassbar viel, was rauskommt und was generisch ist und irgendwie gleich ist und an den Algorithmus angepasst ist. Und Kunst bedeutet doch, eine Emotion und eine Regung auszulösen bei den Leuten. Und deshalb ist sowas wichtiger, glaube ich, als je zuvor.
0: Mit seiner neuen Single Ghost of You erzählt er eine außergewöhnliche Geschichte, inspiriert durch ein YouTube-Video. Darin ging es um ein soziales Experiment mit einer Frau im Mittelpunkt.
1: Das Experiment war quasi, die Frau aus der Fassung zu bringen, also dass die jegliche Emotion zeigt. Und dann kam erst ein Comedian und der hat dann Witze gemacht. Die Frau hat keine Emotion gezeigt. Dann kamen ein paar andere Leute, die haben verschiedene Dinge gemacht. Die Frau hat immer noch keine Emotion gezeigt. Und dann kam jemand rein, man hat sofort gemerkt, den kennt sie aus einer ganz weit zurückliegenden Zeit. Und für den hat sie anscheinend richtig krass starke Gefühle. Dann versucht sie so 30, 40 Sekunden ihre Haltung zu bewahren, aber die beiden, die lächeln sich einfach nur an und dann fangen sie beide an zu heulen.
0: Mit seiner unvergleichlichen Stimme packt Benedikt diese Geschichte in einen Song, der einen emotional förmlich mitreißt. Viele seiner Songideen, so verrät Benedikt, entstehen übrigens auch auf den grünen Wiesen seiner Heimat Burgthann. Und er wünscht sich, hoffentlich bringt mich die Musik irgendwann wieder zurück. Benedikt, ein Musiktipp von Dagmar Golle.
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1: 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Ghost of You.
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1: Vorsicht auf der B28 Neu-Ulm-Hittestetten zwischen Neu-Ulm und Senden in beiden Richtungen. Gefahr durch Personen auf der Fahrbahn.
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2: Es ist Freitag, der 15. Mai und das ist wichtig.
3: Treffen zwischen China und den USA läuft. Und die FC Bayern Frauen feiern den DFB-Pokalsieg.
2: 5 Uhr, hier ist Thiele Marx.
3: Guten Morgen. Partner sein und keine Rivalen, dann könnten die USA und China gewinnen. Das hat der chinesische Staatschef Xi gesagt beim Treffen mit US-Präsident Trump in Peking. Trump hofft derweil auf Hilfe von China, um den Konflikt mit dem Iran zu lösen. Mehr von Sebastian Segade.
4: Trump sagte dem Sender Fox News, dass Xi sich dafür einsetzen will, dass wieder Öl- und Gastanker die Straße von Hormuz passieren können. Außerdem wolle China bis auf Weiteres dem Iran keine Waffen liefern. Auch Taiwan war Thema bei dem Treffen der beiden. Dabei hat Xi nach Angaben chinesischer Medien vor möglichen Konflikten gewarnt, sollten die USA die Sache im chinesischen Sinne schlecht handhaben. China betrachtet das unabhängige Taiwan als eigenes Staatsgebiet und droht immer wieder mit einer Übernahme.
3: Das Handwerk kritisiert die Bundesregierung. Es werde viel zu viel über Umverteilung geredet. Das schaffe aber kein Wirtschaftswachstum, sagte der Präsident des Zentralverbands Dietrich. Er fordert Anreize für Investitionen und dass die Sozialversicherungslast für Betriebe und Beschäftigte verringert werden. Nach Oberbayern, am Saurüsselkopf bei Ruhpolding, sind die Löscharbeiten abgeschlossen. Hilfe kam für die Einsatzkräfte am Ende von oben.
5: Dank der Niederschläge wurde der betroffene Bereich abgekühlt. Die Gefahr eines erneuten Aufflammens würde sich damit deutlich reduzieren, so die Gemeinde. Die Behörden stufen das Gebiet am Saurüsselkopf nach wie vor als gefährlich ein. Es könnten immer wieder Äste abbrechen oder Bäume umstürzen. Das Feuer war Anfang Mai am 1270 Meter hohen Saurüsselkopf in den Chiemgauer Bergen entdeckt worden. Kurz darauf wurde der Katastrophenfall ausgerufen. Angela Braun, Bayern 3.
3: Das Finale des Eurovision Song Contest ist komplett. Am Abend haben sich in Wien die letzten Teilnehmer qualifiziert. Unter anderem haben sich Australien, Dänemark und Rumänien durchgesetzt. Morgen startet dann der ESC mit insgesamt 25 Teilnehmern. Deutschland geht mit Sängerin Sarah Engels ins Rennen. Und wir feiern den Riesenerfolg der Fußballerinnen des FC Bayern. Sie haben nach dem Meistertitel auch den DFB-Pokal geholt. 4:0 haben sie die Wolfsburgerinnen geschlagen. Für die FC Bayern Frauen ist es insgesamt der 3. Sieg im DFB-Pokal.
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6: Am Vormittag sind viele Wolken unterwegs, die Sonne versucht es immer wieder, gerade auch Richtung Alpen, da schafft es die Sonne wahrscheinlich gar nicht so wirklich raus. Heute bei 9 bis 15 Grad kann es am Abend auch mal ein paar Schauer und Gewitter geben.
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2: 3:05 ist es gleich. Es gibt eine Meldung von der A93 Rosenheim Richtung Kiefersfelden. Zwischen dem Inntal-Dreieck und dem Grenzübergang Kiefersfelden immer wieder Stau für Lkw auf der rechten Spur. Grund die Blockabfertigung in Österreich. Gute Fahrt, kommt gut an.
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8: Hey, guten Morgen.
2: Ja, wer jetzt wach ist, hat keinen Brückentag. Also von daher bringen wir euch gut in diesen Freitag rein.
8: Wir sind für euch am Start.
2: Aber sowas von, ja. Hey Brother, Avicii gibt's jetzt aus dem Zara Larsson gleich mit Lush Live.
8: Morgen. Wunderschönen guten Morgen.

0: Sarah Larsen, Lush Live um 10 Minuten nach 5 an diesem Freitag. Guten Morgen.
1: Guten Morgen. Starten wir mal ganz entspannt in diesen Tag und meditieren ein bisschen. Hast du schon mal meditiert?
0: Ja, schon oft.
1: Ja, schon oft? Echt?
0: Ja. Ja, sollen wir es mal zusammen machen?
1: Nee, danke. Ich weiß nicht. Ich weiß nicht, ob das sowas für mich ist. Wir fragen uns eher, ob es was für unseren Lieblingskrantler ist, für Harry G. Das ist ja irgendwie so, wie wenn du einen Maserati nur noch in der Zone 30 fährst. Oder? Ja.
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4: Ich kann mich schon wieder aufregen. Und weil ich mich so viel aufreg, hat mir meine Frau zum Runterkommen einen Meditationskurs geschenkt. Also bin ich hier. 10 Leute sitzen im Kreis, Kerzen, Klangschale. Die Kursleiterin sagt mit ganz ruhiger Stimme: Nun schließt die Augen, atmet tief ein und lasst alle Gedanken los. Also mach die Augen zu, versuch an nichts zu denken, klappt genau 3 Sekunden. Und dann denke ich mir, mei, hab ich eigentlich einen Herd ausgemacht? Und Milch müsstet ihr ja eigentlich auch noch kaufen. Dann sagt die Kursleiterin, spürt euren Atem. Also ich spür vor allem den Atem von dem Typ hinter mir. Und rieche du ihn auch. Der schnauft wie Darth Vader mit Allergie. Also versuch es weiter, wirklich. Und nach 20 Minuten sagt sie, öffnet die Augen. Und wie fühlt ihr euch? Und alle so, entspannt. Ich war total im Moment. Und ich war gedanklich beim Einkaufen, bei der Arbeit und habe überlegt, ob mein Auto noch einen TÜV hat. Weißt du was? Meditation ist einfach nichts für mich. Ich brauche zum Runterkommen genau das Gegenteil. Ablenkung. Am besten irgendwas, wo ich mich zur Ablenkung drüber aufregen kann.
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0: Hits für die Ewigkeit, Lady Gaga, Pokerface, immer noch geil in Bayerns Hit Radio Nummer 1. 20 nach 5, guten Morgen.
1: Na, wer von euch braucht vielleicht noch Bahntickets für die Sommerferien? Bei der Bahn gibt's jetzt im Mai ein Family Deal. Eine Familie kann tatsächlich für 99 Euro hin- und zurückreisen mit den Fernzügen in ganz Deutschland und sogar inklusive Sitzplatzreservierung.
0: Und das ist doch mal wirklich ein Deal, oder? Also Wenn man sich überlegt, wie teuer Familienurlaube sind, da freut man sich doch über eine günstige Reise.
1: Gilt übrigens für Fahrten ab Mitte Juni, also wenn da was ansteht, in den Sommerferien, quasi pünktlich dazu, könnt ihr jetzt das gleich mal auschecken, einfach die Fahrt auswählen und beim Buchen wird dann das Familienticket schon angezeigt. Aber die Frage ist, ist das wirklich die günstigste Option? Emma-Louise Rothschild von der ARD-Verbraucherredaktion hat das mal verglichen.
2: Ja, also besonders wenn Familien spontan ihren Urlaub planen, ist es sehr wahrscheinlich das günstigste Angebot. Das sollte ich aber beim Buchen trotzdem immer nochmal überprüfen, denn der Sparpreisfinder auf der Bahn-Homepage bietet teilweise noch günstigere Preise an. Und auch der Super-Sparpreis, den kriegt man oft auch kurzfristig, ist immer eine gute Option.
0: Klingt alles richtig gut. Ich krieg halt immer schon schwitzige Finger, wenn ich denke, im Mai erst für Juni was buchen. Oh,
1: ist noch gut? ja, also wenn ihr nicht so vorgeplant habt wie Jerry, dann
0: nicht so
1: ist
0: Angst
1: das
0: habt wie ich.
1: Genau, neue Familienticket. Mit Sicherheit eine Option, ein bisschen günstiger in Urlaub zu kommen.
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0: Diese Stimme, Gänsehaut, Luis Capaldi mit Someone You Loved hier bei uns im Bayern 3. Guten Morgen.
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2: Und jetzt schauen wir auf die Top-Themen am 15. Mai.
3: Die FC Bayern-Fußballerinnen haben allen Grund zum Feiern und blaue Flaggen an den Stränden Italiens.
2: 5.30 Uhr ist es jetzt und hier ist Tine Marx.
3: Guten Morgen. Die Fußballerinnen des FC Bayern haben nach der Meisterschaft auch ihren Titel im DFB-Pokal verteidigt. Sie gewannen das Finale mit 4:0 gegen Wolfsburg vor 46.000 Zuschauern im Kölner Stadion. Tor Nummer 1 fiel kurz vor der Pause beim Elfmeter. In der zweiten Halbzeit legten die Münchnerinnen dann noch nach. Spielerin Linda Dahlmann.
4: Wir finden immer Anspielstationen, haben ein sehr gutes Passspiel. Sieht sehr dominant aus und das haben wir oft gezeigt. Aber es war auch wichtig, dass wir die erste Halbzeit, finde ich, haben wir es noch nicht so gut gemacht, aber gerade in der zweiten Halbzeit dann auch gezeigt haben, was wir können. Und es war am Ende auch ein verdienter Sieg.
3: Auf Seiten der Wolfsburgerinnen war es das bisher letzte große Finale für Alexandra Popp. Nach 14 Jahren Bundesliga wechselt die frühere DFB-Kapitänin zum Saisonende zu ihrem Herzensverein Dortmund. Und die spielen aktuell drittklassig. Bei uns noch früh am Morgen, in Peking aber gleich Mittag und da geht das Treffen zwischen US-Präsident Trump und dem chinesischen Staatschef Xi weiter. Bisher sind noch einige Punkte offen.
5: Xi hat US-Unternehmen mehr Zugang zum chinesischen Markt versprochen. Ähnliche Versprechen wurden in der Vergangenheit allerdings nicht gehalten. 10 chinesische Firmen dürfen derweil Hochleistungschips vom US-Unternehmen Nvidia kaufen, die unter anderem für künstliche Intelligenz gebraucht werden. Allerdings nur das zweitbeste Modell. Eine gemeinsame Linie gibt es offenbar beim Thema Iran-Krieg. Das Weiße Haus erklärte, man sei sich einig, dass die Straße von Hormus offen sein müsse und der Iran keine Atomwaffen haben dürfe. Max Seib aus dem ARD-Studio Peking.
3: Die Beschäftigten im Handel fordern mehr Geld. Die Gewerkschaft Verdi hat für heute zu bundesweiten Warnstreiks in Betrieben aufgerufen. In Frankfurt, Hamburg, Stuttgart und Dortmund soll demonstriert werden. Die Arbeitgeberseite hätte Angebote vorgelegt, die nicht einmal die Inflation ausgleichen würden, heißt es. Verdi fordert 7% mehr Lohn, die Arbeitgeber maximal 3,5. Vielleicht hören uns heute Morgen auch Urlauber in Italien, wegen des Brückentags inklusive langem Wochenende. Eine gute Nachricht von dort, mehr als 500 Strände in Italien sind jetzt für ihre besondere Qualität ausgezeichnet worden. Besucher erkennen das an einer blauen Flagge an den Stränden. Die jährliche Auszeichnung steht für gute Wasserqualität, saubere Anlagen und einen verantwortungsvollen Umgang mit Abwasser und Müll.
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0: Tagestopwetter liegen heute zwischen 9 und 15 Grad, ist aber ehrlich gesagt wie schon die ganze Woche auch recht unbeständig alles. Am Vormittag sind mehr Wolken unterwegs als Sonne, kann auch immer mal wieder ein bisschen regnen. Gerade Richtung Nachmittag in Alpennähe, da sind viele Wolken unterwegs und auch da kann es hier und da ein bisschen Gewitter geben.
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2: 3:56. Guten Morgen auf die Straßen. Erstmal ruhiger Verkehr, aber eine Meldung, die uns ja gerne mal rund um Feiertage begleitet. A93 Rosenheim Richtung Kiefersfelden zwischen Brandenburg und dem Grenzübergang Kiefersfelden. Stau und stockender Verkehr für Lkw auf der rechten Spur. Grund ist die Blockabfertigung in Österreich. Gute Fahrt, kommt gut an.
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0: Hey, wunderschönen guten Morgen.

0: einfach ein immer noch geiles Vanessa Carlton, 1000 Miles, hier bei uns im Bayern 3.
1: Am Freitag, am Brückentag, aber Brückentag ist uns wurscht. Wir haben auf um
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1: Ja, natürlich. Und die meisten sind ja bei uns im 5 Uhr Frühclub, weil sie halt früh raus müssen, weil sie arbeiten. Aber es geht auch anders. Wenn man sich eine Auszeit gönnt und einfach früh den Tag genießen möchte. Diese eine Familie aus Nittendorf in der Oberpfalz, die haben bei uns einen Trip ins Allgäu gewonnen. Ja? Mit dabei sind Mama Franzi und Papa Andi.
3: Und da hinten sitzt noch der Leo. Und wir sind gerade auf dem Weg ins Familux Hotel Oberjoch im Allgäu. Und wir freuen uns total. So ein Urlaub in so einem Hotel wäre für uns nie möglich gewesen. Deswegen möchten wir uns nochmal ganz, ganz herzlich bei euch allen bedanken und schicken liebe Grüße ins Bayern 3 Studio.
0: Oh, mega. Er genießt dieses Rundum-Sorglos-Paket, das ihr da habt. Wir wünschen euch ein ganz, ganz tolles Wochenende.
1: Und ihr so? Haltet ihr die Stellung in der Arbeit oder habt ihr einen Brückentag und seid trotzdem schon wach? Es ist ganz egal, warum. Ihr hört uns, deswegen seid ihr Mitglied im 5 Uhr Frühclub. Sagt uns Bescheid. Nummer gibt's auf bayern3.de.

0: ABC, das ist geil in Bayern Hit Radio Nummer 1, 12 vor 6, guten Morgen.
1: Boah, das ist mein Cast. Teddy Teclebrand, Caro Kebikus, Martina Hill, Barbara Schöneberger, Max Giermann, alle sind mit dabei bei der neuen Staffel von LOL, Last One Laughing, mit Bulli Herbig als Showmaster. Und jeden Donnerstag gibt es ja immer zwei neue Folgen auf Amazon Prime.
0: Ist ein Wahnsinns-Cast, muss man sagen. Keiner ist neu. Also von denen, die du jetzt gerade aufgezählt hast, die sind ja schon alle stark. Vor allem Max Giermann, der kommt ja immer mit 20 anderen Figuren im Hintergrund. Der von Stefan Raab über Klaus Kinski und hier den Jorge macht er ja auch immer noch. Da haben ja alle immer schon Angst.
1: Ja, aber es gab ja auch einen richtig großen Knaller. Zum ersten Mal mit dabei, Harpe Kerkeling. Horst Schlemmer ist
0: ja
1: am Start.
0: Total krass. Und ich habe gestern die erste Folge tatsächlich geschaut und es war dann so, weil du denkst natürlich, ja, okay, der ist halt jetzt mit dabei und Bulli hostet die Show, aber Bulli wechselt mal kurz die Seiten. Das ist sehr, sehr spannend.
1: Twist, ja.
0: Horst Schlemmer übernimmt quasi für Bulli hinten im Hintergrund und Bulli geht voll rein. Der startet auch mit der ersten Nummer. Ohne Witz, das ist ein Knaller.
1: Ja, also, der war ja auch schon bei uns öfter hier. Das ist einfach super. Bulli
0: richtig
1: ist
0: richtig gut. Also lohnt sich. Ja. Guckt mal rein.
1: Ja.

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8: Nida Chuba, Fastboy und Taylor Swift mit diesem Song hier gleich für euch in Bayern 3.

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1: Und jetzt alles, was wichtig ist.
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1: Die Top-Themen am Freitagmorgen.
3: Unerlaubte Grenzübertritte in der EU gehen zurück. Und die FC Bayern Fußballerinnen holen den DFB-Pokalsieg.
1: 6 Uhr ist es damit und hier ist Tine Marx.
3: Guten Morgen. Die irreguläre Einwanderung in die EU ist in den ersten 4 Monaten dieses Jahres deutlich zurückgegangen. Die EU-Grenzschutzagentur Frontex veröffentlicht am Vormittag die aktuellen Zahlen, die der ARD exklusiv vorab vorliegen. Aus Brüssel berichtet Katrin Schmidt.
4: Konkret waren es 40% weniger irreguläre Grenzübertritte von Januar bis Ende April, verglichen mit dem Vorjahreszeitraum. Und nach jüngsten Daten der EU-Grenzschutzagentur Frontex sind in diesem Jahr bisher knapp 29.000 Menschen irregulär in die EU eingereist, das heißt also ohne gültige Papiere oder ohne Einreise- bzw. Aufenthaltsgenehmigung. 2023 etwa lag die Anzahl der Fälle noch 3-mal so hoch. Die Haupteinreiseroute bleibt, wenn auch mit deutlich rückläufigen Zahlen, das zentrale Mittelmeer, meist mit Startpunkt Libyen und Ankunft etwa an der italienischen Küste.
3: Eine gemeinsame Teezeit und ein Arbeitsmittagessen, das steht beim Besuch von US-Präsident Trump in Peking jetzt noch auf dem Programm. Es ist Tag 2 des Treffens. China will sich für eine Öffnung der Straße von Hormuz für Öl- und Gastransporte einsetzen, sagte US-Präsident Trump. Die wird ja seit Beginn des Iran-Kriegs von Teheran weitgehend blockiert, weshalb die Energiepreise in die Höhe geschossen sind. Das Handwerk kritisiert die Bundesregierung. Es werde viel zu viel über Umverteilung geredet. Das schaffe aber kein Wirtschaftswachstum, sagte der Präsident des Zentralverbands Dietrich. Er fordert Anreize für Investitionen und dass die Sozialversicherungslast für Betriebe und Beschäftigte verringert werden. Das Finale des Eurovision Song Contest ist komplett. Am Abend haben sich in Wien die letzten Teilnehmer qualifiziert. Unter anderem sind Australien, Dänemark und Rumänien dabei. Mehr von Oliver Soos.
5: In der Show stachen starke Sängerinnen hervor, wie die Australierin Delta Goodrem, die seit über 20 Jahren schon ein internationaler Star ist. Die Buchmacher sehen sie im Finale am Samstag auf Platz 3 hinter Finnland und Griechenland, die sich bereits im ersten Halbfinale am Dienstag qualifizieren konnten. Den absoluten Kontrast lieferte Dara aus Bulgarien mit ihrem Balkankracher Bangaranga. Es ist die Wortneuschöpfung des ESC und ein Kult im Internet.
3: Und Deutschland geht mit Sängerin Sarah Engels morgen ins Rennen. Auf nationaler Ebene sind sie in dieser Saison nicht zu schlagen. Die Frauen des FC Bayern haben sich wie im letzten Jahr das Double gesichert aus Meisterschaft und Pokal. In der Bundesliga haben die Münchnerinnen Verfolger Wolfsburg schon lange abgehängt und nun jubelten sie auch im Pokalfinale gegen die Wölfinnen. 4:0 hieß es am Ende vor einer Rekordkulisse im Kölner Stadion für die Münchnerinnen.
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0: Ein paar Sonnenlücken sind heute mit dabei. Meistens ist es aber doch grau. Momentan ein paar einzelne Schauer, die unterwegs sind. Und später dann ab Mittag, vor allem aber im Laufe des Nachmittags, kommen da noch einige mit dazu. Kann es auch ein paar Gewitter geben. Richtung Alpenrand bekommen wir heute um die 9 Grad. Bis zu 16 Grad schaffen wir in Regensburg.
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1: 3:58, guten Morgen auf die Straßen. Da starten wir mit einer Gefahrenmeldung von der B472 Peiting Richtung Bad Tölz. Zwischen Bad Heilbrunn und Bad Tölz liegt ein totes Reh auf der Fahrbahn. Und die A93 Rosenheim Richtung Kiefersfelden. Zwischen Brandenburg und dem Grenzübergang Kiefersfelden Stau und stockender Verkehr für Lkw auf der rechten Spur. Grund die Blockabfertigung in Österreich. Gute Fahrt, kommt gut an.
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1: Morgen.
0: Manchmal Wörter aus der Hölle, oder? Ja. Irregulär. Ja. Also Tine gerade in den Nachrichten, ja, ne? Und da kann man nur drüber stolpern, ne?
1: Bei mir war es früher Regisseur, konnte ich ganz schlecht aussprechen. Also. Irreguläre Regisseure, das ist der Masterplan.
0: Eins mit Sternen,
1: oder?
0: Ein Stempel dazu.

0: Immer noch geil in Bayern Zentralio Nummer 1. Chumbawamba aus den 90ern. Tap Thumping. 6:11. Hier sind die Frühaufdreher. Guten Morgen.
1: Na, was macht ihr am Samstag so? Die einen so, ja, keine Ahnung. Die anderen so, was für eine Frage. ESC-Wochenende. Die ESC-Party geht los am Samstagabend 20.15 Uhr. Und Deutschland wird mit Sarah Engels und ihrem Song Fire antreten.
0: Wahnsinn. Ich bin ja inzwischen Fan, muss ich sagen. Ich folge ihr seit 2 Tagen bei Insta und es ist sehr lustig, was die da macht, muss man sagen.
1: Geht auch sehr selbstironisch,
0: ja, ne? Total, weil da gibt es dann zum Beispiel ein Video, da sieht man sie, wie sie halt im Bett liegt und quasi dann startet. Ja, jetzt geht der ESC los und sie sagt halt:
2: Da werden wir doch wieder Erster. Von hinten. Die Engel, kann nix, die Frau. Was will die denn da?
0: Voll gut, also richtig.
1: Ja,
0: schön.
1: Mega. Ja, wir hoffen mal, dass der Rücken sozusagen mitmacht bei ihr. Die ist gerade auf der Suche nach einem Chiropraktiker in Wien, hat Rückenprobleme, stürzt sich ja aus 2 Meter Tiefe in ihre Tänzerin rein.
0: Sollte der Rücken funktionieren.
1: Ja, genau. Wie es ihr geht, wir schalten nachher mal direkt nach Wien zu unserem Bayern 3 ESC-Experten Klaus Krüsker.
0: Jawohl. Und jetzt bringen wir euch mal in ESC-Stimmung, würde ich sagen. Ein Song aus dem letzten Jahr, der bei meiner italienischen Frau immer noch Augenrollen hervorruft. Es ist nämlich der Beitrag aus Estland, Espresso Macchiato, Tommy Cash. Herzlich willkommen zu eurem Ohrwurm des Tages.

0: Wir starten rein in eurem Brückentag. Schön, dass ihr schon bei uns seid. Um 17 Minuten nach 6 mit Fassboy und Topic habt ihr gerade gehört.
1: Guten Morgen. Manuel Neuer, der Bayern-Torwart. Was gab's um den Mann nicht? Gerüchte die letzten Wochen, oder? Und jetzt geht's irgendwie Schlag auf Schlag. Also der Bayern-Kapitän soll wohl seinen Vertrag bei den Bayern nochmal verlängert haben um
0: und
1: ein
0: alle
1: Jahr.
0: So, yeah.
1: Ja. Könnte morgen beim letzten Heimspiel dann auch verkündet werden. Schauen wir mal, ob es wirklich so ist, aber es sieht sehr danach aus. Und jetzt noch viel krasser eigentlich, kommt Manuel Neuer zurück ins DFB-Tor. Eigentlich hat er ja seine Karriere bei der Nationalmannschaft beendet. Jetzt brodelt aber ordentlich die Gerüchteküche. Vor allem, weil er hat ja selber immer gesagt, nee, ich mache jetzt keine Nationalmannschaft
0: ja,
1: mehr.
0: Ja, und Julian Nagelsmann, der Bundestrainer, der hat ja auch gesagt, ja. Also, nee, Manuel Neuer, der ist nicht mit am Start.
1: Deswegen alle so, hä, was, wie, wo, wer jetzt? Es ist aber so, dass wohl letzten Montag Julian Nagelsmann seine erste WM-Liste mit 55 Namen bei der FIFA angeben musste. Und nach BR24 Sportinformation soll auch der Name Manuel Neuer da draufstehen. Das ist doch mal echt ein Banger, oder? Also wir sind sehr gespannt. Vielleicht gibt es ja morgen Abend auch schon mehr Infos, weil Julian Nagelsmann zu Gast beim ZDF Sportstudio ist. Und da wird diese Frage auftauchen, könnte ich mir vorstellen.
0: Ganz eventuell
1: unter Umständen. Wir bleiben da mal dran.

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9: Freitag, der 15. Mai, das ist wichtig.
10: Iran-Krieg, Trump hofft auf Hilfe aus China und toter Wal vor der dänischen Küste wirft Fragen auf.
9: 6.30 Uhr und hier ist Tine Marx.
10: Guten Morgen. Partner sein und keine Rivalen, dann könnten die USA und China gewinnen. Das hat der chinesische Staatschef Xi gesagt beim Treffen mit US-Präsident Trump in Peking. Trump hofft derweil auf Hilfe von China, um den Konflikt mit dem Iran zu lösen. Mehr von Sebastian Segade.
11: Trump sagte dem Sender Fox News, dass Xi sich dafür einsetzen will, dass wieder Öl- und Gastanker die Straße von Hormuz passieren können. Außerdem wolle China bis auf Weiteres dem Iran keine Waffen liefern. Auch Taiwan war Thema bei dem Treffen der beiden. Dabei hat Xi nach Angaben chinesischer Medien vor möglichen Konflikten gewarnt, sollten die USA die Sache im chinesischen Sinne schlecht handhaben. China betrachtet das unabhängige Taiwan als eigenes Staatsgebiet und droht immer wieder mit einer Übernahme.
10: Irreguläre Grenzübertritte in die EU gehen deutlich zurück, vor allem über die Mittelmeerroute. Das zeigen Daten der Grenzschutzagentur Frontex, die der ARD exklusiv vorliegen. Von Januar bis Ende April kamen knapp 29.000 Menschen irregulär in die EU. Ein Rückgang um 40% verglichen mit dem Vorjahreszeitraum. Mitte Juni tritt der EU-Pakt für Migration und Asyl vollständig in Kraft. Das bedeutet unter anderem beschleunigte Asylverfahren an den EU-Außengrenzen und eine digitale EU weite Erfassung aller Ein- und Ausreisen. Hohe Energiepreise und eine schwächelnde Wirtschaft. Das bedeutet, es gibt Redebedarf. Ministerpräsident Söder lädt heute Vormittag zum Treffen zwischen Vertretern von Politik und Wirtschaft ein. Die Wirtschaft pocht auf Entlastungen und Reformen. Der Deutsche Gewerkschaftsbund will, dass der Freistaat seine Ausgaben erhöht und nicht an der schwarzen Null festhält. Vor der dänischen Insel Anholt ist ein toter Wal entdeckt worden. Könnte das der Buckelwal sein, der wochenlang vor der deutschen Küste auf einer Sandbank festsaß? Dazu unser Skandinavien-Korrespondent Arne Bartram.
12: Das ist noch nicht klar. Die dänische Umweltbehörde hat bestätigt, dass ein Wal vor Anholt gestrandet ist. Er ist laut Beobachtern vor Ort etwa 10 bis 15 Meter lang. Das würde tatsächlich zu dem Buckelwal passen, der vor der Insel Pöhl lag. Außerdem liegt das Gebiet auf der Route Richtung Nordsee, in die der Buckelwal Anfang Mai gebracht worden war. Die dänischen Behörden, die sagen, dass der jetzt gefundene Wal wohl auch schon eine Weile tot ist. Als nächstes sollen jetzt Gewebeproben genommen werden, um mehr über den Wal zu erfahren.
10: Und zum Sport. Wir feiern Bayern und die Fußballerinnen des FC Bayern. Sie haben nach dem Meistertitel auch den DFB-Pokal geholt. 4:0 siegten sie in Köln vor 46.000 Zuschauern gegen die Wolfsburgerinnen. Für die Münchnerinnen ist es der insgesamt dritte Sieg im DFB-Pokal. Und in der Schweiz beginnt heute die Eishockey-WM und Deutschland muss gleich am ersten Tag ran. Gegner ist der viermalige Weltmeister Finnland.
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13: Ich sag's, wie es ist. Zähne zusammenbeißen bis zum Sonntag. Da wird's wieder schön. Der Sommer, der kommt wieder. Aber jetzt heute und morgen, ja, Mai. Wie die letzten Tage halt auch. Ein paar Sonnenlücken sind heute schon mit dabei. Sonst ist es heute an diesem Brückentag eher grau und grau. Es gibt immer mal wieder Schauer den ganzen Tag. Kann auch mal sein, dass ein Gewitter mit dabei ist. 9 Grad schaffen wir Richtung Alpentäler. Bis zu 16 Grad wird's in Regensburg.
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9: Gleich 6:55. Wir haben die A3 Nürnberg Richtung Würzburg zwischen dem Kreuz Fürth Erlangen und Erlangen-Frauenaurach. Ein Unfall, da sind Menschen auf der Fahrbahn. Da bitte besonders vorsichtig fahren. A6 Waidhaus Richtung Nürnberg zwischen Waidhaus Autobahn und Pleistein. 5 Kilometer Stau an einer Baustelle hier plus 20 Minuten. Und nach wie vor die A93 Rosenheim Richtung Kiefersfelden zwischen Brandenburg und dem Grenzübergang Kiefersfelden. Stau und stockender Verkehr für Lkw auf der rechten Spur. Grund ist die Blockabfertigung an der Grenze zu Österreich. Gute Fahrt und kommt gut an.
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9: Guten Morgen.
13: Morgen.
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13: Gleich gibt's wieder unseren Lieblingsgrandler Harry G. Der ist aber nicht nur bei uns im Radio, sondern auch live auf Tour unterwegs. Und wir dürfen euch jetzt einladen.

0: Ein immer noch Geilhit, gepimpt von Callum Scott. I wanna dance with somebody. Um 6.41 Uhr, wunderschönen guten Morgen, Bayern 3 hier.
1: Das ist am Freitag immer die Zeit für unseren Lieblingsgrandler, für Harry G. Den zum Meditieren zu schicken, ist wie ein Bierzelt ohne Bier oder wie ein Fünferlooping ohne Looping. Kann nicht gut gehen.
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4: Ich kann mich schon wieder aufregen. Und weil ich mich so viel aufreg, hat mir meine Frau zum Runterkommen einen Meditationskurs geschenkt. Also bin ich hier. 10 Leute sitzen im Kreis, Kerzen, Klangschale. Die Kursleiterin sagt mit ganz ruhiger Stimme: Nun schließt die Augen, atmet tief ein und lasst alle Gedanken los. Also mach ich die Augen zu, versuch an nichts zu denken, klappt genau 3 Sekunden. Und dann denke ich mir, mei, hab ich eigentlich einen Herd ausgemacht? Und Milch müsstet ihr ja eigentlich auch noch kaufen. Dann sagt die Kursleiterin, spürt euren Atem. Also ich spür vor allem den Atem von dem Typ hinter mir und rieche du ihn auch. Der schnauft wie Darth Vader mit Allergie. Also versuch es weiter, wirklich. Und nach 20 Minuten sagt sie, öffnet die Augen. Und wie fühlt ihr euch? Und alle so, entspannt. Ich war total im Moment. Und ich war gedanklich beim Einkaufen, bei der Arbeit und habe überlegt, ob mein Auto noch einen TÜV hat. Weißt du was? Meditation ist einfach nichts für mich. Ich brauche zum Runterkommen genau das Gegenteil. Ablenkung. Am besten irgendwas, wo ich mich zur Ablenkung drüber aufregen kann.
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0: Immer noch geil. Avril Lavigne und Skaterboy in Bayern City Radio Nummer 1. Wir schauen ganz kurz auf die Straßen und zwar auf die A92 Deggendorf Richtung München zwischen dem Kreuz Northern und Unterschleißheim. Da liegt ein Metallteil auf der Fahrbahn.
1: Was lange währt, wird endlich gut. Das passt heute zu unserem Freitag, denn da gibt's ja immer die neue Musik.
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1: Immer freitags gibt's potenziellen Lieblingshit-Nachschub. Heute von Ed Sheeran, eine Nummer zusammen mit Star-DJ Martin Garrix.
0: Jawohl, und das ist ja einer, der ist schon echt lang im Geschäft. Ihr erinnert euch daran. Wahnsinns-Club-Track hier.
1: Ja.
0: Animals, super Song.
1: Und heute haben sie eine neue Nummer rausgehauen, Repeat It. Und die Fans, die freuen sich jetzt schon total. 10 Jahre lang lag dieser Song und jetzt hauen sie ihn endlich raus.
0: Wahnsinn, es war schon ein bisschen Running Gag unter den Fans, weil die wussten von dem Song und von dieser Zusammenarbeit. Und wann kommt er denn?
1: Ja, vielleicht jetzt. Auch wie eine Bolo, oder? Die ganz lang kochen muss, bis sie endlich da
0: genau.
1: ist.
0: Wir haben
1: da
0: einfach
1: ist
0: zusammen gekocht.
1: Ja, genau. Hier, Martin Garrix zusammen mit Ed Sheeran an unserem Fresh Friday. Die neueste Musik immer hier bei uns mit ihrem Song Repeat It.

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2: Alle Hits von heute bekommt ihr bei uns. Flo Rida, Nico Santos und gleich auch Michael Schulter. Mit seinem Song 5 AM hier unter anderem gleich bei uns im Bahnreif.
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3: Hier ist was Wichtiges am Freitag.
5: Scientology ist nicht mehr länger im Fokus vom Verfassungsschutz. Und was wäre, wenn? München stellt das Olympiakonzept vor.
3: 7 Uhr, hier ist Tine Marx.
5: Guten Morgen. Scientology steht nicht mehr unter der Beobachtung des Bundesamts für Verfassungsschutz. Das zeigen Recherchen des ARD-Hauptstadtstudios und des SWR. Seit fast 30 Jahren

0: Jahren hatten die Behörden die Aktivitäten der Organisation im Auge. Holger Schmidt berichtet.
1: Grund war die totalitäre Ideologie der Organisation, die aus Sicht vieler Analytiker antidemokratisch sei und letztlich die Weltherrschaft anstrebe. An der ideologischen Bewertung von Scientology hat sich seitdem nicht viel geändert. Allerdings gelang es der Organisation nach Ansicht des Verfassungsschutzes in den vergangenen Jahren immer weniger, Menschen für sich zu begeistern. Schwerpunkte waren unter anderem Baden-Württemberg, Bayern und Hamburg. Dass Scientology nun nicht mehr als eigener Phänomenbereich zählt, hat nach Recherchen von ARD Hauptstadtstudio und SWR auch damit zu tun, dass sich der Inlandsgeheimdienst konsequent auf die Hauptbedrohungen fokussieren möchte. In- und ausländischer Terrorismus, Spionage und Sabotage.
0: Deutlich weniger Menschen sind zuletzt irregulär in die Europäische Union eingereist. Nach aktuellen Zahlen der EU-Grenzschutzagentur Frontex wurden von Januar bis April knapp 29.000 Fälle gezählt, in denen Menschen keine Einreise- oder Aufenthaltserlaubnis hatten. Frontex zufolge sind das 40% weniger als im Vorjahreszeitraum. Als Hauptgrund nennt die Behörde die verbesserte Zusammenarbeit mit Partnerländern, etwa in Nordafrika. In Großbritannien verschärft sich die Krise der Labour-Regierung. Gesundheitsminister Streeting ist zurückgetreten. In einem Brief wirft er Premierminister Starmer Führungsschwäche vor. Zuvor wurde noch spekuliert, ob Streeting den Parteivorsitz anstrebt. Labour musste in der vergangenen Woche massive Verluste bei Kommunalwahlen hinnehmen. Etliche Abgeordnete fordern seitdem Starmers Rücktritt. Eine Mehrheit der Münchner wünscht sich die Olympischen Spiele in die Stadt. Das hat ein Bürgerentscheid ergeben. Oberbürgermeister Krause stellt am Mittag nun das Konzept vor, mit dem sich die Landeshauptstadt bewirbt.
2: Punkten will München vor allem mit kurzen Wegen und Nachhaltigkeit. So soll der Olympiapark von 1972 auch bei erneuten Sommerspielen das sportliche Zentrum sein. Anhand der vertieften Bewerberkonzepte entscheidet Ende September dann die außerordentliche Mitgliederversammlung des Deutschen Olympischen Sportbunds, welcher der deutschen Bewerber ins internationale Rennen um Olympische Sommerspiele für die Jahre 2036, 40 oder 2044 geschickt wird. Moritz Steinbacher, Bayern 3 in München.
0: Die Fußballerinnen des FC Bayern haben sich das Double geholt. Nach der deutschen Meisterschaft gewannen die Münchnerinnen auch den DFB-Pokal. Im Finale in Köln bezwangen sie Wolfsburg mit 4:0. Die Männer der Bayern wollen es ihnen gleich tun. Am 23. Mai kämpfen sie in Berlin gegen Stuttgart um den DFB-Pokal.
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4: Boah, ja, das Wetter ist irgendwie ganz schön kühl. 1 bis 7 Grad. Schauer sind immer wieder mit dabei. Heute den ganzen Tag. Die Sonne versucht es zwar ganz fleißig, aber so wirklich klappt das heute nicht. Wir schaffen es bis auf 15 Grad hoch. Samstag heißt es dann auch nochmal durchhalten. Ab Sonntag ist der Sommer dann wieder so halbwegs da.
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5: Guten Morgen auf die Straßen. Es ist gleich 7:04 und wir haben die A6 Waidhaus Richtung Nürnberg zwischen Waidhaus Autobahn und Pleistein. 5 Kilometer Stau an einer Baustelle, hier 20 Minuten mehr. Die A93 Rosenheim Richtung Kiefersfelden zwischen Brandenburg und dem Grenzübergang Kiefersfelden. Stau und stockender Verkehr für Lkw auf der rechten Spur. Blockabfertigung in Österreich ist der Grund. Und die B17 Landsberg Richtung Augsburg zwischen Königsbrunn Süd und Königsbrunn Nord sperren nach einem Unfall. Gute Fahrt, kommt gut an.
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5: Morgen ist Bundesliga-Finale und die Bayern haben ihre Meisterparty im Heimspiel gegen Köln. Und vielleicht gibt es ja auch noch eine besondere Ankündigung. Manuel Neuer soll unterschrieben haben für eine neue Saison. Also, wer weiß, was kommt.
4: Vielleicht könnt ihr bei dieser Ankündigung mit dabei sein. Wir schicken euch als VIPs ins Stadion, wie immer, zu allen Bundesliga-Heimspielen des FC Bayern. Gleich.

0: Becky G und Schauer. Bayerns Hit Radio Nummer 1. 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
2: Und wir bringen euch ins Stadion zu jedem Bundesliga-Heimspiel zum frisch gebackenen deutschen Meister FC Bayern München. Morgen Nachmittag mit Meisterschale und allem drum und dran und der Weißbierdusche und auf bayern3.de eingecheckt hat. Auch die Anja aus Paarstetten, die hat 2 Söhne und bei einem Sohn, dem Corbinian, ging bei der Kommunion ein bisschen was schief mit dem Geschenk, hä?
3: Ja, tatsächlich. Also wir haben uns eigentlich überlegt, den Corbinian Karten zu schenken für die Meisterfeier in der Allianz Arena.
0: Das Spiel und, gegen Köln.
3: Genau. Unser Bekannter, von dem wir die Karten bekommen hätten, hat uns die erst zugesagt. Und als er dann realisiert hat, glaube ich, dass das ja die Meisterfeier ist, hat er gesagt, also er geht dann doch alleine. Ja, was soll man machen? Ich meine, wir hatten die Karten noch nicht in der Hand. Es war eine mündliche Zusage, man verlässt sich da halt leider drauf.
0: Ja.
3: Und dann standen wir erstmal da ohne Geschenk quasi.
0: Das ist eine Frechheit.
3: Ja, es war ziemlich schwierig, vor allem es war 2 Wochen davor. Da kriegst du ja nicht mal wirklich Karten.
0: Ja, das ist klar.
3: Das ist dann echt schwer.
2: Oder wenn man nicht vielleicht doch den Lieblingssender hat, der anruft und sagt, dass ihr als VIPs mit dabei seid am Wochenende.
0: Der Bekannte sitzt nämlich nur auf den normalen Plätzen, aber ihr sitzt ganz vorne, ihr seid in der VIP-Lounge, ihr schlemmt euch da durch und dann schaut ihr euch die Meisterfeier von den besten Plätzen an, ne?
4: Danke. Hier sitzt gerade jemand auf der Couch rum.
5: Das darf Papa nicht erzählen.
2: Darf er nicht mit?
3: Das ist eine Überraschung von Papa.
0: Ah, okay, ja genau. Wir überraschen euch, ihr überrascht Papa und dann habt ihr einen mega Tag, würde ich sagen.
5: Ja, danke.
0: Ja,
3: vielen, vielen, vielen Dank. Wahnsinn. Wirklich unglaublich.
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0: Zusammen mit Kesha hört ihr hier, ist Bayern 3, Ride Round. Guten Morgen.
1: Guten Morgen. Wie sehr verändert sich das Leben als Eltern von einem Känguru-Baby? Das ist doch mal eine Frage, oder? Nicole, die ist Zoochefin vom Abensberger Zoo. Und die zieht gerade ein Känguru-Baby groß. 4 Monate ist es alt. Ellie heißt sie und ihr mehr oder mehr weniger freiwillig ihr Mann, der das als Papa die Papa-Rolle einnimmt. Ja, ein Känguru im Pulli großziehen. Genau. Nicole, wie geht's euch?
2: Ja, gut.
1: Sag mal, muss man ja jetzt erstmal fragen, wie war die Nacht?
2: Leichte Unterbrechungen und kurz.
0: Ganz normales Elternleben halt, ne? Ich fühl's.
2: Ja, genau. Das ist der ganz normale Wahnsinn.
1: Ja. Ja, wirklich, es hört sich an, als würden wir über ein Baby sprechen.
0: Jetzt so in der Nacht, ist sie dann auch trotzdem bei dir quasi in deinem Beutel, in deinem Pulli drin? Oder habt ihr dann so eine Art, weiß ich nicht, Beistellbett für Elli?
2: Nein, also die Elli, die schläft direkt am Körper dran, weil die diese Nähe braucht. Also die schläft komplett mit im Bett und wir haben so einen kleinen Kopfkissenbezug von so einem Sofakissen, dass wir dieses Beutelimitat sozusagen nachstellen können.
1: Sag mal, jetzt, wie ist denn das Eheleben gerade eigentlich? Also der Mann schläft auswärts,
2: oder? Ausquartiert. Der stand gerade neben mir.
0: Also die

0: Ehe läuft noch halbwegs.
1: Alles total normal. Also wir schlafen halt ab und zu getrennt, ja. Aber das ist einfach nur, ja, damit halt der andere mal durchschlafen kann.
0: Wie hat denn dein Mann reagiert, als du gesagt hast, ja, also du Schatz, wir haben jetzt die nächsten Monate hier so ein kleines Känguru-Baby bei uns.
2: Heiratet man ja quasi mit, wenn man eine Zoo-Chefin heiratet. Ja,
0: genau.
2: Ne? Kann schon mal ein Tier
1: das,
2: mit dabei sein.
1: Das war eben vor 11 Jahren leider noch nicht so sicher, aber... Er wusste schon damals von meiner Tierliebe, ja.
2: Sehr gut. Sag mal, und irgendwann musst du das Tier ja auch wieder abgeben. Wie schwer wird dir das fallen?
1: Ja.
2: Das sagt alles.
1: Es ist schon ein weinendes und ein lachendes Auge. Es ist natürlich immer toll, wenn die Tiere wieder zurück in ihre Normalität kehren können. Trotzdem ist ja dann so ein bisschen dieses Mama-Gefühl, ne? Also es ist schon süß und schön mit anzuschauen.
0: Na gut. Schön. Hey, dann gib Elli einen Bussi von uns und dann...
2: Gute Nächte weiterhin, ja. Kann man sagen.
1: Ja, danke schön.
3: Nicole ist die Chefin vom Amesberger Zoo und hat sich quasi Arbeit mit nach Hause gebracht. Sie zieht ein Känguru-Baby groß. Sehr gut.
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14: Der 15. Mai hat diese Top-Themen.
15: Illegale Migration in die EU geht weiter zurück und Hilfe von oben. Die Löscharbeiten am Saurüsselkopf sind beendet.
14: 7.30 Uhr, hier ist jetzt Tine Marx.
15: Guten Morgen. Die irreguläre Einwanderung in die EU ist in den ersten 4 Monaten diesen Jahres deutlich zurückgegangen. Die EU-Grenzschutzagentur Frontex veröffentlicht am Vormittag die aktuellen Zahlen, die der ARD exklusiv vorab vorliegen. Aus Brüssel berichtet Katrin Schmidt.
16: Konkret waren es 40% weniger irreguläre Grenzübertritte von Januar bis Ende April, verglichen mit dem Vorjahreszeitraum. Und nach jüngsten Daten der EU-Grenzschutzagentur Frontex sind in diesem Jahr bisher knapp 29.000 Menschen irregulär in die EU eingereist, das heißt also ohne gültige Papiere oder ohne Einreise- bzw. Aufenthaltsgenehmigung. 2023 etwa lag die Anzahl der Fälle noch dreimal so hoch. Die Haupteinreiseroute bleibt, wenn auch mit deutlich rückläufigen Zahlen, das zentrale Mittelmeer, meist mit Startpunkt Libyen und Ankunft etwa an der italienischen Küste.
15: Gespräche über Krieg, Handel, Waffenlieferungen und Rosen. So sieht der Besuch von US-Präsident Trump in Peking aus. Laut Trump will sich China für die Öffnung der Straße von Hormuz für Öl- und Gastransporte einsetzen und bis auf Weiteres dem Iran keine Waffen liefern. Besonders bewundert hatte Trump bei seinem Besuch die örtlichen Rosengärten. Chinas Staatschef Xi hat ihm zugesichert, die Samen dafür ihm zukommen zu lassen. Nach Oberbayern, am Saurüsselkopf bei Ruhpolding, sind die Löscharbeiten abgeschlossen. Hilfe kam für die Einsatzkräfte am Ende von oben.
17: Dank der Niederschläge wurde der betroffene Bereich abgekühlt. Die Gefahr eines erneuten Aufflammens würde sich damit deutlich reduzieren, so die Gemeinde. Die Behörden stufen das Gebiet am Saurüsselkopf nach wie vor als gefährlich ein. Es könnten immer wieder Äste abbrechen oder Bäume umstürzen. Das Feuer war Anfang Mai am 1270 Meter hohen Saurüsselkopf in den Chiemgauer Bergen entdeckt worden. Kurz darauf wurde der Katastrophenfall ausgerufen. Angela Braun, Bayern 3.
15: Das Finale des Eurovision Song Contest ist komplett. Am Abend haben sich in Wien die letzten Teilnehmer qualifiziert. Unter anderem haben sich Australien, Dänemark und Rumänien durchgesetzt. Morgen startet dann der ESC mit insgesamt 25 Teilnehmern. Deutschland geht mit Sängerin Sarah Engels ins Rennen. Und noch zum Sport. In der Schweiz beginnt heute die Eishockey-WM und Deutschland muss gleich ran gegen den viermaligen Weltmeister Finnland. Weitere Duelle gibt's in Gruppe A dann gegen die amtierenden Titelträger USA und die Schweizer Gastgeber. Die Fußballerinnen des FC Bayern sind Doublegewinner. Neben dem Meistertitel konnten sie gestern auch den Sieg im DFB-Pokalfinale klarmachen. Sie gewannen 4:0 gegen Wolfsburg.
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18: Die Natur hat sich gefreut diese Woche. Viel Regen mit dabei. Auch heute ist noch mal ein bisschen Regen mit am Start. Es bleibt heute meistens grau. Die Sonne tut sich heute wirklich schwer. Momentan noch recht kühl mit 1 bis 7 Grad. Wir schaffen es sogar auf bis zu 15 Grad heute hoch. Morgen auch noch mal ähnlich durchwachsen. Aber ab Sonntag soll es dann so langsam trocken werden. Und der Sommer klopft dann ab nächste Woche wieder an die Tür.
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19: Guten Morgen auf die Straßen. Es ist gleich 8:04 und wir haben zwei Meldungen. Eine von der A93 Rosenheim Richtung Kiefersfelden zwischen dem Inntaldreieck und dem Grenzübergang Kiefersfelden. Stau und stockender Verkehr für die Lkw auf der rechten Spur wegen der Blockabfertigung an der Grenze. Und die B17 Landsberg Richtung Augsburg zwischen Königsbrunn Süd und Königsbrunn Nord. Ein Unfall auf der rechten Spur. Gute Fahrt, kommt gut an.
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18: Hey, hey, morgen!
19: Ab ins Wochenende. Let's go!
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18: Ich bin ganz erstaunt, bei uns hier relativ viele Leute für den Brückentag da. Ich weiß nicht, wie es bei euch aussieht. Vielleicht seid ihr auch allein im Büro, sagt juhu.
19: Normalerweise halt es immer, wenn man dann so raus in die Gänge ruft, aber heute bei uns eigentlich. Gut, aber es ist auf jeden Fall für die meisten von euch Kaffee vermutlich genug da. Keiner trinkt ihn euch weg. Ja.

0: bei Smith mit Stay hier bei uns im Bayern 3 um 7.41 Uhr. Guten Morgen.
1: Guten Morgen. 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Deswegen feiern wir weiter.

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0: Immer noch geil, Bayern Sitz Radio Nummer 1. Es ist Daniel Pauter und Bad Day um 11 Minuten vor 8.
1: Da ist das Ding. Shakira hat es schon wieder getan. Sie hat einen neuen WM-Song.
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1: Jeden Freitag gibt's bei uns immer eure neuen Lieblingshits und heute liefert uns Shakira einen Nachfolger zu diesem Song hier.
0: Waka Waka.
1: Yes, 2010 zur WM in Südafrika und jetzt kommt Dai Dai raus.
0: Ja, und es ist super, weil Waka Waka ist ja jetzt nicht so ein Song, der dann wieder irgendwie verschwunden ist, sondern der läuft da und es ist super und es macht Spaß immer noch.
1: Und ich bin mir sicher, dass es bei diesem Song ja auch so wird. Dai Dai, der offizielle Song der Fußball-WM in diesem Jahr, kommt Vorfreude auf.
0: Absolut, ja, jetzt wird's echt, geht's in die heiße Phase.
1: Ja, super. Und den hört ihr jetzt hier am Fresh Friday in voller Länge. Shakira mit Dai Dai.

0: Der offizielle Song der Fußball-WM in diesem Jahr, Shakira, Die Die, hier bei uns im Bayern 3, Fresh
1: richtig,
0: Friday.
1: Richtig, richtig gut. Vor allem, das kannst du dir schon in die Vita schreiben, ne? Wenn du zwei WM-Songs machst und dazwischen liegen 16 Jahre, das ist ja meine Karriere. Ne?
0: Läuft.
1: Chapeau.

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22: Bibi Rexha gibt's gleich mit New Religion. Alle Hits von heute sind gleich mit dabei. Außerdem auch The Calling und Little Nas X. Und jetzt alles, was wichtig ist.
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22: Das sind die Top-Themen am 15. Mai.
24: Weniger unerlaubte Migration in die EU und Bayern hat die meisten Funklöcher in Deutschland.
22: 8 Uhr ist es damit jetzt und hier ist Tine Marx für euch.
24: Guten Morgen. Die Zahl der unerlaubten Einreisen in die EU ist weiter gesunken. Das zeigen neue Zahlen der Grenzschutzbehörde Frontex, die unserem ARD-Studio in Brüssel schon vorliegen. Demnach sind zwischen Januar und Ende April rund 29.000 Menschen ohne gültige Papiere eingereist. 40% weniger als im Vorjahreszeitraum.
25: Hauptursachen für den Rückgang der Migrationszahlen sind laut Frontex die Zusammenarbeit mit Partnerländern, etwa an der nordafrikanischen Küste, und schwierige Wetterbedingungen zu Beginn des Jahres. Gleichzeitig bleiben die menschlichen Kosten hoch. Nach Angaben der Internationalen Organisation für Migration sind in diesem Jahr bisher mehr als 1.200 Menschen im Mittelmeer ums Leben gekommen. Aus Brüssel, Katrin Schmidt.
24: Nach über 30 Jahren steht Scientology in Deutschland nicht mehr unter der Beobachtung des Verfassungsschutzes. Das zeigen Recherchen des ARD-Hauptstadtstudios und des SWR. Die Mitgliederzahlen waren zuletzt im ganzen Land stark gesunken auf insgesamt noch 3.600. Den Recherchen zufolge will sich der Inlandsgeheimdienst nun noch mehr auf Terrorismus, Spionage und Sabotage konzentrieren. Nach Unterfranken. Beim Katholikentag in Würzburg stellt sich Kanzler Merz heute den Fragen junger Menschen. Neben dem Veranstaltungssaal will ein Bündnis linker Gruppen gegen den Auftritt des Kanzlers protestieren. Gestern hatte der Würzburger Bischof Jung davor gewarnt, Religion für politische Zwecke zu missbrauchen. Wer kennt's nicht? Vor allem im ländlichen Raum. Man ist unterwegs, telefoniert und plötzlich Funkloch. Eine Auswertung der Bundesnetzagentur hat ergeben, von den 10 größten Funklöchern in Deutschland liegen 7 in Bayern. Das größte im Nationalpark Berchtesgaden.
26: Aber auch in anderen Regionen Bayerns gibt es große Lücken beim Mobilfunk. Etwa in den Ammergauer Alpen, im Mangfallgebirge oder im Sachsenrieder Forst zwischen Kaufbeuren und Schongau. Netzbetreiber nennen vor allem die schwierige Topografie in Alpennähe, strenge Natur- und Denkmalschutzvorgaben und die dünne Besiedlung, die Investitionen kostspieliger machten. Dazu kommt Widerstand von Anwohnern, die keine Masten vor ihrer Haustür wollen. Aus dem BR-Studio Chiemgau, Julia Leib.
24: Und wir feiern den Riesenerfolg der Fußballerinnen des FC Bayern. Sie haben nach dem Meistertitel auch den DFB-Pokal geholt. 4:0 haben sie die Wolfsburgerinnen geschlagen. Für die FC Bayern-Frauen ist es insgesamt der 3. Sieg im DFB-Pokal.
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0: Wolken sind heute so ein bisschen wie Bodyguards, lassen die Sonne irgendwie nicht so ganz durch. Sie versucht es zwar ganz fleißig, aber schafft es nicht so wirklich. Es regnet heute immer wieder, gewittrige Schauer sind auch mit dabei. Wir pendeln uns heute ein zwischen 9 Grad in einigen Alpentälern bis zu 15 Grad bekommen wir zum Beispiel in Regensburg. Morgen sieht es auch nochmal ähnlich aus, aber am Sonntag, da wird es endlich wärmer.
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2: 8:03. Guten Morgen auf die Straßen. Es ist weitgehend ruhig, aber es gibt immer noch die Meldung von der A93 Rosenheim Richtung Kiefersfelden. Zwischen dem Inntal-Dreieck und dem Grenzübergang Kiefersfelden Stau und stockender Verkehr für Lkw auf der rechten Spur. Die Blockabfertigung an der Grenze ist schuld. Gute Fahrt, kommt gut an.
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8: Boah, war das kalt gestern. Ja, ich hatte meine Mütze auf, Winterjacke. Oh.
2: Wahnsinn. Also so eine, genau. Ist, besser kann man es eigentlich nicht sagen. Ne? Die Eisheiligen haben echt eine Punktlandung hingelegt.
8: Aber wirklich.
2: Heute noch die kalte Sophie und dann hätten wir es dann
8: genau,
2: auch.
8: Genau, auf Wiedersehen.
2: Wird es dann reichen, danke.

0: Und Habits, starten wir rein in euren Brückentag um 10 Minuten nach 8.
1: Und jetzt wieder die Frage, wer von uns schwindelt gleich wieder ein bisschen?
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1: Wer findet raus, welche unserer beiden Geschichten stimmt? Macht mit auf bayern3.de, meldet euch an. Heute am Brückentag spielt Daniel aus Landshut mit uns ums Digitalradio.
4: Morgen.
1: Hi.
0: Wie geht's?
4: Gut, gerade aufgestanden.
1: Alles klar.
0: Alles klar, na dann starten wir doch mal rein.
1: Ich starte mal mit meiner Geschichte und zwar geht's da um ein Paar aus New Jersey. Die sind beide große Fans von Gruselfilmen und die wollten eine Hochzeit wie in einem Tim Burton Film. Es gab allerdings eben in dieser Zeremonie dann keine Tauben, sondern sie haben Vogelspinnen freigelassen. Eine Tierhandlung hatte die Spinnen ausgeliehen und sie haben diese Hochzeit dann gleich als Werbung genutzt. Die Bedingung war, die Hochzeit musste in einem geschlossenen Raum stattfinden und die Gäste mussten sitzen bleiben.
4: Ja,

0: Oder glaubst du an meine Geschichte? Hallo, mein Nachbar lebt in einer Wohnung in Manhattan mit einem Krokodil und einem Tiger zusammen. Dieser Anruf klingt wie ein schlechter Scherz, ist aber ein sehr entscheidender Hinweis für die Polizei gewesen. Ein Mann wurde nämlich ins Krankenhaus eingeliefert wegen Bisswunden, angeblich Bisswunden von seinem Hund. Aber nach diesem Anruf hat die Polizei mal nachgeschaut bei ihm zu Hause. Und siehe da, was findet die Polizei in der Wohnung? Ein 1,5 Meter langes Krokodil und einen bengalisch-sibirischen Tiger.
1: Und jetzt die Frage, die Hochzeit mit den Vogelspinnen oder die Wohnung mit Tiger und Krokodil, was ist wirklich wahr?
2: Die Wohnung mit dem Tiger und dem Krokodil.
1: Ach, du bist aber sehr sicher. Warum?
2: Habe ich jetzt überlegt geraten.
0: Okay. Ja gut, dann lohnt sich das Raten bei dir auf jeden Fall. Genau das ist die wahre Geschichte.
2: Super. Ja.
0: Seit 3 Jahren leben die schon zusammen in der WG und gibt dir quasi das Woodland Mini von Pure.
2: Perfekt, Wahnsinn. Freut mich sehr.
0: Und jetzt wieder ab ins Bett.
1: Genau.
2: Dankeschön.
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0: The Calling, wherever you will go. Immer noch geil in Bayerns Hit Radio Nummer 1. 8.18 Uhr, morgen.
1: Heute Abend grillen, ja, die Hartgesottenen machen das. Die anderen sagen vielleicht, ach nee, bei dem Wetter verbringe ich meinen Abend nochmal auf der Couch. Hier, vielleicht LOL, Last One Laughing, neue Staffel mit Bully Herbiger als Showmaster. Jeden Donnerstag kommen da neue Folgen raus auf Amazon Prime. Und dieses Mal ja echt ein krasser Cast, ne?
0: Ja,
1: hier, Martina Hill, Caro Kebekus, Teddy Teclebran, Barbara Schöneberger, Max Giermann, alle sind
0: ja
1: mit dabei.
0: Max Giermann, der ja schon 20 andere Charaktere mitbringt, ja, so von Klaus Kinski bis Jorge. Und Teddy, über den muss ich ja sowieso, den sehe ich
1: super,
0: muss man schon lachen.
1: Ja.
0: Knaller ist ja dieses Jahr, es gibt auch einen Neuzugang, den es vorher noch nicht gab, nämlich Horst Schlemmer kommt mit
1: schön dazu.
0: Also ja, super. Und jetzt kommt noch ein Hammer. Bully und Horst Schlemmer tauschen die Rollen. Also Horst geht quasi in den Überwachungsraum und Bully muss mal kurz
1: jetzt
0: rein.
1: Ja? Jetzt hörst aber mal auf, ja, so viel zu spoilern. Ja, also
0: und es ist sehr lustig am Anfang.
1: Ja.
0: Oh, Wahnsinn. Ja, ich habe gestern die erste Folge geschaut, super.
1: Mein Gott, ja. Also bitte vorher ist nicht mal Spoiler-Alarm.
0: Gut, dass kein Grillwetter ist heute Abend.
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3: Das sind die Top-Themen am 15. Mai.
4: Weniger Scientologen, keine Arbeit mehr für den Verfassungsschutz und keine S-Bahnen. Stammstrecke in München ist wieder gesperrt.
3: 8.30 Uhr ist es jetzt und hier ist Tine Marx.
4: Guten Morgen. Scientology steht nicht mehr unter der Beobachtung des Bundesamts für Verfassungsschutz. Das zeigen Recherchen von ARD Hauptstadtstudio und SWR. Seit fast 30 Jahren hatten die Behörden die Aktivitäten der Organisation im Auge. Holger Schmidt berichtet.
5: Der Organisation gelang es nach Ansicht des Verfassungsschutzes in den vergangenen Jahren immer weniger, Menschen für sich zu begeistern. Dass Scientology nun nicht mehr als eigener Phänomenbereich zählt, hat nach Recherchen von ARD Hauptstadtstudio und SWR auch damit zu tun, dass sich der Inlandsgeheimdienst konsequent auf die Hauptbedrohungen fokussieren möchte. In- und ausländischer Terrorismus, Spionage und Sabotage.
4: Unerlaubte Grenzübertritte in die EU gehen deutlich zurück, vor allem über die Mittelmeerroute. Das zeigen Daten der Grenzschutzagentur Frontex, die der ARD exklusiv vorliegen. Von Januar bis Ende April kamen knapp 29.000 Menschen irregulär in die EU, ein Rückgang um 40% im Vergleich zum Vorjahreszeitraum. Die Beschäftigten im Handel fordern mehr Geld. Die Gewerkschaft Verdi hat für heute zu bundesweiten Warnstreiks in Betrieben aufgerufen. In Frankfurt, Hamburg, Stuttgart und Dortmund soll demonstriert werden. Die Arbeitgeberseite hätte Angebote vorgelegt, die nicht einmal die Inflation ausgleichen würden, heißt es. Verdi fordert 7% mehr Lohn, die Arbeitgeber bieten maximal 3,5. In München ist an diesem Wochenende erneut die S-Bahn-Stammstrecke zwischen Isartor und Ostbahnhof gesperrt. Wer ab heute Abend bis morgen früh mit dem ÖPNV fahren muss, kann auf U- und Trambahnen sowie Busse ausweichen.
6: Am Ostbahnhof wird am elektronischen Stellwerk gearbeitet, um die im vergangenen Jahr in Betrieb genommene Technik zu optimieren, wie es heißt. Dafür müssen die Gleise im Bereich rund um den Ostbahnhof gesperrt werden, sodass im weiteren Verlauf bis Johanneskirchen, Giesing, Trudering ebenfalls keine S-Bahnen verkehren. Das betrifft auch die Flughafen-S-Bahn S8. Unabhängig von all dem werden zwischen Riem und Markt Schwaben weiterhin Gleise erneuert. Auch hier sind ersatzweise Busse unterwegs. Birgit Grundner, Bayern 3 in München.
4: Und ich muss mich noch korrigieren, die Stammstreckensperrung ist von heute Abend nicht bis morgen, sondern bis Montag früh. Das Finale des Eurovision Song Contest ist komplett. Am Abend haben sich in Wien die letzten Teilnehmer qualifiziert. Unter anderem haben sich Australien, Dänemark und Rumänien durchgesetzt. Morgen startet dann der ESC mit insgesamt 25 Teilnehmern. Deutschland geht mit Sängerin Sarah Engels ins Rennen. Und wie es ihr kurz vor dem Finale geht, das hören wir hier gleich in wenigen Minuten in Bayern 3.
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7: Kühl und unbeständig. Das ist nochmal der Titel für die nächsten zwei Tage. Ab Sonntag, da wird es endlich wärmer und schöner. Der Sommer, der kommt so langsam wieder zurück. Aber heute und morgen müssen wir noch ein bisschen durchhalten. Da ist viel Regen mit dabei. Kann gegen Mittag mal kurz ein bisschen abflachen, dann geht's wieder los. Gewitter sind auch am Start bei 9 bis 15 Grad an der Spitze.
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3: Gleich 8:55. Servus auf die Straßen. Es gibt eine Meldung und die ist bekannt von der A93 Rosenheim Richtung Kiefersfelden. Zwischen dem Innsaldreieck und dem Grenzübergang Kiefersfelden Stau und stockender Verkehr für Lkw auf der rechten Spur wegen der Blockabfertigung in Österreich. Gute Fahrt und kommt gut an.
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7: Hey, guten Morgen.
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0: Immer noch geil. Journey in Bayern Z Radio Nummer 1 um 20 vor 9. Ihr hört die Frühaufdreher. Guten Morgen.
1: Na, stehen alle Käseigel bereit? Sind die Voting-Zettel ausgedruckt? Wer macht das Rennen am großen Eurovision Song Contest Wochenende? Morgen Abend in Wien der große Auftritt für uns am Start. Sarah Engels mit ihrem Song Fire. Und für uns vor Ort unser Bayern 3 ESC Ultra, Klaus Krüsken.
2: Du, da ist total Feier bei mir. Ein bisschen belegte Stimme natürlich vom vielen Feiern. Diese Nacht habe ich mich ein bisschen zurückgehalten für euch. Sonst ist immer so 3 bis 4, kann es schon mal werden.
0: Ja. Also man hört, du bist on fire. Ist Sarah Engels auch on fire?
2: Oh, das kann man sagen. Was wir bisher von ihr hier gesehen haben, war wirklich großartig. Jetzt hat sie beim traditionellen Empfang des Botschafters Feier mal akustisch als Ballade gebracht. Das funktioniert auch. Also wirklich großartig. Wir feiern hier Sarah auf den Partys. Jeden Abend gibt es die große Eurovision Party und da singt jeder mit, wenn sie Feier, Feier, Leier, Leier singt. Also wir stehen so von der Fanstimmung super da. Ich hoffe, das überträgt sich auf ganz Europa.
1: Bei ihrem Auftritt stürzt sie aus 2 Meter Höhe auf ihre Tänzerin runter und sie hat jetzt so ein bisschen Rückenprobleme. Wie ist die Lage gerade?
2: Also da kriege ich auch jedes Mal einen Schreck, wenn ich das sehe.

0: Aber sie war beim Chiropraktiker, hat sich behandeln lassen, es geht ihr wieder gut. Morgen dann das große Finale und da werden wir mal sehen, wie sie sich da wieder in ihre Tänzerinnen stürzt.
1: Hm. Was ist denn so die größte Konkurrenz für Sarah?
0: Ja, Finnland ist offiziell bei den Wettquoten ganz vorne. Es gibt durchaus auch Konkurrenz auf den Partys. Dara aus Bulgarien, die hat so ein Wort, das wir hier auch alle feiern. Bangaranga. Eigentlich so ein Wort, das man eigentlich immer verwenden kann.
1: Bangaranga.
2: Bangaranga, Logo.
1: Sag mal, wie ist denn Wien so als ESC-Gastgeberstadt? Was gibt es denn alles für die ESC-Fans?
0: Oh, die haben jede Menge Beschäftigung hier. Im Eurovision Village vor dem Rathaus kannst du ganz offiziell einen Tanzschein machen, damit du in den Club reinkommst. Das ist der österreichische Song, der Tanzschein. Aber was noch viel verrückter ist, in der Halle selbst, in der Stadthalle, bevor du in das große Event reingehst, ist ein Tattoo-Stand und da kannst du dir dieses Eurovision Herzchen tatsächlich stechen lassen. Also nicht nur so temporary und ist nach ein paar Tagen wieder weg, sondern 70 Jahre Eurovision, das kannst du da richtig feiern. Tattoo forever.
2: Ui, und Klaus, wie sieht's bei dir aus?
1: Wo
2: lass dir
1: es
2: auch einstechen? Ja genau, wo ist es?
0: Also ich muss mal gucken, wo noch Platz ist. Das ist wie die Antwort auf die Frage, wer gewinnt den ESC? Das bleibt bis zum Samstag ein Geheimnis.
2: Aha. Hey, wir freuen uns. Super. Ganz viel Spaß. Feier für uns mit und bring uns ein Herz mit, wo auch immer es hinkommt.
1: Also, unser Kollege Klaus Krüsken tätowiert sich in Wien und wir tätowieren euch jetzt unseren ESC-Song ins Ohr. Sarah Engels mit Feier in Bayern 3.

0: 10 Minuten vor 9 an diesem Brückentag, an diesem Freitag, Luis Capaldi mit Forget Me. Guten Morgen, hier ist Bayern 3.
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2: So, dann springen wir euch jetzt mal gut rein in dieses Wochenende. Ich finde, wir haben euch auch gut versorgt. Wir haben euch zu Harry G. geschickt. Großes Tourfinale Münchner Zirkus Krone. Steffi aus Taufkirchen Oberbayern ist mit dabei. Zum Heimspiel des FC Bayern, zur Meisterfeier haben wir euch gebracht, ins Stadion. Beim Spiel gegen Köln gibt es ja die Meisterschale morgen. Weißbier duschen auf jeden Fall. Vielleicht sagt Manuel Neuer, er bleibt noch ein Jahr beim FC Bayern. Anja aus Paarstetten ist mit der Familie dabei.
3: Oh mein Gott, wie cool. Vielen Dank.
0: Und die Elisabeth aus Neufraunhof in Niederbayern, die geht mit ihrer besten Partymaus aufs Bayern 3 Partyschiff.
2: Und da wünschen wir euch ganz viel Spaß dabei und wünschen euch ein tolles Wochenende.

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18: Alex Warren, Huntrix und Holly Humberstone hier mit To Love Somebody. Mit allen Hits von heute geht's gleich rein in euren Vormittag hier in Bayern 3.
19: Genau, da wartet Lea auf euch gleich und Chucky und Sherry sind raus. Schönes Wochenende.
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21: Um 9 mit Silvia Orth. Schönen guten Morgen. Wie angespannt das Verhältnis von Politik und Gewerkschaften ist, konnte Kanzler Merz am Dienstag erfahren, als er beim DGB-Kongress Pfiffe und Buhrufe erntete. Nun will Merz Anfang Juni Vertreter von Wirtschaft und Gewerkschaften ins Kanzleramt einladen. Bayerns Ministerpräsident Söder kommt ihm heute bereits mit so einer Einladung zuvor. Mehr von Hans-Joachim Viehweger.
22: Die bayerische Wirtschaft schwächelt. Die erhoffte Erholung ist wegen der höheren Energiepreise erstmal abgesagt. Vor diesem Hintergrund will Ministerpräsident Söder mit Vertretern des Verbands der bayerischen Wirtschaft sowie des DGB über den Wirtschaftsstandort Bayern beraten. Wirtschaftsvertreter pochen auf Entlastungen und Reformen. Der DGB wiederum fordert höhere Ausgaben vom Freistaat selbst. Das Festhalten an der schwarzen Null im Staatshaushalt begrenze notwendige Zukunftsinvestitionen.
21: Seit einigen Tagen ist das deutsche Minenjagdboot Fulda der Bundeswehr auf dem Weg ins östliche Mittelmeer. Sozusagen für den Fall der Fälle, sollte es in der Straße von Hormuz zum Einsatz kommen. Und obwohl der Iran-Krieg noch andauert, plant die Bundeswehr bereits weiteres Gerät und Personal für die Region ein.
23: Das Verteidigungsministerium nannte autonome Minenabwehrsysteme, Minentaucher und spezialisierte Kräfte zum Schutz von Schiffen. Möglich wäre auch eine hochrangige Beteiligung deutscher Stabsoffiziere.

0: Offiziere in den Führungsstäben der Mission. Voraussetzung für einen deutschen Einsatz zur Sicherung der Straße von Hormus an der Seite von Partnerländern ist allerdings, dass die Kampfhandlungen beendet werden, dass es eine klare völkerrechtliche Grundlage dafür gibt und ein Mandat des Deutschen Bundestages. Effi Seibert, Berlin.
1: Der Sozialverband AWO klagt, dass die Bezahlkarte für Flüchtlinge in der Praxis zu viele Probleme bereitet. Familien könnten damit etwa Schulausflüge und Sportvereine oft nicht bezahlen. Auch Anwälte würden die Karte als Zahlungsmittel häufig nicht akzeptieren, wodurch Schutzsuchende gar nicht erst um Hilfe bitten. Die Bezahlkarte wird seit 2 Jahren anstatt Bargeld an Geflüchtete ausgegeben, unter anderem um Zahlungen an Angehörige im Ausland zu verhindern. Eine Mehrheit der Münchner wünscht sich die Olympischen Spiele in die Stadt. Das hat ein Bürgerentscheid ergeben. Oberbürgermeister Krause stellt am Mittag nun das Konzept vor, mit dem sich die Landeshauptstadt bewirbt.
2: Punkten will München vor allem mit kurzen Wegen und Nachhaltigkeit. So soll der Olympiapark von 1972 auch bei erneuten Sommerspielen das sportliche Zentrum sein. Anhand der vertieften Bewerberkonzepte entscheidet Ende September dann die außerordentliche Mitgliederversammlung des Deutschen Olympischen Sportbunds, welcher der deutschen Bewerber ins internationale Rennen um Olympische Sommerspiele für die Jahre 2036, 40 oder 2044 geschickt wird. Moritz Steinbacher, Bayern 3 in München.
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4: Heute ziehen immer wieder Schauer durch, gerade zum Beispiel in Teilen Frankens. Die Sonne, die schafft es aber auch immer wieder mal durch. Am Nachmittag, da kommt ein neuer Schwung an Schauern oder Gewittern von Westen reingezogen. Am längsten regnet es heute Richtung Alpen. Das geht bis in die Nacht bei Höchstwerten heute tagsüber 9 bis 15 Grad. Morgen wird es nochmal kühl und im Süden verregnet, im Norden trockener. Der Sonntag wird wieder freundlicher und auch wärmer.
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4: Guten Morgen zu euch auf die Straßen um 8:04. Wir haben nur eine Meldung von der A93. Rosenheim Richtung Kiefersfelden zwischen dem Dreieck Inntal und dem Grenzübergang Kiefersfelden. Stau und stockend für Lkw auf der rechten Spur wegen der Blockabfertigung in Österreich. Kommt's gut und sicher an.

0: Sommerpause.
1: Wir haben es Mitte Mai. In der Bayern 3 Playlist läuft der offizielle Sommerhit von 2025. Und draußen vorm Fenster Winterjacken, Mützen oder Menschen in dünneren Klamotten, die sich denken, Mist, hätte ich doch mal die dickere Jacke mitgenommen. Ich habe die Winterreifen noch drauf, aber es fühlt sich auf einmal wieder total richtig an.

0: Euer Hitradio Nummer 1 mit Coolio und Gangsters Paradise. Wir schauen auf die Straßen, das Bayern 3 Verkehrsupdate um 11 Minuten nach 9. Vorsicht auf der A9 München Richtung Nürnberg zwischen Allersberg und dem Dreieck Nürnberg-Feucht. Hier laufen Rehe auf der Fahrbahn. Gute Fahrt euch.
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2: Holly Humberstone, To Love Somebody.

Holly Humberstone hier in Bayern 3 mit ihrem neuen Hit. Wie ist euer Zeitgefühl gerade so? Der Feiertag gestern, der hat sich für viele ja sonntagig angefühlt. Heute am Brückentag haben viele frei. Dann ist es so der gefühlte Samstag. Hinterm Sonntag, vorm nächsten Samstag, vorm nächsten Sonntag. Blickt noch irgendjemand durch? Nein, sehr gut. Macht euch einen schönen Freitag. Das haben wir nämlich heute tatsächlich. Ob in der Arbeit oder daheim. Vielleicht auch ja bei einem schönen Ausflug mit eurer Family. Jetzt mit einem richtig bunten und bassigen Hit von Capital Cities. In eurem Hitradio Nummer 1. Safe and Sound in Bayern 3.

Das ist übrigens die Stimme von Nina Chuba, die ihr da hört bei Two Colors. Heavy Metal Love für euch hier in Bayern 3. Hier ist nochmal das Bayern 3 Verkehrsupdate mit der Warnung, ein totes Reh liegt auf der A6 Nürnberg Richtung Pilsen zwischen Alfeld und Sulzbach-Rosenberg. Und auf der A9 München Richtung Nürnberg zwischen Allersberg und dem Dreieck Nürnberg-Feucht hier noch lebendige, hoffentlich, Rehe auf der Fahrbahn. Also auch an der Stelle bitte Vorsicht und natürlich eine gute, unsichere Fahrt euch. Jetzt mit diesem Hit, der einfach immer noch saugeil ist. Ja, nein, vielleicht, jein, doch, definitiv. Fettes Brot in Bayern 3.

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5: Ein kühler und unbeständiger Brückentag heute bei maximal 9 bis 15 Grad. Aktuell regnet es am Untermain und auch von Oberfranken bis in den Bayerischen Wald. Im Rest Bayerns, da ist es trocken, die Sonne, die schaut auch immer mal durch. Nachmittags ziehen neue Schauer und Gewitter rein aus dem Westen. Am längsten hält sich der Regen heute an den Alpen. Morgen wird es nochmal kühl und vor allem im Süden nass. Am Sonntag wieder bayernweit trockener und auch freundlicher etwas wärmer, 12 bis 18 Grad kriegen wir dann.
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5: Um genau 9:30 Uhr zwei Meldungen. Einmal die A9 Berlin Richtung Nürnberg zwischen Schleiz und Bad Lobenstein. 3 Kilometer Stau, hier braucht ihr eine Viertelstunde länger. Und die A93 Rosenheim Richtung Kiefersfelden zwischen dem Dreieck Inntal und dem Grenzübergang Kiefersfelden. Stau und stockend für Lkw auf der rechten Spur wegen der Blockabfertigung in Österreich. Gute und sichere Fahrt.
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0: Jean-Paul, Keisha Cole. Give it up to me für euch hier in Bayern 3 an diesem Freitag. Und das heißt bei uns ja immer, Zeit für eine Runde Granteln mit unserem Comedy-Star Harry G. Und der ist nicht nur bei uns im Radio unterwegs, sondern auch live auf der Bühne. Sehr sehenswert. Wir laden euch jetzt wieder ein zum großen Harry G-Tour-Finale. Nächste Woche im Zirkus Krone in München. 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
3: Ich kann mich schon wieder aufregen. Und weil ich mich so viel aufreg, hat mir meine Frau zum Runterkommen einen Meditationskurs geschenkt. Also bin ich hier. 10 Leute sitzen im Kreis, Kerzen, Klangschale. Die Kursleiterin sagt mit ganz ruhiger Stimme: Nun schließt die Augen, atmet tief ein und lasst alle Gedanken los. Also mach die Augen zu, versuch an nichts zu denken, klappt genau 3 Sekunden. Und dann denke ich mir, mei, hab ich eigentlich einen Herd ausgemacht? Und Milch müsste ihr ja eigentlich auch noch kaufen. Dann sagt die Kursleiterin,

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1: In Lüneburg ist ein Typ aus der Kirche ausgetreten. Den nennt man jetzt Lüneburger Heide. Welcher Arzt überfährt regelmäßig Rotwild und stapelt es hinterm Haus? Eckhard von Hirschhaufen.
2: Okay.
1: Ah, ich sehe schon, du gibst heute weniger Signale von dir als der Peilsender von Timmy. Aber ich probiere es weiterhin. Okay, hier noch ein paar Orte in Deutschland, die es wirklich gibt und die klingen wie eine Geschlechtskrankheit. Nesselröden. Datteln an der Lippe. Salzwedel. Willst du noch den letzten hören?
2: Ja, bitte sag den letzten.
1: In Sachsen, Grimmer an der Mulde.
2: Ach Gott, ist das kindisch.
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11: Gleich mit einem neuen Hit aus der Oberpfalz von Anna Leanne, 17. Außerdem haben wir Eminem mit dabei, Kate und John und noch viele, viele mehr in eurem Hitradio Nummer 1 nach den Top-Themen aus Bayern, Deutschland und der Welt.
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12: Um 10 mit Silvia Ort. Die Hoffnung stirbt zuletzt. Der bayerischen Wirtschaft hilft dieser Spruch aber derzeit kaum, um aus der Krise zu kommen. Über die angespannte Lage berät Ministerpräsident Söder gerade mit Vertretern des Verbands der bayerischen Wirtschaft sowie des Deutschen Gewerkschaftsbundes. Hans-Joachim Viehweger berichtet.
13: Zwar liegt die Arbeitslosigkeit in Bayern im Bundesvergleich immer noch vergleichsweise niedrig, doch viele Branchen leiden unter Auftragsmangel und Unsicherheiten, gerade Firmen, die ihre Produkte in die USA verkaufen. Wirtschaftsvertreter pochen daher auf Entlastungen und Reformen. Der DGB wiederum fordert höhere Ausgaben vom Freistaat selbst. Das heutige Treffen in der Staatskanzlei gewinnt aber auch wegen der Bundeswahl.

0: weltweiten Diskussionen über Reformen eine besondere Bedeutung.
1: Das Verteidigungsministerium stellt mehr Gerät und Personal für einen möglichen deutschen Einsatz in der Straße von Hormuz in Aussicht. Die Rede ist von autonomen Minenabwehrsystemen, Minentauchern und spezialisierten Kräften zum Schutz von Schiffen. Bislang waren ein Minenjagdboot und ein Versorgungsschiff vorgesehen. Damit die Bundeswehr in der Region aber zum Einsatz kommen darf, braucht es unter anderem ein Mandat des Bundestages. Russland und die Ukraine tauschen jeweils gut 200 Kriegsgefangene aus. Das meldet die russische Nachrichtenagentur RIA. Derweil gehen die gegenseitigen Angriffe mit voller Härte weiter. In Russland starben den Angaben nach 3 Menschen durch ukrainische Drohnenangriffe. In der Ukraine erhöhte sich die Zahl der Toten nach heftigen russischen Attacken gestern auf 24. Bundeskanzler Merz warf dem Kreml vor, weiter auf Eskalation zu setzen statt auf Verhandlung. Die umstrittenen Chemikalien PFAS gelangen vielfach über Nahrung und Alltagsprodukte in unseren Körper. In der Folge können sie das Immunsystem schwächen und Krankheiten hervorrufen. Nun zeigt eine neue Studie der Uni Freiburg, für viele Medikamente mit PFAS-Wirkstoffen gäbe es längst umweltfreundliche Alternativen.
2: Studienautor Michael Müller fordert deshalb, dass PFAS-haltige Medikamente nur noch dann zugelassen werden, wenn es wirklich keine andere Alternative gibt. Weil die Chemikalien so langlebig sind und zu gesundheitlichen Schäden führen können, arbeitet die Europäische Union daran, PFAS zu beschränken. Die Pharmaindustrie ist von diesen Plänen allerdings weitgehend ausgenommen. Pharmakonzerne verweisen bislang unter anderem darauf, dass der Ersatz schwierig sei. Hamburg, Mendi Sati.
1: Funklöcher in Bayern. Jeder kennt sie, vor allem im ländlichen Raum. Laut Bundesnetzagentur liegen 7 der 10 größten Funklöcher Deutschlands im Freistaat. Das größte nachweislich im Nationalpark Berchtesgaden.
3: Aber auch in anderen Regionen Bayerns gibt es große Lücken beim Mobilfunk. Etwa in den Ammergauer Alpen, im Mangfallgebirge oder im Sachsenrieder Forst zwischen Kaufbeuren und Schongau. Netzbetreiber nennen vor allem die schwierige Topografie in Alpennähe, strenge Natur- und Denkmalschutzvorgaben und die dünne Besiedlung, die Investitionen kostspieliger machten. Dazu kommt Widerstand von Anwohnern, die keine Masten vor ihrer Haustür wollen. Aus dem BR-Studio Chiemgau, Julia Leib.
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5: Also zum Aufwärmen und fürs Freibad oder so taugt dieser Brückentagsfreitag jetzt nicht wirklich, je nachdem wie hartgesotten ihr natürlich seid. Aber viel mehr als 9 bis 15 Grad sind heute nicht drin. Gerade haben wir ein paar einzelne Schauer im Osten Bayerns und auch vom Untermain bis in die Rhön. Ab dem Mittag ziehen neue, teils kräftige Gewitter und Schauer rein, teils gewittrige Schauer rein. Zuerst vor allem durch Franken und die Oberpfalz. Im Laufe des Nachmittags regnet sich dann Richtung Alpen ein. Das kann bis in die Nacht gehen. Morgen wird es im Süden regnerisch, im Norden meistens trocken. Ab und zu haben wir ein bisschen Sonne mit dabei und am Sonntag wird es insgesamt bayernweit wieder schöner und auch ein bisschen wärmer.
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5: Um 9:45. Erstmal 2 Gefahrenmeldungen. Einmal bitte Vorsicht auf der A9 München Richtung Nürnberg zwischen Ingolstadt Süd und Ingolstadt Nord. Ist die Fahrbahn gerade gesperrt. Hier läuft ein Mensch auf der Standspur. Und die B305 dreht im Winkel Bernau zwischen Grassau und Rottau laufen 3 Pferde auf der Bundesstraße. Dann schauen wir auf die A93 Rosenheim Richtung Kiefersfelden. Zwischen dem Dreieck Inntal und dem Grenzübergang Kiefersfelden Stau und Stocken für Lkw auf der rechten Spur wegen der Blockabfertigung in Österreich. Und die B16 Kaufbeuern Richtung Füssen. Zwischen Füssen und Füssen-Ehrlisholz Stau und hier braucht ihr knapp 20 Minuten länger. Gute und sichere Fahrt.

0: Hallo und schönen Brückentag euch. Der Marco aus Augsburg hat uns geschrieben. Ich bin heute allein im Büro, aber meine Kollegin hat mir am Mittwochabend Schokolade an den Schreibtisch gelegt. Das war heute früh ein richtiges Highlight.
1: Voll schön.
0: So eine Kollegin hätte ich auch gern hier heute gehabt. Vielleicht habt ihr ja von heute oder auch aus den letzten Wochen so richtig kleine Glücksmomente an der Arbeit erlebt. Dann freuen wir uns auf eure Texte oder Sprachnachrichten ins Studio. Die Nummer, die gibt's auf bayern3.de.

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1: Anna Lehn aus Amberg in der Oberpfalz. 17.

0: so eine tolle Newcomerin aus Amberg in der Oberpfalz. Das ist Anna Leanne mit 17 für euch hier am Brückentagsfreitag in Bayern 3. Kleine Glücksmomente in der Arbeit, die helfen so sehr, nicht nur an so einem Brückentag, wenn ihr vielleicht ja eine der wenigen seid, die heute nicht frei haben, sondern arbeiten. Marion aus Aschaffenburg, die arbeitet ehrenamtlich mit Senioren und eine der Frauen, die hat Alzheimer.
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0: 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Das sind die kleinen Dinge im Leben, die einen glücklich machen, oder?
1: Ja, voll. Und genau die suchen wir heute Vormittag mal. Wolfgang aus Eching, der hat uns auch eine Sprachnachricht geschickt, was ihn so richtig glücklich macht in der Arbeit. Er ist nämlich viel im Dienstwagen unterwegs.
2: Während ich Auto fahre, singe ich. Ich singe wahnsinnig gerne. Ich liebe Karaoke singen und so weiter und singe dann einfach im Auto. Das ist das, was mich so richtig happy in meinem Job macht.
1: Und da gibt es auch eine kleine Kostprobe. Und jetzt alle. Nee, Wolfgang, ich fühle das tatsächlich sehr, weil das mache ich hier im Bayern 3 Studio auch immer total gern. Wie ihr, vor den Lautsprechern vom Radio, singe ich hier auch richtig laut mit und drehe auf. Das macht einfach glücklich. Was macht euch in eurer Arbeit so richtig glücklich? Was waren so kleine, schöne Glücksmomente für euch in letzter Zeit? Wir freuen uns weiter auf eure Text- oder Sprachnachrichten hier zu uns ins Bayern 3 Studio. Und jetzt können wir direkt wieder laut auftreten. Wolfgang, ich hoffe, du bist da und richtig mitsingen beim Wellerman.

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2: Es ist oft trocken gerade. Ganz einzelne Schauer haben wir noch mit dabei im Osten Bayerns und auch in Teilen Frankens. Ab Mittag, da rücken aber die nächsten Schauer an und auch einzelne Gewitter, die ziehen zuerst durch Franken und die Oberpfalz und dann weiter im Laufe des Nachmittags Richtung Alpen. Auch der Samstagmorgen, der bringt im Süden viel Regen. Im Norden Bayerns bleibt es meistens trocken. Ab und zu schaut die Sonne mal durch. Alles aber noch recht unterkühlt für Mitte Mai. Ähnlich wie heute, auch morgen 8 bis 16 Grad. Ab Sonntag ist die Sonne dann bayernweit wieder öfter zu sehen und dann wird es auch wieder ein bisschen wärmer.
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2: 11:02 und wir haben die A7 mit dabei. Füssen Richtung Ulm zwischen Altenstadt an der Iller und Illertissen. Unfall auf der linken Spur. A7 Fulda Richtung Würzburg zwischen Bad Brückenau-Wildflecken und Bad Kissingen-Obertulba. Behinderungen nach einem Unfall. Auch auf der A70 Bamberg Richtung Schweinfurt-Werneck. Behinderungen nach einem Unfall mit einem LKW zwischen Bamberg-Hafen und Fierit-Trunstadt. A93 Rosenheim Richtung Kiefersfelden zwischen dem Dreieck Inntal und dem Grenzübergang Kiefersfelden. Hier für LKW Stau und stockend auf der rechten Spur. Grund ist die Blockabfertigung in Österreich. Und noch die B16 Kaufbeuern Richtung Füssen zwischen Füssen und Füssen-Erlesholz. Stau und deswegen braucht ihr hier knapp 20 Minuten länger. Gute Fahrt!
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Das sind Clock Clock in eurem Hitradio Nummer 1, 10.36 Uhr. Hier ist das Bayern 3 Verkehrsupdate mit der A8 München Richtung Salzburg zwischen Traunstein, Siegsdorf Ost und Neukirchen. Vorsicht, hier liegt ein kompletter Reifen auf der Autobahn.

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1: Hier ist Bayern 3 mit All City. An diesem Freitagsbrückentag sind die kleinen Dinge. Das klingt vielleicht abgedroschen, aber es ist doch einfach so. Oder nicht nur im Alltag, sondern auch in der Arbeit. Wir suchen heute Vormittag eure kleinen Glücksmomente im Job. Die Sandra aus Markt Schwaben, die ist Optikerin und sie macht's glücklich, schreibt sie uns, wenn sie den Kunden Lebensqualität zurückgeben kann mit einem tollen Durchblick und ihnen zeigt, wie schön die Welt ist. Und Sandra schreibt, sie hatte vor kurzem eine Kundin, die hat geweint vor Freude, weil sie wieder gut sehen konnte. Richtig schön. Melli aus Freising, die arbeitet für den Tierschutz.
2: Jedes Mal, wenn ein verstörtes Tier zu uns kommt und das plötzlich Vertrauen wieder fassen kann zum Menschen, oder wenn eben diese Tiere dann ein neues, tolles Zuhause vermittelt werden und mir diese Halter Happy Ends Fotos schicken von diesen Tieren, die da einfach ankommen und aufblühen können, da geht mir einfach das Herz auf.
1: Das glaube ich. Und Nathalie aus Holzkirchen, die gibt Nachhilfe.
3: Mein Glücksmoment war, dass ein völlig verzweifelter kleiner Zweitklässler vor mir saß mit einer verzweifelten Mutter, eher heulend. Er wollte nicht in die Nachhilfe, er fand das alles ganz, ganz schrecklich. Mit Engelszungen haben wir ihn dann dazu überredet, einfach der ganzen Sache doch noch eine Chance zu geben und da mal reinzuschauen. Und nach 90 Minuten, wo er dann letztendlich da drin war, fand er es dann so toll, dass er freudestrahlend rauskam, sich erstmal einen Lutscher geholt hat und gefragt hat, wann er wiederkommen darf.
1: Oh, wie schön, da geht mir natürlich als Mama auch direkt das Herz auf, weil du dir so Mühe gibst, auch mit den Kindern, Nathalie. Richtig cool. Das macht es irgendwie schön, oder? Da wird einem gleich ganz warm ums Herz, auch wenn das auch immer sehr abgedroschen klingt. Aber da finde ich, ist der Brückentag jetzt gleich noch ein bisschen schöner geworden. Auch wenn ihr vielleicht arbeiten müsst, hoffe ich, dass ihr auch den restlichen Tag noch ganz viele kleine Glücksmomente findet bei euch im Alltag oder eben auch im Job. Vielleicht jetzt sogar mit diesem aktuellen Hit von Bruno Mars in Bayern 3. Das ist I Just Might.

0: Internet sollen Wunder wirken. Man soll richtig schön kreativ werden, wenn man das regelmäßig macht. Sich also einfach mal schnell 10 Minuten, 20 Minuten hinlegen. Aber jetzt die Neuigkeit. Man soll davor einen Espresso trinken, weil der dann nach 20 Minuten wirkt und man dann besonders fit sein soll.
1: Tja, Espresso vorm Schlafen gehen, da könnte ich schon deswegen nicht mehr schlafen.
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0: Heute am Brückentag, gleich nach 11, unter anderem dieser Hit für euch. Mr. Brightside von den Killers, die stehen schon bereit. Außerdem die Hits von heute von Alex Warren oder Dua Lipa, gleich für euch nach den News.
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16: Um 11 Uhr mit Miriam Ernst. Wie kann die Wirtschaft in Bayern unterstützt werden, gerade in Zeiten mit geopolitischen Unsicherheiten wie US-Zollerhöhungen und hohen Energiepreisen? Darum ging es bei einem rund eineinhalbstündigen Treffen heute früh in der Staatskanzlei mit Branchenvertretern und Gewerkschaften. Ministerpräsident Söder sagte im Anschluss, die Autoindustrie sei das Rückgrat der bayerischen Wirtschaft. Geplant ist deswegen ein Transformationsfonds.
17: Etliche der großen Zulieferer in Bayern werden daraus unterstützt, und zwar mit Technologieprojekten, um sich für neue Branchen, für Verteidigung, für Raumfahrt beispielsweise zu öffnen und mittels KI die eigene Wettbewerbsfähigkeit deutlich zu erhöhen.
16: So Ministerpräsident Söder. US-Präsident Trump hat eine positive Bilanz seiner China-Reise gezogen. Man habe mehrere Vereinbarungen erreicht, sagte er kurz vor seinem Rückflug. Wörtlich sprach Trump von fantastischen Handelsdeals, ohne konkret zu werden. Zudem lud er Chinas Staats- und Parteichef Xi zu einem Gegenbesuch im September in die USA ein. Die illegale Migration nach Europa nimmt weiter ab. Das zeigen neue Zahlen der Grenzschutzbehörde Frontex, die unserem ARD-Studio in Brüssel vorliegen. Unsere Korrespondentin dort ist Katrin Schmidt und sie hat die Details.
18: Konkret waren es 40% weniger irreguläre Grenzübertritte von Januar bis Ende April, verglichen mit dem Vorjahreszeitraum. Und nach jüngsten Daten sind in diesem Jahr bisher knapp 29.000 Menschen irregulär in die EU eingereist. Das heißt also ohne gültige Papiere oder ohne Einreise bzw. Aufenthaltsgenehmigung. Das ist der niedrigste Stand seit Jahren. Hauptursachen für den Rückgang der Migrationszahlen sind laut Frontex die Zusammenarbeit mit Partnerländern, etwa an der nordafrikanischen Küste, und schwierige Wetterbedingungen zu Beginn des Jahres.
16: Beim Katholikentag in Würzburg ist gerade Bundeskanzler Merz zu Gast. Er stellt sich eine Stunde lang den Fragen junger Leute, und zwar unter dem Motto »Gemeinsam Zukunft gestalten«. Neben dem Veranstaltungssaal will ein Bündnis linker Gruppen gegen den Auftritt des Kanzlers protestieren. Justizministerin Hubig will gegen überteuert weiterverkaufte Tickets vorgehen. Wie sie der Bild-Zeitung gesagt hat, soll es zwar weiterhin möglich bleiben, Karten für Konzerte oder Fußballspiele privat weiterzuverkaufen. Allerdings will Hubig gewerblichen Wiederverkäufern den Riegel vorschieben, die Tickets in Massen einkaufen und dann zu weitaus höheren Preisen wieder auf den Markt bringen. Zuvor hatten zahlreiche Musikschaffende in einem offenen Brief an die Bundesregierung aufgefordert, dieses Vorgehen zu beenden. Die Zeit, es ist 11.03 Uhr.
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6: Es ist und bleibt frisch und irgendwo regnet es heute immer. Also aktuell im Osten Bayerns und auch im westlichen Franken. Ab Mittag werden die Schauer mehr, dann auch in Richtung Süden. 9 Grad kriegen wir heute maximal in einigen Alpentälern, bis zu 15 werden es in Regensburg. Morgen am Samstag nochmal kühl, im Süden nass. In Bayerns Nordhälfte, da bleibt es meist trocken, auch mal mit Sonnenmomenten. Und am Sonntag dann bayernweit so ein Sonne-Wolke-Mix bei wieder etwas wärmeren 12 bis 18 Grad.
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6: Mit 6 Meldungen. Wir schauen zuerst auf die A7 Füssen Richtung Ulm zwischen Altenstadt an der Iller und Illertissen. Ein Unfall auf der linken Spur. A7 Fulda-Würzburg zwischen Bad Brückenau-Wildflecken und Hammelburg. Behinderungen nach mehreren Unfällen. A70 Bamberg Richtung Schweinfurt-Werneck zwischen Bamberg-Hafen und Viere-Trunstadt. Behinderungen nach einem Unfall mit einem LKW. A93 Rosenheim Richtung Kiefersfelden zwischen dem Dreieck Inntal und dem Grenzübergang Kiefersfelden. Stau und stockend für LKW auf der rechten Spur wegen der Blockabfertigung in Österreich. A96 Lindau Richtung München zwischen dem Dreieck München Südwest und Freiham Süd. Hier ist nach einem Unfall die linke Spur blockiert. Und dann noch die B16 Kaufbeuern Richtung Füssen zwischen Füssen und Füssen-Erlesholz. Stau, hier braucht ihr fast eine halbe Stunde länger als normal. Kommt gut und sicher an.

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1: Schönen Freitag. Ihr hört jetzt Alex Warren. Dem ist es jetzt das erste Mal passiert, dass er in einem Imbiss war, was Schnelles zu essen holen wollte. Und dann lief gerade sein Hit Fever Dream im Radio. Das hat er in seiner Insta-Story gepostet, dass er sich in dem Moment so dachte, oh mein Gott, Leute, das bin ja ich. Aber in dem Moment hat ihn keiner erkannt und er fand es irgendwie auch gleichzeitig ganz gut so.

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1: Der ist einfach immer noch geil. So geil, dass er aktuell sogar wieder in den Charts ist. The Killers, Mr. Brightside.

0: Der darf auf keiner guten Party fehlen. Die Killers für euch hier im Bayern 3, Mr. Brightside. Es war ja gefühlt schon Sommer. Und dann, zack, wollen wir es doch nochmal. Die dicken Jacken und Mützen sind die Eisheiligen. Und die sorgen bei vielen von euch vielleicht auch gerade für dieses Gefühl, so dieses Emoji, der so lächelt, aber ihm läuft die Träne runter. Weil ihr vielleicht dieses Wochenende heiratet oder die Taufe eures Kindes steht an oder die Firmung, Konfirmation, das Gartenfest zum runden Geburtstag. Ja, Mitte Mai sollte man eigentlich meinen, gell? Vielleicht so knapp 20 Grad und Sonne? Nicht ganz. Es gibt einen Trend, der bei TikTok und Instagram rumgeht, so als Last-Minute-Abhilfe, der das Wetter im letzten Moment noch drehen soll für Hochzeiten. Die Braut vergräbt am Abend vor der Hochzeit eine Wurst im Garten und nicht diese Art von Wurst, möchte ich mal ganz kurz sagen, von eurem Hund zum Beispiel und so, ihr wisst Bescheid. Nein, eine Wurst vom Metzger soll Glück bringen und am nächsten Tag Regen verhindern. Der Trend, der kommt von den Schotten. Vermutlich hat sich ein schottischer Metzger das Ganze ausgedacht. Aber klar, die kennen sich natürlich bestens aus mit schlechtem Wetter. Ein Versuch ist es wert, oder? Vielleicht klappt es ja auch für eure Feier morgen. Wir drücken auf jeden Fall die Daumen. Und an alle Metzgereien in Bayern 3 Land, die jetzt extra Würste verkaufen. Gern geschehen.
1: Bayern 3 am Vormittag mit Lea.

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13: Ab und zu boxt sich die Sonne heute raus und wenn ihr sie seht, dann atmet diese Sonnenstrahlen so richtig ein und wärmt euch kurz auf, weil von langer Dauer ist es heute meistens eher nicht. Es sind schon auch einzelne Schauer unterwegs, auch jetzt gerade. Das werden ab Mittag nochmal mehr. Die regnen dann zuerst in Franken und der Oberpfalz runter und bringen im Laufe des Nachmittags auch an den Alpen viel Regen und auch einzelne Gewitter. Morgen bleibt es im Süden noch regnerisch. Im Norden, da ist es meist trocken. Die Sonne, die schaut auch mal durch bei Temperaturen, ähnlich wie heute, so um die 12 Grad im Schnitt. Sonntag wird es in Bayern bald wieder schöner und ab da geht es auch Tag für Tag wieder rauf auf dem Thermometer.
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13: Hey an alle unterwegs um gleich 11:30. A6 Nürnberg Richtung Heilbronn zwischen Aurach und Feuchtwangen Nord, Behinderungen nach einem Unfall. A7 Fulda Richtung Würzburg zwischen Bad Brückenau Wildflecken und Bad Kissingen Obertulba. 6 Kilometer Stau. Hier sind mehrere Unfälle passiert und ihr braucht laut Bayern 3 Stauzeitrechner fast eine Dreiviertelstunde länger. A9 Nürnberg-Berlin zwischen Weidensees und Pegnitz in beiden Richtungen gerade gesperrt nach einem Unfall. A92 München Richtung Deggendorf zwischen Landshut-Essenbach und Wörth an der Isar, ein Unfall mit mehreren Fahrzeugen. A93 Rosenheim Richtung Kiefersfelden, da merken wir die Blockabfertigung in Österreich und zwar Stau und stockend für Lkw auf der rechten Spur wegen dieser Blockabfertigung zwischen dem Dreieck Inntal und dem Grenzübergang Kiefersfelden. Und noch die B16 Kaufbeuern Richtung Füssen zwischen Füssen und Füssen-Erlesholz, Stau. Hier ein Plus von fast einer halben Stunde. Kommt gut an.
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Cats und Purple Disco Machine in eurem Hitradio Nummer 1. Heute ist ja nicht nur Brückentag, sondern auch Freitag. Und damit hier bei uns in Bayern 3 auch wieder Fresh Friday, weil wir hören den ganzen Tag mit euch in ganz, ganz neue Songs rein. Heute Nachmittag zum Beispiel nochmal in den neuen WM-Song von Shakira und Burna Boy, falls ihr den bei den Frühaufdrehern verpasst habt. Oder wir spielen für euch die neue Single von Ed Sheeran. Und auch Gracie Abrams, die hat was Neues rausgebracht. Um Mitternacht. Gracie Abrams Musik, die ist immer richtig schön locker leicht. Und auch ihr neuer Song klingt genauso. Den hört ihr heute Abend in Bayern 3 nach der Chartshow in unseren Neuvorstellungen. Jetzt ein aktueller Hit von ihr, Gracie Abrams, hat auch immer so ein bisschen Taylor Swift-Vibes. Die beiden mögen sich auch richtig, richtig gerne. Das ist I Love You, I'm Sorry.

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9: Und gleich in Update für euch unter anderem auch dieser Hit. Bibi Rexha mit New Religion hat Axel Robert Müller gleich dabei für euch. Oder auch Isaac, Miley Cyrus, David Guetta und viele, viele mehr gibt's für euch nach den Top-Themen in Bayern, Deutschland und der Welt.
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9: Um 12 Uhr mit Miriam Ernst. Es ging um die Zukunft des Wirtschaftsstandorts Bayern heute Vormittag in München. Ministerpräsident Söder hat dazu unter anderem den Hauptgeschäftsführer der bayerischen Wirtschaft Borsart und den bayerischen DGB-Chef Stiedel empfangen. Schon dass man miteinander spricht, bezeichneten hinterher alle Beteiligten als Erfolg. Der Gewerkschaftschef warb noch einmal eindringlich dafür, das Personal bei den notwendigen Veränderungen mitzunehmen.
11: Wir brauchen Investitionen in neue Geschäftsmodelle, Softwarekompetenz, moderne Produktionsabläufe, Innovationspolitik und Arbeitsgestaltung sind eben da gleichermaßen gefragt. Und eines ist klar, die Beschäftigten sind nicht das Problem der Transformation, sie sind der Schlüssel zum Erfolg.
9: Ministerpräsident Söder kündigte zur Unterstützung einen Transformationsfonds für die krisengeschüttelten Automobilzulieferer an. Der Ukraine-Krieg, der Iran-Krieg, der Zollstreit, die geopolitische Lage sorgt für schlechte Stimmung auch am Wohnungsbau. Im April brach der IFO-Geschäftsklimaindex für die Branche so stark ein wie seit rund 4 Jahren nicht mehr. Vor allem die Zukunftserwartungen der Unternehmen trübten sich derzeit deutlich ein, aber auch die Beurteilung der laufenden Geschäfte verschlechtere sich, hieß es. Das IFO-Institut macht dafür die fragilen Lieferketten und die steigenden Finanzierungskosten verantwortlich. Drohnenalarm in Helsinki. Der Flughafen der finnischen Hauptstadt war heute früh 3 Stunden lang gesperrt. Kampfjets stiegen auf. Die finnische Innenministerin erklärte dann, die Gefahr sei vorüber, die Menschen könnten sicher zur Arbeit und zur Schule gehen. Woher die Drohnen kamen, ist unklar. Die Ukraine greift auf diese Art Ziele in Russland an. Die Drohnen dringen aber immer wieder in den Luftraum der Nachbarländer ein, zum Teil, weil sie durch Störsignale vom Kurs abgebracht werden. Fast 30 Jahre stand Scientology in Deutschland unter besonderer Beobachtung. Nun hat der Verfassungsschutz diese eingestellt. Das hat laut dem Bundesamt aber nichts damit zu tun, dass sich die Ausrichtung der Gruppierung geändert hätte, aber die Mitgliederzahlen sind zurückgegangen. Scientology bezeichnet sich selbst als Kirche, gilt in Deutschland aber nach wie vor als totalitäre, antidemokratische Organisation. Der Verfassungsschutz will sich bei seinen Beobachtungen nun stärker auf aktuelle Probleme wie Spionage, Sabotage und Terrorismus konzentrieren. Verkaufen darf man sie in Deutschland nicht. Trotzdem nutzen auch hierzulande viele Menschen Nikotinbeutel als Zigarettenalternative. Kleine weiße Beutel ohne Tabak, die Nikotin über die Mundschleimhaut abgeben. Die Weltgesundheitsorganisation warnt nun eindringlich vor diesem Produkt, das darauf angelegt sei, süchtig zu machen. Marie-Christine Werner.
12: Die Tabakkonzerne hätten gezielt junge Menschen im Blick und würden aggressiv Marketing betreiben auf Social-Media-Plattformen und durch Influencer. Die Kennzeichnung des Nikotingehalts sei nicht standardisiert und könne irreführend sein. Außerdem ähnelten einige Nikotinbeutelverpackungen beliebten Süßigkeiten oder enthielten Geschmacksrichtungen, die bei Jugendlichen beliebt seien.
9: Die Zeit, es ist 12.03 Uhr.
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14: Am Nachmittag wird es jetzt zwischen den Wolken schon auch mal Sonnenschein geben, wobei gerade in Franken und der Oberpfalz auch immer mal Schauer und einzelne Gewitter dabei sein werden. 9 bis 15 Grad später. An den Alpen, da bleibt es besonders bewölkt, hier nistet sich nämlich auch wieder neuer Regen ein und der hält sich dann auch über Nacht. Morgen gibt es neuen Schauernachschub, wobei es dann im Süden Bayerns bewölkter sein wird und hier auch mehr regnet, da staut sich das Ganze. Sonntag dann nur noch selten Schauer und vor allen Dingen wieder freundlicher.
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13: 4 nach 12 ist, Servus zu euch in die Autos und LKW. Wir fangen an auf der A7 bei euch im schönen Allgäu, Füssen Richtung Ulm. Zwischen Illertissen und Dreieck Hittistetten, 8 Kilometer stockender Verkehr, ihr braucht 10 Minuten länger. Der Bayern 3 Stauzeitrechner schlägt auch mehrfach an auf der A7. Zuerst mal Fulda Richtung Würzburg. Zwischen Bad Brückenau, Wildflecken und Bad Kissingen, Obertulba, 6 Kilometer Stau. Da haben sich mehrere Unfälle ereignet. Ihr verliert hier eine Dreiviertelstunde. In der Gegenrichtung auf der A7 zwischen Bad Kissingen, Obertulba und Bad Brückenau-Wildflecken 5 Kilometer Stau plus 25 Minuten. Dann schauen wir von Unterfranken zu euch nach Niederbayern auf die A92 München Richtung Deggendorf zwischen Landshut-Essenbach und Wörth an der Isar. Unfall hier mit mehreren Fahrzeugen. Und Oberbayern meldet von der A93 Rosenheim Richtung Kiefersfelden zwischen Dreieck Inntal und Grenzübergang Kiefersfelden. Stau und stockend für LKW und zwar auf der rechten Spur wegen Blockabfertigung in Österreich. Plant das bitte mit ein und kommt dann gut an.
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13: Servus Bayern. Influencer beschweren sich über Funklöcher in Bayern, denn sie können bei Touri-Hotspots nichts posten, wenn sie eine Story gemacht haben. Schlimmes Schicksal, oder? Außerdem früher, ach süß, und heute eher, geht's. Zu viele Störche in manchen Orten im Bayern Dreiland. Die sind laut und die alles voll, ihr wisst schon. Was ein Dorf jetzt macht im Storchenwahnsinn, um wenigstens so ein bisschen Kapital draus zu schlagen, auch das jetzt für euch hier in Bayern 3 Update und die besten Mittagspausen-Hits obendrauf. Der nächste kommt von Bibi Rexha.

0: Das war der Eurovision Song Contest vor 2 Jahren. Damit ist Isaac angetreten aus Deutschland. Always on the run. Bin mal gespannt, wie wir uns morgen schlagen beim Eurovision Song Contest. Hier ist Bayern 3. Dieses Geräusch hier. Oh, das kennt ihr alle, oder? Oh, es kann ganz schön nervig sein. Klingt für ganz Ülfeld in Mittelfranken langsam wie ein Horrorfilm. Eigentlich ist ja was Schönes, diese Störche. Ne? Vor Jahren, weiß ich noch, da hieß es, Mensch, jedes Störchennest wird gefeiert, was irgendwo auf dem Kirchturm oder im Gebälk zu sehen war. Aber mittlerweile ist es das Gegenteil. Wir haben so viele Störche in Bayern wie noch nie. 1600 Paare und bis zu 40 Nester allein in Ülfeld. Carina Scherer ist da die zweite Bürgermeisterin.
1: Es ist schön, die Störche mit anzuschauen. Es ist schön anzuschauen, wie sie ihre Jungen großziehen. Aber es ist natürlich für diejenigen, die ein Störchenhorst am Dach haben, schon auch ein Stück Belastung mit dem Dreck, mit den Ästen, mit den Hinterlassenschaften der Störche.
0: Dadurch, dass es auch so viele Störche sind, ist es ein riesiges Problem. Regelmäßig verstopfte Dachrinnen, Dächer, die komplett, ich sag's euch, wie es ist, vollgekackt sind. Hinterlassenschaften, die Bürgermeisterin hat das seriös ausgedrückt, ich spreche Klartext mit euch. Deswegen hilft die Gemeinde den Hauseigentümern einmal im Jahr, die rücken dann sogar mit einer Hebebühne an und machen den ganzen Dreck wieder weg. Aber die Ülfelder, die machen das Beste draus. Dank der vielen Störche ist der Ort halt auch ein beliebtes Ausflugsziel. Und deswegen könnt ihr da ab Pfingstsonntag Storchenmerch kaufen. Beim nagelneuen Storchenkiosk, der eröffnet wird. Angelika Stierhoff vom Storchenkiosk.
2: Wir wollen von hier nach draußen Sachen verkaufen, Getränke, Lebensmittel, T-Shirts, Merchandising und außen ist eine kleine Sitzgelegenheit, Eis wird es geben. Ja, ich glaube, das wird ganz prima.
0: Geile Idee, oder? Einfach mal das Beste draus gemacht. In Ülfeld bringt der Storch eben nicht mehr nur die Babys, sondern auch Touristen, Merchandising und jede Menge Hochdruckreiniger.
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0: Wieder einen rausgehauen. Weltstar David Guetta mit Weltstar Sia. Zwei in einem. Beautiful People hier in Bayern 3. Nur noch 4 Wochen, dann geht's ja los. Die Fußball-WM in Amerika mit dem Eröffnungsspiel in Mexiko-Stadt. Und die freuen sich schon mal riesig.
1: Y bienvenidos a México. Los esperamos con los brazos abiertos.
2: Willkommen in Mexiko. Wir erwarten euch mit offenen Armen.
0: Oh, die sind einfach mega gastfreundlich. Und ihr so? Seid ihr jetzt nur Spiele-Gucker in Sachen WM oder im kompletten Drumrum-Fieber? Also Fun oder auch nicht so Fun-Fact jetzt für euch alle, die ihr vielleicht unbedingt euer Panini-Album vollkriegen wollt. Experten haben mal nachgerechnet, wenn du jedes Mal wirklich die Sticker erwischt, die du noch nicht hast, dann brauchst 140 Tütchen. Ist natürlich total unrealistisch, ne? Weil ja immer wieder Doppelte drin sind und so. Realistisch sind über 1000 Stickertüten. Zum Glück gibt's Tauschbörsen. Also mir ist das zu aufwendig. Da weiche ich lieber auf Drumrum Nummer 2 aus, nämlich Deko-Gedöns, also Flaggen, Schals, Fähnchen und dieser, habt ihr denn auch dieser riesige Schwarz-Rot-Gold-Hut aus Stoff, der fast so wie ein eigenes Stockwerk auf dem Kopf aussieht? Der Mörder-Investment-Tipp dazu, kauft das Zeug am besten heute oder morgen, weil dann könnt ihr es ja schon beim Eurovision Song Contest einsetzen. Na, quasi Erst- und Zweitverwertung. Da zahlt sich die Investition ins Fansein doppelt aus beim ESC und dann später bei der WM. Was auch immer ihr macht, habt Spaß und macht's mit uns, mit Bayern 3. Bayerns Hitradio Nummer 1, jetzt mit dem immer noch geilen Hit von Freedom's Down.

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25: Heute ist der letzte Eisheiligentag, nämlich die kalte Sophie. Und danach muss sich das Wetter erstmal wieder sortieren und seine innere Mitte finden. Ja, das geht nicht von heute auf morgen, aber es wird. Der Nachmittag bringt jetzt erstmal an den Alpen Regen und speziell in Franken und der Oberpfalz auch neue Schauer, vielleicht auch ein Gewitter, 9 bis 15 Grad dann. Morgen wieder einige Schauer, wobei es im Süden Bayerns nasse und bewölkter sein wird. Sonntag dann insgesamt freundlicher mit wenigen Schauern und vor allen Dingen auch wieder ein bisschen wärmer. Dann 12 bis 18 Grad.
24: Das hat er schön gesagt, oder? Das Wetter muss seine innere Mitte finden. Das Wetter ist ja auch nur ein Mensch. Wahrscheinlich meditiert es irgendwann. Hauptsache es wird wieder sonniger.

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1: Servus zu euch in die LKW, in die Autos und wo auch immer ihr unterwegs seid. Es ist 12.32 Uhr. Wir starten in Unterfranken auf der A7 Fulda Richtung Würzburg. Zwischen Bad Brückenau-Wildflecken und Bad Kissingen-Obertulba braucht ihr Geduld für 6 Kilometer stockenden Verkehr und Stau. Hier laufen Bergungsarbeiten. Der Stau zieht sich aktuell 40 Minuten laut Bayern 3 Stauzeitrechner. Dann rüber zu euch nach Oberbayern auf die A8 München-Salzburg. Zwischen Bad Aibling und Rosenheim-West sind nach einem Unfall zwei Spuren gesperrt. Ihr werdet da an der Unfallstelle vorbeigeführt. Es staut sich auch hier. Rüber auf die A93 Rosenheim Richtung Kiefersfelden. Zwischen Dreieck Inntal und Grenzübergang Kiefersfelden stauen stockend für Lkw auf der rechten Spur. Grund ist eine Blockabfertigung in Österreich. Und die B14 noch Ansbach Richtung Nürnberg zwischen Groß-Weißmannsdorf und der Straße. Da staut sich's 20 Minuten plus. Auch hier, lasst euch nicht ärgern, bitte. Und kommt alle gut durch. Und oh, in dieser Sekunde kommt gerade rein ein Geisterfahrer. Achtung auf der B4 Coburg-Bamberg zwischen Coburg-Bahnhof, Gautlitz und Coburg-Frankenbrücke kommt euch dieser Geisterfahrer entgegen. Fahrt bitte in beiden Richtungen besonders vorsichtig. Fahrt nicht nebeneinander und überholt nicht. Der Geisterfahrer auf der B4 Coburg-Bamberg zwischen Coburg-Bahnhof, Gautlitz und Coburg-Frankenbrücke kommt euch dieser Geisterfahrer entgegen. Bleibt bitte unbedingt hier in Bayern 3. Wir melden natürlich sofort, wenn die Gefahr vorüber ist. Ist doch klar.
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Harry Styles hier in Bayerns Hitradio Nummer 1 mit As It Was, das Bayern 3 Verkehrsupdate. Wir haben immer ein Auge auf die Straßen, dass ihr gut und sicher ankommt. Gerade wenn ihr jetzt erst ins Auto steigt, habt ihr die Geisterfahrermeldung sicher noch nicht mitbekommen, betrifft die B4. Coburg-Bamberg zwischen Coburg-Bahnhof, Gautlitz und Coburg-Frankenbrücke, da kommt euch dieser Geisterfahrer nach wie vor entgegen. Bitte in beiden Richtungen besonders vorsichtig fahren. Nicht nebeneinander fahren und bitte nicht überholen.

0: Einer der sympathischsten Stars, die wir gerade haben, oder? Egal ob als Sänger auf der Bühne, als Entertainer im Bayern 3 Interview oder wenn er in irgendwelchen Quizshows zu Gast ist. Nico Santos mit All Time High. Ich glaube, das ging uns allen schon mal so, oder? Wir fahren hier über Land im Auto, sind unterwegs, telefonierst gerade noch mit der Mutti und zack. Mutti, hallo, hallo, ist das Netz einfach weg?
1: Weg, weg, weg.
0: Bayern ist das Funklochland Nummer 1 in Deutschland. Ein trauriger, leider wahrer Titel. Und das größte Funkloch in der gesamten Republik liegt tatsächlich im Nationalpark Berchtesgaden. Das geht ganz offiziell aus den Daten der Bundesnetzagentur hervor. Und das nervt natürlich. Das nervt wie Sau. Also viele Einheimische, aber auch viele Touris. Weil kein Empfang heißt ja auch, nicht mal eben nach dem Weg schauen, ne, das nächste Lokal googeln oder auch ein Selfie vom Königssee posten, was wirklich schön aussieht. Und das im Jahr 2026. Fix, was ist denn so schwer dran, Bayerns Straßen und Dörfer mit Netz zu versorgen? Markus Jodl ist Pressesprecher der Telekom.
2: Wir haben hier sehr viel geschützte Natur, Nationalpark. Wir haben hier Denkmalschutz auch viel und es ist auch noch relativ dünn besiedelt. Deshalb muss man da immer wieder gucken, dass man nach Lösungen sucht.
0: Ja, die wären doch toll, diese Lösungen. Außerdem kann es ja auch vielleicht ein bisschen an den Bergen und generell hügeligem Land liegen, aber das sind nicht die einzigen Gründe. Birgit Seeholzer ist zuständig für die Wirtschaftsförderung im Landkreis Traunstein. Und sie sagt, es gibt auch viel Widerstand in den Gemeinden.
3: Weil natürlich so ein Mobilfunkmast gerade bei unserer schönen Region natürlich vielleicht optisch mal zunächst stört. Dann gibt es Bedenken gesundheitlicher Art.
0: Also sprich dieses uralte Thema von der angeblichen Strahlung. Trotzdem sind Gemeinden und Mobilfunkanbieter dran, eine gute Lösung zu finden. Aber es wird vermutlich halt dann doch noch ein bisschen dauern. Fazit: Manche Orte in Bayern haben mehr Kühe als Empfangsbalken. Aber dafür dann eben dort stabile Mobilfunknetze.
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Superstar Got Talent gewonnen. Cooler Hit, der sie weltweit bekannt gemacht hat. Und das sind die nächsten Hits vor eurer Mittagspause. Glockenbach gleich, Justin Bieber und davor der immer noch geile Hit von Eagle Eye Cherry.

Justin Bieber hier in Bayern 3, Beauty and the Beat. Die Geisterfahrermeldung, so das Bayern 3 Verkehrsupdate, jetzt ist aufgehoben. B4 Coburg-Bamberg zwischen Coburg-Bahnhof Gautlitz und Coburg-Frankenbrücke ist die Geisterfahrermeldung aufgehoben. Und kommt aber gerade rein, Achtung Steinewerfer. Auf der A96 Lindau-München zwischen Sigmarszell und Weißensberg, da werfen Menschen Gegenstände auf die Fahrbahn. Bitte fahrt hier besonders vorsichtig und passt gut auf euch auf und kommt dann gut an.

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10: Miles Smith gibt euch gleich Energie mit Stay If You Wanna Dance in Bayern 3. Außerdem hat Katja Wunderlich gleich noch die neue von Malik Harris mit dabei mit Lie to Me und Katy Perry. Hot and Cold. Das sind die nächsten Hits für euch. Jetzt schauen wir erstmal auf die Top-Themen des Tages.
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12: Um 13 Uhr mit Miriam Ernst. Begleitet von lautstarken Protesten hat Bundeskanzler Merz den Katholikentag in Würzburg besucht. Vor dem Kongresszentrum versammelten sich mehr als 400 Demonstranten und kritisierten unter anderem die Klimapolitik der Bundesregierung. Im Veranstaltungssaal stellte sich der Kanzler den Fragen von Jugendlichen.
13: Es war kein Wohlfühltermin für Bundeskanzler Friedrich Merz. Die Fragen der jungen Menschen: Wie steht es um den Klimaschutz und soziale Gerechtigkeit im Land? Wie steht der Kanzler zu einem Social-Media-Verbot? Bei vielen Themen blieb Merz bei den bekannten Positionen. Klimaschutz ist gut, aber alle sollen weiterhin möglichst viel Wahlfreiheit haben. Die soziale Marktwirtschaft funktioniert, aber junge Menschen müssen künftig deutlich mehr selbst für die Rente vorsorgen. Im Saal gab es an einigen Stellen lautstarke Zwischenrufe und Störungen mit Trillerpfeifen. Aus Würzburg, Sabine Brütting.
12: In der Bayerischen Staatskanzlei ging es am Vormittag um die Zukunft der bayerischen Wirtschaft vor dem Hintergrund von Zollchaos und hohen Energiepreisen. Ministerpräsident Söder tauschte sich dazu mit Arbeitgebervertretern und Gewerkschaften aus und er versprach Unterstützung mit der Hightech-Agenda, einem Transformationsfonds für die Automobilzulieferer, Bürokratieabbau und Bildung. Es sei klug, vor manch einer Reform das Gespräch mit den Sozialpartnern zu suchen, sagte der CSU-Chef anschließend. Übermorgen ist der internationale Tag gegen Homophobie und über dem Reichstagsgebäude soll dann die Regenbogenfahne wehen, nicht aber am Christopher Street Day. Bundestagspräsidentin Klöckner hat wie im vergangenen Jahr angeordnet, dass nur am 17. Mai eine entsprechende Beflaggung gehisst wird. Zur Begründung erklärte sie, der Tag stehe international für den Kampf gegen Diskriminierung und für die Akzeptanz unterschiedlicher Lebensweisen. Am Christopher Street Day sieht Klöckner hingegen keinen parlamentarischen Anlass für die Regenbogenbeflaggung. Ist er es oder ist er es nicht? Die Frage stellen sich gerade viele nach der Meldung, dass vor der dänischen Küste ein toter Wal entdeckt wurde. Nun wollen Wissenschaftler herausfinden, ob es der Buckelwal ist, der in der Ostsee gestrandet war und den eine private Initiative in dänische Gewässer geschleppt hatte. Was jetzt passieren soll, schildert Arne Bartram.
14: Mitarbeiter der dänischen Naturschutzbehörde schauen sich den jetzt gefundenen toten Wal genauer an, vermessen ihn und nehmen Proben. Vermutlich ist er schon eine Weile tot. Außerdem soll geprüft werden, ob das Tier einen Sender trägt. Die Proben sollen von Wissenschaftlern untersucht werden. Ergebnisse gibt es wohl frühestens nächste Woche.
12: Der Alkoholkonsum in Bayern geht seit Jahren zurück, die Zahl der Alkoholunfälle aber stagniert. Im vergangenen Jahr gab es laut Polizei und TÜV mehr als 4.800 Verkehrsunfälle, bei denen Alkohol eine Rolle spielte. Caroline von Eichhorn mit den Details.
6: In Niederbayern registriert die Polizei bei Kontrollen besonders häufig alkoholisierte Autofahrer, gemessen an der Einwohnerzahl. Auffällig ist, Beteiligte an Alkoholunfällen sind überwiegend Männer. Junge Fahrerinnen und Fahrer bis 20 fallen seltener auf. Verkehrspsychologe Wicke führt das auch auf die 0-Promille-Grenze für Fahranfänger zurück. Besonders häufig passieren Alkoholunfälle in den Abendstunden und an den Wochenenden.
12: Es ist 13.03 Uhr.
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15: Der Nachmittag wird jetzt in Franken und der Oberpfalz noch einige Schauer oder vielleicht auch ein Gewitter bringen. Sonst dagegen kaum noch. Und mit Glück lässt sich auch immer mal die Sonne sehen. 9 bis 15 Grad werden's. Gleichzeitig wanzt sich aber von Süden her auch Regen an die Alpen, sodass es hier regnerisch wird und auch morgen im Süden Bayerns öfter so bleibt. Also viele Wolken und dann eben immer mal Regen. Der Norden Bayerns, der kommt morgen besser davon. Da sind zwar auch noch Schauer dabei, aber es wird freundlicher. Sonntag ist dann der Tag, an dem es überall wieder freundlicher und auch meistens trocken ist und es wird auch wieder ein paar Grad wärmer.
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12: 1:04 und wir haben die Entwarnung für die A96 Lindau-München zwischen Sigmarszell und Weißensberg. Hier werden keine Gegenstände mehr auf die Fahrbahn geworfen. Und wir haben auch die Entwarnung für die B4 Coburg-Bamberg zwischen Coburg-Bahnhof Gaudlitz und Coburg-Frankenbrücke. Hier ist die Geisterfahrermeldung aufgehoben. Jetzt die Staus und Behinderungen. A7 Fulda Richtung Würzburg zwischen Bad Brückenau-Wildflecken und Bad Kissingen-Obertulba. 5 Kilometer Stau wegen Bergungsarbeiten. Hier dauert es eine halbe Stunde länger. A8 München Richtung Salzburg zwischen Irschenberg und Rosenheim West. 5 Kilometer Stau nach einem Unfall. Der Verkehr wird an der Unfallstelle vorbeigeführt. Zeitverlust hier circa eine Dreiviertelstunde. Und A96 München Richtung Lindau zwischen Jengen-Kaufbeuern und Buchloe West. Behinderungen nach einem Unfall. Euch allen eine gute und vor allen Dingen sichere Fahrt. Kommt gut an.
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12: Ja, einen wunderschönen Start ins Wochenende nach einem hoffentlich entspannten Feiertag. Und heute ist ja auch Fresh Friday. Das heißt, ich habe brandneue Musik eurer Lieblingskünstler mit dabei. Martin Garrix und Ed Sheeran, sage ich nur. Was ist das für eine Kombi? Also, das alles. Schönen Nachmittag.

Malik Harris, Lie to Me in Bayern 3. Einen schönen Freitagnachmittag wünsche ich euch. Wurde euer Brokkoli heute vielleicht auch verschmäht oder eure Erbsen, eure Gurken? Benny Blanco hat nämlich verraten, dass sein Schatz, und das ist ja immerhin Superstar Selena Gomez, sich ernähren würde wie eine Fünfjährige. Und sie mag eben kaum Gemüse und Obst. Isst zum Frühstück auch gerne mal Fastfood. Man muss dazu sagen, nicht alle Fünfjährigen sind so. Manche lieben tatsächlich auch was Gesundes. Also Benny Blanco hat das jedenfalls verraten und dass sie eben sehr unerwartete Essgewohnheiten hat für so einen A-List-Beauty-Star. Und ab und zu isst sie aber dann tatsächlich doch mal Salat. Das hat sie verraten in einem Gespräch mit Gwyneth Paltrow, der Schauspielerin, bei einer privaten Live-Aufzeichnung eines Podcasts. Also wenn sie in Bayern leben würde, dann würde sie auf alle Fälle so oft wie möglich Spargel essen. Da bin ich mir ziemlich sicher, ihr ist in Bayern.

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7: Mit Anastasia Fotoglides. Große Erleichterung in München. Nach dem Sturz eines Zweijährigen in die Isar konnten Beamte den Jungen von einer Kiesbank retten. Offenbar war er in der Nähe des Deutschen Museums durch ein Geländer geklettert und mehrere Meter tief in den Fluss gefallen. Das Kind blieb unverletzt, wurde aber vorsorglich ins Krankenhaus gebracht. Am Abend ist es in Nürnberg bei Demonstrationen zu mehreren Zwischenfällen gekommen. Bei der Kundgebung unter dem Motto staatlich geförderter Terror Antifa verbieten nahmen laut Polizei etwa 15 Personen teil. Bei der Gegendemo versammelten sich rund 250 Menschen.
8: Der Protest der Gegendemonstranten war laut Polizei heftig. Mehrfach hätten Teilnehmer versucht, Absperrungen zu überwinden oder Sperrgitter auszuhängen, woraufhin die Polizei vereinzelt unmittelbaren Zwang einsetzte. Auch flogen Flaschen und Eier von Gegendemonstranten in Richtung der Kundgebungsteilnehmer und der Einsatzkräfte. Verletzt wurde jedoch niemand. Die Nürnberger Kriminalpolizei ermittelt nun wegen möglicher Straftaten. Aus dem BR-Studio Nürnberg, Karin Göckel.
7: Bei einem Wohnungsbrand in Neumarkt in der Oberpfalz ist eine Frau ums Leben gekommen. Es soll sich um eine Bewohnerin des Hauses handeln und das Feuer sei wohl in ihrer Küche ausgebrochen. Nachbarn bemerkten den Rauch und versuchten sie noch zu retten, kamen aber leider zu spät. Weitere Bewohner wurden nicht verletzt. Wie es genau zu dem Brand kam, ist noch unklar.
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9: Mit Thomas Anzenhofer.
10: Das Wetter ist jetzt mit den Eisheiligen immer noch auf der labilen Seite und das heißt, dass wir immer mal mit Schauern rechnen müssen. Am Nachmittag eher in Franken und der Oberpfalz, vielleicht ist auch mal ein Gewitter dabei, 9 bis 15 Grad maximal. Von Österreich kommt gleichzeitig langsam Regen auf und damit wird es vom Allgäu bis nach Niederbayern eher regnerisch werden, auch morgen noch den ganzen Tag. Franken und die Oberpfalz sehen dagegen dann schon wieder mehr die Sonne, wird aber auch noch Schauer geben. Insgesamt freundlicher haben wir es dann erst am Sonntag.
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9: Um 13.32 Uhr. Zwei Meldungen habe ich für euch. Die A8 München Richtung Salzburg zwischen Irschenberg und Rosenheim West. 8 Kilometer Stau nach einem Unfall. Der Verkehr wird an der Unfallstelle vorbeigeführt. Zeitverlust hier circa 1 Stunde. Wir halten euch auf dem Laufenden. Und A94 München Richtung Passau zwischen Mühldorf West und Mühldorf Nord. Ein Unfall auf der linken Spur. Euch allen eine gute und vor allen Dingen sichere Fahrt.
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Klock, Klock in Bayern 3 und over. Einen schönen Start ins Wochenende wünsche ich euch. Jetzt stellt euch mal vor, morgen tretet ihr vor 180 Millionen Menschen auf. Unfassbar, ich würde durchdrehen. Also da gehört schon viel Mut dazu. Morgen ist es soweit. Das ESC-Finale findet in Wien statt. Die Wettbüros gehen wie immer voll ab und aktuell sind die Favoriten Dänemark, Finnland und Griechenland.

Sie ist natürlich auch mit dabei, unsere deutsche Teilnehmerin Sarah Engels. Das wird natürlich spannend. Wir drücken ihr ganz, ganz fest die Daumen, dass sie da wirklich gut abschneidet, weil gerade für Deutschland anzutreten erfordert natürlich sehr viel Mut. Wir wissen ja, wie das die letzten Jahre teilweise ausgegangen ist. Bunt wird es auf alle Fälle. Und übrigens, Australien ist auch einer der Favoriten. Dann wird natürlich die Frage spannend sein, wo der ESC stattfinden würde, wenn Australien gewinnen würde. Aber jetzt heißt es erstmal wirklich alle Daumen drücken für Sarah Engels. Und hier ist sie mit Feier in Bayern 3.

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1: One Republic. 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
9: Gleich geht's weiter mit allen Hits von heute und sie sucht immer noch Ray, Where is my husband? Außerdem immer noch Cool Smash Mouth All-Star und Alex Warren, Carry You Home. Und jetzt schauen wir, was los ist auf der Welt und in Bayern.
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9: Um 14 Uhr mit Miriam Ernst. Bundeskanzler Merz war zu Gast beim Katholikentag in Würzburg auf einem Forum für junge Menschen. Dort gab es viele kritische Fragen an ihn, auch Proteste und störende Zwischenrufe. Der Kanzler zeigte sich selbstkritisch.
11: Ich beschäftige mich in den letzten Wochen mit immer größerer Intensität mit der Frage, woran liegt das, dass es mir offensichtlich nicht gelingt, die Menschen im Lande hinreichend zu erreichen, auch zu überzeugen. Das ist eine Frage, die ich noch nicht abgeschlossen für mich beantwortet habe. Ich weiß, dass ich in meiner Kommunikation etwas verbessern muss, damit diese Botschaft besser verstanden wird.
9: Und auch diese Botschaft hatte Merz an die jungen Leute in Würzburg. Er warb dafür, dass sie sich in Parteien für eine lebendige Demokratie engagieren. Die Musikbranche wehrt sich gegen Tickets, die überteuert weiterverkauft werden und hat sich mit einem offenen Brief an die Bundesregierung gewandt. Justizministerin Hubig hat reagiert und will noch dieses Jahr gewerblichen Wiederverkäufern den Riegel vorschieben. Zum Hintergrund Bianca Schwarz.
12: Im Schnitt liegen die Preise auf Zweitplattformen 250% über dem Originalpreis. Das kann aber auch noch ein bisschen mehr werden. Die Band Annenmay Kantereit zum Beispiel, die hat den offenen Brief mit initiiert und die hat schon erlebt, dass ihre Konzerttickets für über 2.000 Euro angeboten worden sind. Und das Geld, das kommt ja auch nicht bei den Künstlerinnen oder bei den Bands an. Das geht komplett an die Händler, die die Tickets zum zweiten Mal verkaufen.
9: Russland und die Ukraine haben mit dem Austausch von Kriegsgefangenen begonnen. In einem ersten Schritt übergaben beide Seiten jeweils 205 Soldaten. Der Austausch von insgesamt 1000 Gefangenen ist Teil der Vereinbarung über eine dreitägige Waffenruhe, die US-Präsident Trump für das vergangene Wochenende vermittelt hatte. Die Feuerpause sollte vor allem die Militärparade zum russischen Weltkriegsgedenken schützen. München setzt bei seiner Olympia-Bewerbung voll auf den Olympiapark, dem Herzstück der Spiele von 1972. Bei der Vorstellung des Bewerbungskonzeptes zeigte sich Oberbürgermeister Dominik Krause zuversichtlich.
13: Mit unserem Olympiapark, der wirklich ein weltweit historisch einmaliges Erbe ist, von den letzten Olympischen Spielen, der uns ermöglicht, dass wir wirklich diese kurzen Wege gut umsetzen können. 50% der Sportarten werden dann im Olympiapark. Und ich glaube, auf der internationalen Bühne können da die anderen nicht ganz uns das Wasser reichen.
9: Nach Unterfranken in Würzburg hat gestern eine Gemeinschaftsunterkunft gebrannt, in der vor allem Obdachlose übernachten. Wie die Polizei erst heute bekannt gab, wurden dabei 6 Menschen leicht verletzt. Offenbar ging das Feuer vom 2. Stock aus. Dort gab es schon dichten Qualm, als die Feuerwehr eintraf. Mehrere Menschen mussten per Drehleiter in Sicherheit gebracht werden. Wie der Brand ausgebrochen ist, ist noch unklar. Die Kripo ermittelt. Das Sozialzentrum ist derzeit nicht bewohnbar. Der Sachschaden liegt nach ersten Schätzungen bei etwa 100.000 Euro. Die Zeit 14:03 Uhr.
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12: Ja, wie sieht's aus für dieses Wochenende? Thomas Anzenhofer.
5: Von Baden-Württemberg her ziehen vor allen Dingen durch Franken und die Oberpfalz Schauer, vielleicht auch noch ein paar Gewitter. Im Süden dagegen kaum welche. Hier wird's allerdings dann so ab dem späten Nachmittag von Österreich her nass. Sonst gibt's zwischendurch schon auch mal Sonne. 9 bis 15 Grad. Morgen sind dann die Eisheiligen vorbei, aber noch nicht das wechselhafte Wetter. Im Süden Bayerns wird es bewölkter sein, teilweise auch regnerisch, im Norden dagegen freundlicher als heute. Sonntag dann überall Sonnenschein und Wolken im Wechsel mit nur noch wenigen Schauern und dann auch wärmer, 12 bis 18 Grad kriegen wir.
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12: 2:04, die A3 Würzburg Richtung Nürnberg ist zwischen Würzburg-Heidingsfeld und Würzburg-Randersacker wegen eines Polizeieinsatzes gesperrt. Wir halten euch hier auf dem Laufenden. Die A8 München Richtung Salzburg zwischen Irschenberg und Rosenheim West. 8 Kilometer Stau nach einem Unfall. Der Verkehr wird an der Unfallstelle vorbeigeführt. Hier dauert es über eine Stunde länger. Auch da halten wir euch natürlich auf dem Laufenden. Außerdem noch die A94 München Richtung Passau. Zwischen Mühldorf West und Mühldorf Nord ein Unfall auf der linken Spur. Und A99 Eschenrieder Spange Richtung Allach. Zwischen dem Dreieck Eschenried und dem Dreieck Allach 3 Kilometer Stau und eine knappe halbe Stunde. Euch allen eine gute und sichere Fahrt.
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12: Hallo, wir haben den brandneuen Song von Shakira für die Fußball-WM mit dabei. Außerdem noch hat sich Ed Sheeran Star-DJ Martin Garrix geschnappt. Das alles für euren Fresh Friday. Also, schönen Nachmittag mit Bayern 3.

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1: Alex Warren, Carry You Home in Bayern 3. Ja, nach Hause tragen. Ich trage dich heim. Ich hoffe, ihr konntet gestern noch selber heimlaufen, weil viele Väter haben es ja ziemlich krachen lassen, habe ich mir sagen lassen. Also viele feiern den Feiertag natürlich auch eher sinnlich, mit Ruhe, gehen auch in die Kirche. Wie auch immer, ich hoffe, ihr hattet es entspannt, weil Stress haben wir ja wirklich alle genug, ne? Hektik morgens, die Kinder rechtzeitig zur Schule zu bringen, zur Kita. Ja, da muss ich vielleicht noch mit dem Hund raus. Dann muss ich Sport machen, weil sonst platzt irgendwann meine Waage. Also der ganz normale Wahnsinn. Aber aufregen lohnt sich überhaupt nicht, denn wir haben ja zum Glück ihn.
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4: Ich kann mich schon wieder aufregen. Und weil ich mich so viel aufreg, hat mir meine Frau zum Runterkommen einen Meditationskurs geschenkt. Also bin ich hier. 10 Leute sitzen im Kreis, Kerzen, Klangschale. Die Kursleiterin sagt mit ganz ruhiger Stimme: Nun schließt die Augen, atmet tief ein und lasst alle Gedanken los. Also mach ich die Augen zu, versuch an nichts zu denken, klappt genau 3 Sekunden. Und dann denke ich mir, mei, hab ich eigentlich einen Herd ausgemacht? Und Milch müsstet ihr ja eigentlich auch noch kaufen. Dann sagt die Kursleiterin, spürt euren Atem. Also ich spür vor allem den Atem von dem Typ hinter mir und rieche du ihn auch. Der schnauft wie Darth Vader mit Allergie. Also versuch es weiter, wirklich. Und nach 20 Minuten sagt sie, öffnet die Augen. Und wie fühlt ihr euch? Und alle so, entspannt. Ich war total im Moment. Und ich war gedanklich beim Einkaufen, bei der Arbeit und habe überlegt, ob mein Auto noch einen TÜV hat. Weißt was? Meditation ist einfach nichts für mich. Ich brauche zum Runterkommen genau das Gegenteil. Ablenkung. Am besten irgendwas, wo ich mich zur Ablenkung drüber aufregen kann.
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11: Mit Anastasia Fotoglides. Obwohl der Alkoholkonsum in Bayern seit Jahren zurückgeht, bleibt die Zahl der Alkoholunfälle etwa gleich. In Niederbayern und der Oberpfalz stagniert sie bereits seit etwa 10 Jahren.
12: Seit Einführung der 0,5-Promille-Grenze im Jahr 2001 ist die Zahl der Alkoholunfälle zwar gesunken, seit etwa 10 Jahren aber tut sich wenig in der Statistik. In Niederbayern registriert die Polizei bei Kontrollen besonders häufig alkoholisierte Autofahrer, gemessen an der Einwohnerzahl. Dies könnte mit den mangelnden Alternativen an Verkehrsmitteln zu tun haben. Auffällig ist, Beteiligte an Alkoholunfällen sind überwiegend Männer. Junge Fahrerinnen und Fahrer bis 20 fallen seltener auf. Besonders häufig passieren Alkoholunfälle in den Abendstunden und an den Wochenenden. Aus Passau, Caroline von Eichhorn.
11: Es erinnert an Szenen aus einem Actionfilm. Ein Niederländer hat sich eine Verfolgungsfahrt von Mittelfranken bis in den Landkreis Regensburg mit der Polizei geliefert. Erst durch Schüsse auf die Reifen und einem quergestellten Streifenwagen konnte der 46-Jährige letztendlich gestoppt werden. Im Kofferraum fanden die Beamten eine größere Menge Drogen und Bargeld. Der Mann soll heute einem Ermittlungsrichter vorgeführt werden. Die Kripo Amberg bittet um Hinweise. Wer also gestern Vormittag zwischen 10.30 Uhr und 11 Uhr auf der A3 zwischen Nürnberg und Regensburg einen schwarzen Seat Ibiza beobachtet hat, bitte melden. Glitzer, Gänsehaut und ganz große Kürmomente, die wird's ab Sonntag in Oberstdorf geben. Denn im Eissportzentrum startet der weltweit größte Eiskunstlaufwettbewerb für Erwachsene. Mit fast 500 Läuferinnen und Läufern aus 30 Ländern. Auf dem Eis stehen Athleten zwischen 28 und 78 Jahren, darunter sogar frühere Weltmeister und Olympiastars, wie zum Beispiel Katharina Witt und Norbert Schramm.
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12: mit Thomas Anzenhofer.
13: Die kalte Sophie ist jetzt die letzte Eisheilige. Danach wird es morgen erstmal kaum merklich, aber ab Sonntag dann langsam wieder spürbar wärmer. Das Wetter dazu bleibt allerdings heute noch gemischt mit Meerschauern im Norden Bayerns und zum Abend hin Regen von Österreich her. Der zieht sich dann auch morgen durch den Süden Bayerns und wahrscheinlich auch durch den ganzen Tag. In Franken und der Oberpfalz wird es derweil allerdings schon langsam wieder freundlicher sein als heute. Also der Daumen geht nach oben. Sonntag sieht es dann überall wieder besser aus. Temperaturen dazu heute 9 bis 15 Grad, morgen bis zu 16 und am Sonntag 12 bis 18 Grad.
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0: 14.33 Uhr, die A3 Würzburg Richtung Nürnberg ist zwischen Würzburg-Heidingsfeld und Würzburg-Randersacker nach einem Unfall gesperrt. Es gibt eine Umleitung über die U97. A8 München Richtung Salzburg zwischen Irschenberg und Rosenheim-West. Stau und stockender Verkehr an einer geräumten Unfallstelle. Hier dauert es 20 Minuten länger. A94 München Richtung Passau zwischen Heldenstein und Mühldorf am Inn West. 4 Kilometer Stau nach einem Unfall. Hier gibt es eine Umleitung über die U29 und Zeitverlust circa eine knappe halbe Stunde. Außerdem noch die B12 Passau-Freyung zwischen Straßkirchen und Hutturm. In beiden Richtungen Sperre nach einem Unfall. Die Feuerwehr regelt den Verkehr. Eine gute und sichere Fahrt wünsche ich euch.
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1: Wir starten gemeinsam ins Wochenende. Und was braucht so ein richtiger Brückentag? Natürlich frische Musik. Immer freitags gibt es ja potenziellen Lieblingshit-Nachschub bei uns. Heute, wie versprochen, von Ed Sheeran. Und zwar eine Nummer zusammen mit Star-DJ Martin Garrix. Repeated heißt das Ding. Also mach's nochmal, wiederhol's nochmal. Die Fans, die freuen sich schon seit 10 Jahren, denn ohne Witz, den Track gibt's schon so lange, aber Ed Sheeran und Martin Garrix haben es nicht geschafft, den zu veröffentlichen. Wir wissen ja alle, uns kommt ja auch immer mal was dazwischen. Und es war schon so eine Art Running Gag unter den Fans. Also, was lange währt, wird endlich gut. Jetzt haben sie das mal quasi nochmal rausgeholt und alles nochmal ein bisschen moderner gemacht. Und

0: Internet soll ein Wunder wirken. Man soll richtig schön kreativ werden, wenn man das regelmäßig macht. Sich also einfach mal schnell 10 Minuten, 20 Minuten hinlegen. Aber jetzt die Neuigkeit. Man soll davor einen Espresso trinken, weil der dann nach 20 Minuten wirkt und man dann besonders fit sein soll.
1: Tja, Espresso vorm Schlafen gehen, da könnte ich schon deswegen nicht mehr schlafen.
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6: Gleich geht's weiter in Bayerns Hitradio Nummer 1 mit unserer Leonie und Simple Life. And I go, außerdem noch mit dabei David Guetta, Alpha Will mit Ava Max, Forever Young und Sia mit Cheap Thrills. Und jetzt gebe ich ab zu den News.
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6: Um 15 Uhr mit Miriam Ernst. Begleitet von lautstarken Protesten hat Bundeskanzler Merz den Katholikentag in Würzburg besucht. Vor dem Kongresszentrum versammelten sich mehr als 400 Demonstranten und kritisierten unter anderem die Klimapolitik der Bundesregierung. Im Veranstaltungssaal stellte sich der Kanzler den Fragen von Jugendlichen.
8: Es war kein Wohlfühltermin für Bundeskanzler Friedrich Merz. Die Fragen der jungen Menschen: Wie steht's um den Klimaschutz und soziale Gerechtigkeit im Land? Wie steht der Kanzler zu einem Social-Media-Verbot? Bei vielen Themen blieb Merz bei den bekannten Positionen. Klimaschutz ist gut, aber alle sollen weiterhin möglichst viel Wahlfreiheit haben. Die soziale Marktwirtschaft funktioniert, aber junge Menschen müssen künftig deutlich mehr selbst für die Rente vorsorgen. Im Saal gab es an einigen Stellen lautstarke Zwischenrufe und Störungen mit Trillerpfeifen. Aus Würzburg, Sabine Brütting.
6: Die bayerische Wirtschaft kämpft mit zahlreichen Problemen. Die Zollpolitik von US-Präsident Trump und die aktuell hohen Energiekosten sind nur zwei davon. Heute hat sich Ministerpräsident Söder mit Vertretern von Arbeitgebern und Gewerkschaften darüber ausgetauscht, was sich ändern muss. Hans-Joachim Viehweger.
9: Dass Reformen notwendig sind, um die Wirtschaft wieder in Schwung zu bringen, daran lässt Ministerpräsident Söder keinen Zweifel. Dafür braucht es aber intensive Gespräche mit den Sozialpartnern und die Bereitschaft, Kompromisse einzugehen. Zu den Themen, die zwischen den Vertretern der Arbeitgeber und der Gewerkschaften umstritten sind, gehört aktuell die Frage einer Flexibilisierung der Arbeitszeit. Bertram Brossart von der Vereinigung der Bayerischen Wirtschaft betonte nach dem Gespräch in der Staatskanzlei, man erwarte einen neuen Rahmen. Bayerns DGB-Chef Bernhard Stiedel warnte dagegen vor einer ausufernden Flexibilität.
6: Übermorgen ist der internationale Tag gegen Homophobie und über dem Reichstagsgebäude soll dann die Regenbogenfahne wehen. Nicht aber am Christopher Street Day. Bundestagspräsidentin Klöckner hat wie im vergangenen Jahr angeordnet, dass nur am 17. Mai eine entsprechende Beflaggung gehisst wird. Zur Begründung erklärte sie, der Tag stehe international für den Kampf gegen Diskriminierung und für die Akzeptanz unterschiedlicher Lebensweisen. Am Christopher Street Day sieht Klöckner hingegen keinen parlamentarischen Anlass für die Regenbogenbeflaggung. Verkaufen darf man sie in Deutschland nicht. Trotzdem nutzen auch hierzulande viele Menschen Nikotinbeutel als Zigarettenalternative. Die Weltgesundheitsorganisation warnt nun eindringlich davor. Warum, erklärt Marie-Christine Werner.
10: Die Tabakkonzerne hätten gezielt junge Menschen im Blick und würden aggressiv Marketing betreiben auf Social-Media-Plattformen und durch Influencer. Die Kennzeichnung des Nikotingehalts sei nicht standardisiert und könne irreführend sein. Außerdem ähnelten einige Nikotinbeutelverpackungen beliebten Süßigkeiten oder enthielten Geschmacksrichtungen, die bei Jugendlichen beliebt seien.
6: Die Äskulapnatter gehört zu den seltensten Reptilien in Deutschland. Nun ist in Wasserburg am Inn ein Exemplar im Stadtgebiet entdeckt worden. Eigentlich kennt man das in Bayern nur aus der Gegend um Burghausen. Nun ruft das Landratsamt Rosenheim die Bevölkerung dazu auf, nach weiteren Schlangen Ausschau zu halten. Die Äskulapnatter kann bis zu 2 Meter lang werden und sehr gut klettern. Es ist 15.03 Uhr.
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11: Mit Thomas Anzenhofer.
12: Von Baden-Württemberg her ziehen bis in die Nacht rein Schauer mit einzelnen Gewittern durch den Norden Bayerns. Gleichzeitig regnet es auch im Süden immer mehr. Das heißt, im Allgäu ist es schon nass und von Österreich kommt neuer Regen, vor allen Dingen dann an die bayerischen Alpen bis nach Niederbayern. Hier regnet es besonders am Abend, in der Nacht und morgen. Generell wird es entsprechend im Süden dann öfter bewölkt sein und eben teils auch regnerisch. Im Norden dagegen freundlicher als heute. Je nachdem 8 Grad an den Alpen, 16 Grad in Regensburg. Sonntag dann überall eine Mischung aus Sonnenschein und Wolken mit nur noch wenig.

0: einigen Schauern und dann auch wärmer, 12 bis 18 Grad.
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2: 3:04, die A3 Nürnberg Richtung Würzburg zwischen Pommersfelden und Höchstadt Nord, ein Unfall im Baustellenbereich. In Richtung Nürnberg zwischen Würzburg-Heidingsfeld und Würzburg-Randersacker sind nach einem Unfall zwei Spuren gesperrt. Der Verkehr wird an der Unfallstelle vorbeigeführt. Die A9 München Richtung Nürnberg zwischen Manching und Ingolstadt Ost, Stau, Viertelstunde Zeitverzögerung, und B12 Passau-Freyung zwischen Straßkirchen und Huturm in beiden Richtungen Sperre nach einem Unfall. Die Feuerwehr regelt den Verkehr. Und es gibt eine Umleitung. Euch allen eine gute und sichere Fahrt.
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2: Servus zusammen. Ja, los geht's. Steh auf. Du hast schon so viel geschafft. Das ist ungefähr die Botschaft des neuen Songs zur Fußball-Weltmeisterschaft im Sommer von Shakira. Und diesen Song habe ich gleich für euch. Also schönen Start ins Wochenende.

0: David Guetta, Alphaville und Ava Max mit Forever Young in Bayern 3. Ach, für immer jung muss vielleicht gar nicht unbedingt sein, aber für immer glücklich wäre doch ganz schön, für immer Spaß haben. Also das ist doch unser Motto. Wie immer starten wir nämlich ganz langsam rein in ein entspanntes Wochenende. Wir feiern Bayern und wir feiern euch. Zusammen mit Michi Eham aus unserem Community-Team. Bei euch landen ja alle Nachrichten aus der Bayern 3 Community und auch diese Woche gab es natürlich wieder jede Menge Highlights. Für mich war eins davon, Deutschland spielt verrückt. Da haben wir ja gestern zusammen mit vielen anderen Popwellen in der ARD eure abgefahrensten Musikwünsche erfüllt.
1: Und wie? Und das hat auch unsere Community richtig groß gefeiert. Wir haben tausende Nachrichten von euch bekommen. Das hat mega Bock gemacht, muss ich sagen. Und dann haben wir den Reinhard aus Friedenfels gefeiert. Der hatte mal 300 Kilo und zieht jetzt ein toughes Abnehmen- und Fitnessprogramm durch. Und dabei helfen wir ihm jeden Morgen mit unseren Frühaufdrehern. Die hat er nämlich immer im Ohr.
2: Durch meinen Bürojob komme ich am Tag nur auf 1500 Schritte. Deshalb stehe ich jetzt um 5 Minuten vor 5 auf, drehe meine erste Runde ums Dorf und es ist egal, wie das Wetter ist, hier motiviert es mich jeden Tag aufs Neue.
0: Oh, wie schön. Jeden Morgen vor der Arbeit so ein Programm, aber Respekt. Danke, dass du deine Geschichte mit dem ganzen Bayern Dreiland geteilt hast. Das ist natürlich eine super Motivation für alle.
1: Und dann war da noch die Geschichte von Chris und Nathalie. Sie im Megastress, weil sie kurz vor der Eröffnung ihres neuen Familiencafés in Coburg noch so viel zu tun hatte. Er ein guter Kumpel, super Kumpel. Und er hat sich gedacht, allein schafft sie das nicht ganz. Da frage ich doch mal Bayern 3. Wir haben einen Aufruf gestartet und damit Nathalie überrascht.
3: Oh Gott. Ich weiß gerade überhaupt gar nicht, was ich sagen soll. Und ich bin gerade so aufgeregt. Dankeschön, Dankeschön, Dankeschön.
1: Und wenn auch noch nicht alles ganz fertig ist, ihr habt mitgeholfen und Nathalie hat es tatsächlich geschafft und heute ihr Familiencafé in Coburg eröffnet.
0: Oh, wie toll ist das denn? Und es zeigt mal wieder, wenn es drauf ankommt, ist die Bayern 3 Community sowas von da. Also, wenn ihr auch so eine besondere Geschichte habt oder einfach was loswerden wollt, dann meldet euch gerne bei Michi und seinem Team per WhatsApp, per Mail, per Telefon, per Social Media. Ihr findet einen Weg zu uns.
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18: München gibt nochmal richtig Gas im Rennen um die Olympischen Spiele. Mit dem Olympiapark als Herzstück der Spiele von 1972 sieht sich der neue Oberbürgermeister Dominik Krause klar im Vorteil zur restlichen Konkurrenz.
19: Mit unserem Olympiapark, der wirklich ein weltweit historisch einmaliges Erbe ist von den letzten Olympischen Spielen, der uns ermöglicht, dass wir wirklich diese kurzen Wege gut umsetzen können. 50% der Sportarten werden dann im Olympiapark. Und ich glaube, auf der internationalen Bühne können da die anderen nicht ganz uns das Wasser reichen.
18: Ob sich die Landeshauptstadt durchsetzt, entscheidet sich Ende September. Dann beschließt der Deutsche Olympische Sportbund, welche deutsche Stadt sich um die Olympischen Sommerspiele bewerben soll. 5 Menschen wurden bei einem Bahnunfall nahe Weiden verletzt. In der Nacht sind 2 Baustellenzüge ineinander gekracht. Nach bisherigen Erkenntnissen stand einer der beiden Züge und wurde von mehreren Bauarbeitern mit Holz beladen, als sich ein weiterer Baustellenzug von der anderen Seite näherte. Wegen des dichten Nebels und der fehlenden Beleuchtung hatte der Lokführer den Zug zu spät bemerkt. Wie es überhaupt dazu kommen konnte, wird gerade ermittelt. Fast nichts ist nerviger als ein Funkloch. Und 7 der 10 größten Funklöcher bundesweit sind hier bei uns in Bayern. Ganz vorne mit dabei ist der Berchtesgadener Nationalpark, aber auch die Ammergauer Alpen, das Mangfallgebirge oder der Sachsenrieder Forst sind betroffen. Gründe für den mangelnden Ausbau sind unter anderem das schwierige Gelände in Alpennähe und strenge Natur- und Denkmalschutzvorgaben. Aber gute Aussichten. Bis 2030 sollen 99,5% der Flächen in Bayern mit mobilem Breitband versorgt sein.
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20: Um 15.33 Uhr und das sieht gut aus auf den Straßen in Bayern. Eine Meldung habe ich für euch und zwar auf der A9 München Richtung Nürnberg. Zwischen Manching und Ingolstadt Ost haben wir Stau und einen Zeitverlust von circa einer Viertelstunde, sagt unser Stauzeitrechner. Eine gute und sichere Fahrt wünsche ich euch.
21: In Franken und der Oberpfalz haben wir eine Mischung aus Wolken, mal sonnigen Phasen und ein paar Schauern. Im Süden dagegen momentan oft trocken, wobei es im Allgäu schon öfter regnet. Und hier wird sich dann auch der Regen weiter im Süden verteilen bis nach Niederbayern. Der kommt von Österreich. Der wird dann vor allen Dingen in der Nacht und morgen noch dort hängen. Entsprechend dann tagsüber auch morgen die Temperaturen 8 Grad nur an den Alpen bis 16 Grad in Regensburg. Sonntag dann insgesamt freundlicher und nur noch selten nass. An den Alpen dann auch schon ein bisschen angenehmer bei 12 Grad und um die Donau bis zu 18 Grad.

0: Kelly, Rakim, Wonders.
1: Michael Patrick Kelly und Rakim mit Wonders in Bayern 3. Ja, da ist das Ding. Endlich. Shakira hat's wieder getan. Sie hat einen neuen WM-Song.
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1: Das ist doch unser Lieblingstag. Am Freitag gibt's bei uns ja immer eure neuen Lieblingshits. Und heute liefert uns Shakira einen Nachfolger zu diesem Hit hier. Waka Waka. 2010 gab's diesen Song schon zur WM in Südafrika. Und jetzt kommt Dai Dai. Eine Strophe dieses neuen Songs, der auf Englisch und teilweise auch auf Spanisch gesungen wird, dreht sich übrigens um Legenden des Fußballs, also Pelé, Maradona, Ronaldo, Messi, Mbappé und viele mehr. Und das Finale der Fußball-WM bekommt in diesem Jahr zum ersten Mal ja eine Halbzeitshow. Und da werden neben Shakira übrigens auch BTS auftreten. Ja! Und Madonna. Ach, Wahnsinn. Ich zähle schon die Tage und jetzt hört ihr quasi schon vor dem ersten Tor in voller Länge hier bei uns am Fresh Friday Dai Dai von Shakira zusammen mit Burna Boy, der neue potenzielle Sommerhit in Bayern 3.

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3: Gleich geht's weiter in Bayerns Hitradio Nummer 1 mit der neuen von Alex Warren, Fever Dream. Außerdem noch mit dabei Taylor Swift, immer noch schön, Love Story, Michael Schulte, Broken Sunshine und jetzt ab zu den News.
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3: Um 16 Uhr mit Miriam Ernst. Bundeskanzler Merz hat die jungen Menschen zu mehr Engagement in Parteien der politischen Mitte aufgerufen. Beim Katholikentag in Würzburg appellierte er vor allem für mehr Engagement in den Kommunen. Merz stellte sich den Fragen von Jugendlichen und gab sich auch selbstkritisch. Er wolle vor allem seine Kommunikation verbessern, so der Kanzler. Sein Auftritt war begleitet von Protesten, wie Katharina Geiger berichtet.
5: Als es in einer Frage an ihn darum geht, dass junge Menschen von Merz oder seiner Partei als faul oder arbeitsscheu dargestellt würden, verändert sich die Stimmung im Raum durch lautstarke Zwischenrufe und Pfiffe. Trotz der Selbstkritik ist Merz bei vielen Themen bei den bekannten Positionen geblieben. Klimaschutz ist gut, aber nicht ohne Industrialisierung und Technologieförderung. Die soziale Marktwirtschaft funktioniert, aber junge Menschen müssen künftig deutlich mehr selbst für die Rente vorsorgen.
3: Bayerns Industrie findet keinen Weg aus der jahrelangen Krise. Im ersten Quartal ist die Produktion im Vergleich zum Vorjahr um 2,3% gesunken. Den Daten des Statistischen Landesamtes zufolge brach vor allem die Autoindustrie und der Maschinenbau ein. Ein kräftiges Plus gab es in der Rüstungs- und der Luftfahrtbranche. Um der Wirtschaft in Bayern insgesamt wieder mehr Schwung zu geben, hat sich die Staatsregierung heute mit Arbeitgebern und Gewerkschaften ausgetauscht. Ein halbes Jahr war das deutsche Forschungsschiff Polarstern in der Antarktis unterwegs, also in der Nähe des Südpols. Nun ist es nach Bremerhaven zurückgekehrt, offenbar mit beunruhigenden Erkenntnissen. Bundesforschungsministerin Beer sagte beim Empfang der Besatzung, die Expedition habe vor Augen geführt, dass auch das Meereis der Antarktis vom Klimawandel betroffen ist. Bislang gab es vor allem gesicherte Erkenntnisse über den Rückgang der arktischen Eisflächen, also in der nördlichen Polarregion. Es begann mit einem Joghurt für 33 Cent und landete vor Gericht. In zweiter Instanz hat sich das Oberlandesgericht Köln mit einem Werbeprospekt befasst. Die Verbraucherzentrale Baden-Württemberg klagte wegen Irreführung gegen Penny, doch der Discounter hat dieses Mal recht bekommen.
6: Im Prozess ging es um eine Preisangabe zu einem Joghurt. Penny hatte ihn mit einem Minus von fast 60% beworben. Doch die Prozentzahl bezog sich auf die unverbindliche Preisempfehlung des Herstellers. Die Verbraucherzentrale Baden-Württemberg kritisiert, hier werde eine hohe Ersparnis vorgegaukelt. Es sei unklar, ob Penny den Joghurt jemals zum Preis der unverbindlichen Preisempfehlung verkauft habe. Das Oberlandesgericht in Köln aber fand die Werbung so okay. Aus Köln, Michael West.
3: Der Schauspieler Günther Maria Halmer ist tot. Das hat neben seiner Familie auch das Münchner Residenztheater bestätigt. Dort war der 83-Jährige bis vor wenigen Monaten aufgetreten, ausgerechnet als Borndelkramer, also als tot im Brandner Kasper. Seit Dezember musste Halmer krankheitsbedingt pausieren. Bekannt wurde er vor allem durch seine Fernsehrollen, beispielsweise als Charlie in den Münchner Geschichten, als Tatortkommissar und als Anwalt Abel. 2021 wurde der Schauspieler mit dem Bayerischen Verdienstorden geehrt. Es ist 16.03 Uhr.
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7: Und da haben wir heute zwei Feierabende quasi. Thomas Anzenhofer.
8: In Franken und der Oberpfalz ziehen weiter Schauer durch. Im Süden ist es dagegen oft trocken, bis auf den Bereich entlang der Alpen. Hier dehnt sich nämlich gerade der Regen vom Allgäu her aus. Hier wird es dann auch in der Nacht und morgen regnerisch sein. Morgen früh noch Temperaturen zwischen 1 und 6 Grad. Tagsüber schaffen wir es dann mit dem Regen an den Alpen nur auf 8 Grad, in Regensburg auf bis zu 16 Grad. Generell wird es auch morgen im Norden Bayern schon etwas freundlicher. Am Sonntag dann überall. Dann regnet es auch kaum noch und die Temperaturen kommen dann auf 12 bis 18 Grad.
7: Ja, wow.
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7: Na, ist immerhin besser als gedacht, so das Wetter am Wochenende. Wir haben nur eine Meldung. Hi zu euch in die Autos und in die LKW. Und zwar kommt die von der B12 Mühldorf Richtung Passau. In beiden Richtungen, zwischen Stammham und Simbach am Inn. Nach einem Unfall ist die Strecke hier für euch halbseitig gesperrt. Die Feuerwehr ist vor Ort, regelt für euch den Verkehr, aber deswegen staut es sich hier. Das war's schon. Ansonsten habt ihr überall freie Fahrt. Kommt gut an.
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9: 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Und hier ist Corinna Teil.
7: Hi, dieser Tag ist irgendwie 2-in-1, finde ich. Der gibt so ein kurzes Montagsfeeling. Ist aber ein Freitag. So, einatmen und dann gleich wieder ausatmen. Also starten wir zusammen rein. Und zwar mit der aktuellen Nummer 1 der Bayern 3 Charts. Hier ist Alex Warren und Fever Dream für euch.

0: Taylor Swift und die Love Story in Bayern 3. Wir sind euer Hitradio Nummer 1. Es ist jetzt gleich 4:11 und wisst ihr eigentlich noch, was ihr werden wolltet, als ihr ein Kind gewesen seid? Also, keine Ahnung, vielleicht ja Ärztin oder Feuerwehrmann. Für mich ist tatsächlich irgendwie immer schon klar gewesen, ich will zum Radio. Und die Cleo aus Regensburg ist 12 und sie hat auch einen Traum. Sie will Sportkommentatorin werden. Für den Kika, also für den Kinderkanal, durfte sie das jetzt wirklich machen. Sie hat das DFB-Pokalfinale der Frauen kommentieren dürfen. Und wie sie das gemacht hat.
1: Und sie trifft! Caruso trifft! Ein Traumtor an der Strafraumgrenze.
0: Ich wäre schon raus bei Strafraumgrenze. Hat sie richtig gut gemacht. Die FC Bayern Frauen haben ja 4:0 gegen Wolfsburg gewonnen und für Cleo hat sich damit wirklich ein großer Traum erfüllt.
2: Also es war eigentlich noch viel toller. Ich durfte sogar nicht nur kommentieren, sondern auch die Spielerin interviewen. Und wir waren sogar im selben Hotel wie die FC Bayern Spielerin. Und wir haben sogar Autogramme bekommen. Das war voll cool.
0: Ja, beflügelt also von dieser Erfahrung hat Cleo jetzt natürlich ganz konkrete Pläne.
2: Sportjournalismus würde ich schon ganz gern studieren. Da kann man auch Kommentator werden. Und es macht voll Spaß. Also ich würde es auf jeden Fall ganz gern mal später machen.
0: So, also Sportjournalismus. Dann hören wir die Cleo ja in Zukunft vielleicht ein bisschen öfter. Sie ist 12. Sie durfte gestern im Kika das Pokalfinale der Frauen kommentieren. Und Cleo, dir und allen anderen, die an ihren Träumen arbeiten, bleibt mutig, bleibt dran. Hier ist Bayern 3, Michael Schulte.

In Bayern 3, alle Hits von heute kriegt ihr hier bei uns. Dracula, finde ich richtig gut geworden. Gibt so einen Drive. Perfekt für einen Freitag, finde ich. Schickt ihr eigentlich so in Arbeitsnachrichten, schickt ihr da Emojis mit? Eine Psychologin hat jetzt die Wirkung von Emojis im Arbeitskontext untersucht, ob sie euch kompetent wirken lassen zum Beispiel. Kurzfazit für euch, wenn ihr keine benutzt, keine Emojis, seid ihr auf der sicheren Seite, okay? Negative Emojis lasst ihr am besten weg, da wirkt ihr unprofessionell. Aber seit Corona sind ja viele in der Arbeit auf Messenger umgestiegen und da sagt die psychologische Studie, Emojis sind eigentlich nicht mehr wirklich wegzudenken, deswegen... Wenn ihr welche nutzt, dann nutzt positive, also wie Smileys. Die können dann sogar Wärme und Freundlichkeit ausdrücken. Und dann wird sogar das Arbeitsklima ein klitzekleines bisschen besser. Also, Emojis sind okay. Wenn es jemand wirklich noch mit Doppelpunkt, Bindestrich und Klammer zumacht, dann wisst ihr aber zumindest auch,

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3: Hey, sorry fürs Unterbrechen, aber bevor du hier gleich wieder deine Lieblingssongs hörst, hör erst uns zu. 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
3: Ja, gleich gibt's wieder Musik. 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
22: Es ist 16:30, hier ist für euch Anastasia Fotoglides.
23: Nach dem Wohnungsbrand in Neumarkt in der Oberpfalz, bei dem eine Frau gestorben ist, kommen immer mehr Details ans Licht. Nach ersten Erkenntnissen war das Feuer in ihrer Küche ausgebrochen. Weitere Bewohner blieben unverletzt. BR-Korrespondentin Tanja Gorgis mit Einzelheiten.
24: Der 63-jährige Vermieter sah Rauch aus dem Gebäude aufsteigen, heißt es von der Polizei. Zusammen mit seiner Ehefrau warnte er die anderen Anwohner. Eine 58-jährige Bewohnerin reagierte jedoch nicht auf das Klingeln. Mit einem Zweitschlüssel öffnete der Mann schließlich ihre Wohnung. Dabei schlug ihm dichter Rauch entgegen, so die Polizei. Die Frau antwortete zwar noch auf seine Rufe, verließ die Wohnung jedoch nicht. Die Feuerwehr holte sie aus der Wohnung. Trotz sofortiger Rettungsversuche verstarb sie noch vor Ort.
23: Wer schießt auf ein Katzenbaby? Die Frage stellt sich gerade in Rosenheim. Bereits am Wochenende war einem 39-Jährigen sein 10 Monate alter Kater entlaufen. Am Mittwoch fand er ihn angeschossen in einem Nachbargarten. Das Projektil hatte das Tier so schwer verletzt, dass es eingeschläfert werden musste. Wer etwas gesehen hat, soll sich bei der Polizeidienststelle in Rosenheim melden. Große Erleichterung in München. Nach dem Sturz eines 2-Jährigen in die Isar konnten Beamte den Jungen von einer Kiesbank retten. Offenbar war er in der Nähe des Deutschen Museums durch ein Geländer geklettert und mehrere Meter tief in den Fluss gefallen. Das Kind blieb unverletzt, wurde aber vorsorglich ins Krankenhaus gebracht.
2: Da waren alle Schutzengel, die es gibt, in einem Moment dabei, würde ich sagen. Puh.
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2: Mit einem Ende, das ein gutes Ende ist. Thomas Anzenhofer.
6: Heute ist der letzte Tag der Eisheiligen und die kalte Sophie verabschiedet sich mit Schauern im Norden Bayerns und langsam aber auch mehr Regen im Süden Bayerns, nämlich vom Allgäu her. In der Nacht dann nur noch 1 Grad in Hof und 6 Grad am unteren Inn. Das Wochenende bringt dann vor allen Dingen im Süden morgen zum Teil regnerisches Wetter, im Norden dagegen Schauer mit Sonne im Wechsel. Etwas wärmer wird es dann am Sonntag, dann 12 bis 18 Grad. Das ist auch definitiv der schönere Tag vom Wochenende. Überall freundlich mit Sonnenschein und Wolken und nur noch selten nass.
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2: Hi zu euch in die Autos und in die LKW. Wenn ihr unterwegs seid, habt ihr fast überall freie Fahrt. Es gibt nur eine Meldung und die kommt von der B12 Mühldorf Richtung Passau. Die ist in beiden Richtungen zwischen Stammham und Simbacham Inn nach einem Unfall halbseitig gesperrt. Die Feuerwehr ist vor Ort, regelt für euch den Verkehr. Deswegen staut es sich hier auf jeweils 5 Kilometer. Kommt gut an.
1: Weiter geht's mit richtig viel Musik für euren Frühling.

Hier ist das Bayern 3 Verkehrsupdate. Gefahrenmeldungen kriegt ihr sofort nach einem Unfall. Liegen Gegenstände, und zwar auf der A95 München Richtung Garmisch-Partenkirchen zwischen Schäftlarn und Wolfratshausen. Passt auf, da liegen nach einem Unfall Gegenstände auf der Fahrbahn.

Ja, Songs, die altern nicht. Vor allem, wenn sie an ein Gefühl gekoppelt sind, finde ich. Das ist so einer. Kelly Clarkson, der ist immer noch geil. Und Break Away in eurem Hitradio Nummer 1 in Bayern 3. Und das Wetter am Wochenende, es wird ja doch viel besser als gedacht. Sonntag vor allem ist der wirklich richtig schöne Tag. Und es ist ganz gut, glaube ich, für alle Frühlingsfeste, die bei uns laufen. In Günzburg, in Schwaben oder auch in Erdingen, in Oberbayern, da könnt ihr einfach hingehen. Da ist auch morgen zum Beispiel Familientag. Und dann gibt es dann noch einen ganz besonderen Gipfel. Also nicht den Klimagipfel und auch nicht den Wirtschaftsgipfel. Bei uns in Bayern gibt es selbstverständlich einen Bratwurstgipfel. Dieses Wochenende in Pegnitz in Franken im Wiesweier Park. Jeder von euch kann zu diesem Gipfel hin. Ihr könnt euch durch die leckersten Bratwurst Frankens probieren. Es gibt einen Verein zur Förderung fränkischer Bratwurstkultur. Der veranstaltet das Ganze. Und einer der Vorsitzenden ist Professor Dr. Günther Dippold. Eine gute Bratwurst, sagt er,

0: ist eine echte Kunst.
1: Man merkt das, glaube ich, sobald man die Donau Richtung Süden überschreitet, was einem da vielfach als Bratwurst serviert wird, das lässt einem Franken die Haare vor Entsetzen in die Höhe stehen.
0: Das ist doch ein Diss-Track gewesen gerade, oder? Aber er muss es ja wissen, also falls ihr das nicht auf euch sitzen lassen wollt, überprüft es am besten selber. Jetzt am Sonntag ab 11 Uhr, der Eintritt ist frei und ja, es gibt selbstverfreilich auch vegane Wurst.

Hier ist das Bayern 3 Verkehrsupdate. Achtung wegen Bergungsarbeiten. Nach einem Unfall ist die A95 München Richtung Garmisch-Partenkirchen zwischen Schäftlarn und Wolfratshausen nach einem Unfall gesperrt.

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0: für euch. Außerdem Hurts und Nico Santos. Und jetzt erstmal alles Aktuelle.
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0: Viel Applaus, aber auch Pfiffe und Buhrufe haben den Auftritt von Bundeskanzler Merz beim Katholikentag in Würzburg begleitet. Im Gespräch mit Jugendlichen äußerte sich der Kanzler selbstkritisch.
1: Ich beschäftige mich in den letzten Wochen mit immer größerer Intensität mit der Frage, woran liegt das, dass es mir offensichtlich nicht gelingt, die Menschen im Lande hinreichend zu erreichen, auch zu überzeugen. Das ist eine Frage, die ich noch nicht abgeschlossen für mich beantwortet habe. Ich weiß, dass ich in meiner Kommunikation etwas verbessern muss, damit diese Botschaft besser verstanden wird.
0: Neben dem Kanzler war auch Bundestagspräsidentin Klöckner in Würzburg. Beim Mutmach-Gottesdienst für Familien rief sie dazu auf, dem Trend der sozialen Medien etwas entgegenzusetzen. Ein Gruß oder ein freundliches Nicken könnten im Alltag schon das Zeichen senden, dass man gesehen werde. Edeka, Rewe, Douglas, H&M, Metro oder Ikea. In Bayern und bundesweit haben sich mehr als 5000 Beschäftigte im Einzel-, Groß- und Außenhandel an Warnstreiks beteiligt. Mehr als 200 Standorte waren betroffen. Für Kunden blieben die Auswirkungen aber gering. Teilweise gab es Verzögerungen an der Kasse oder bei der Leergutannahme. Die Gewerkschaft Verdi will in der laufenden Tarifrunde den Druck auf die Arbeitgeber erhöhen. Am Montag finden die nächsten Verhandlungen statt. Bevor Olympische Spiele nach München kommen können, muss sich die Stadt erst einmal im nationalen Wettbewerb durchsetzen. Ein entsprechendes Konzept hat Oberbürgermeister Krause heute vorgestellt. Moritz Steinbacher berichtet.
2: Die Organisatoren der Münchner Olympiabewerbung haben noch einmal nachgeschärft. So will man zum ersten Mal bei Olympischen Spielen alle Fußballmannschaften im Olympischen Dorf unterbringen. Um trotzdem kurze Anfahrtswege zu den Stadien zu haben, ist nun neben Stuttgart, Augsburg, Nürnberg und München auch Ingolstadt als Austragungsort für die Fußballwettkämpfe im Gespräch. Zudem sollen bei möglichen Münchner Spielen auch die Sportarten Lacrosse, Cricket, Baseball und Squash hinzugefügt werden. Im Gegenzug sollen Breakdance und der urbane Hindernislauf Parkour gestrichen werden.
0: In Deutschland gilt das Briefgeheimnis. Für das Handy gilt das offenbar nur bedingt, zumindest in Partnerschaften. Nach einer Bitkom-Umfrage haben ein Viertel der Deutschen schon einmal heimlich das Mobiltelefon des Partners oder der Partnerin durchsucht. Vor allem die unter 30-Jährigen haben das zugegeben. Die Hauptmotive waren Neugier und der Verdacht, dass der andere untreu sein könnte. Günther Maria Halmer ist tot. Der Schauspieler starb bereits vor 5 Tagen. Das haben seine Familie und das Residenztheater München jetzt bekannt gegeben. Bis vor wenigen Monaten stand der 83-Jährige dort noch auf der Bühne. Raimund Bacher mit einem Nachruf.
3: Halmer stammte aus Rosenheim und lernte an der Otto-Falkenberg-Schule in München das Schauspielhandwerk. Sein Bühnendebüt gab er 1969 am Residenztheater. Danach spielte er an den Münchner Kammerspielen, bevor ab 1974 seine Fernsehkarriere Fahrt aufnahm. Den Durchbruch brachte ihm die Rolle des Lebenskünstlers Charlie in Helmut Dietls Münchner Geschichten. Später wurde er als Anwalt Abel in der ZDF-Reihe einem Millionenpublikum bekannt.
0: Die Zeit, es ist 17.03 Uhr.
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5: Wie sieht's denn aus am Wochenende und zum Feierabend? Thomas Anzenhofer.
6: Im Allgäu regnet's und dieser Regen dehnt sich von Österreich her auch weiter aus, und zwar auf den Süden Bayerns. Ansonsten wird's jetzt über Nacht erstmal ruhiger und kalt bei 1 bis 6 Grad. Die nächsten Schauer stehen aber schon in den Startlöchern und tauchen dann vor allen Dingen so ab morgen Mittag wieder auf. Es bleibt also noch gemischt und es wird auch noch nicht wärmer. Zumindest morgen noch. Morgen Nachmittag 8 bis 16 Grad. Erst der Sonntag sieht insgesamt besser aus, kaum noch Schauer, dafür eine Mischung aus Sonnenschein und Wolken. Temperaturen dann 12 bis 18 Grad.
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5: Hi, servus zu euch in die Autos und in die Lkw. Wir haben 3 Meldungen. Start mit der A3 Würzburg Richtung Nürnberg zwischen Geiselwind und Schlüsselfeld. 2 Kilometer Stau, hier ist ein Unfall passiert. Eine Viertelstunde braucht ihr länger. A70 Schweinfurt-Lenneck Richtung Bamberg am Dreieck Werntal. In der Überleitung zur A71 Richtung Suhl, passt auf, da ist ein Unfall passiert. Und dann haben wir die Sperre auf der A95 München Richtung Garmisch-Partenkirchen. Zwischen Schäftlarn und Wolfratshausen ist ein Unfall passiert. Da laufen jetzt Bergungsarbeiten und deswegen staut es sich hier. Kommt gut an.
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5: Da seid ihr fleißigen, ja. Alle, die heute auch arbeiten. Ich finde, so ein Brückentag ist irgendwie immer kurz und schmerzlos. Und irgendwie schafft man manchmal mehr, wenn weniger los ist in der Arbeit. Also, einen schönen, wohlverdienten Feierabend euch jetzt mit Jean-Paul in Bayern 3.

0: Hurts und Stay in Bayern 3. Es ist 5:12. Und ich weiß nicht, wo oder wie ihr gerne Urlaub macht, aber falls ihr auch gerne in den Campingurlaub fahrt, dann ist es doch eigentlich so, wir haben ein Zuhause, fahren aber 5 Stunden lang an einen Ort und tun da so, als hätten wir kein Zuhause. Also, ich lieb's, campen, und ihr wohl auch, das sagen zumindest die Zahlen. 45 Millionen Übernachtungen hat es letztes Jahr auf deutschen Campingplätzen gegeben und die Zahlen steigen seit Jahren. Also, schauen wir doch mal, welche Trends vielleicht ja auch beim Campen sinnvoll für euch sind. Das weiß nämlich Katharina Bruns aus der ARD Verbraucherredaktion.
1: Ja, also ein Trend, der sich überall zeigt, ist Camping Light. Leichtgewichte sind zum Beispiel aufblasbare Küchen, aufblasbare Betten und auch aufblasbare Zelte. Das hat den Vorteil, dass es Gewicht und Platz spart und damit eben auch Sprit. Und das wird ja gerade immer wichtiger. Darum werden auch Campinganhänger immer leichter. Und es kommt noch ein weiterer Pluspunkt hinzu. Leichte Anhänger können auch mit Führerscheinklasse B gefahren werden. Davon wiederum profitiert besonders die jüngere Zielgruppe der Camper.
0: Ja, das ist auf jeden Fall richtig super. Eine aufblasbare Küche, das stelle ich mir gut vor. Die ist auch schnell aufgeräumt. Einmal so und dann pff, und dann ist sie wieder verräumt. Also ich stelle mir das so vor zumindest. Was sagst du denn noch für alle, die gerne campen gehen? Was gibt's da noch?
1: Und ich habe noch einen Trend, von dem wohl kaum einer laut spricht. Das Klo. Trockentrenntoiletten. Die funktionieren zum Beispiel mit Streu und ohne Wasser. Und dann gibt es noch die Variante, bei der das Geschäft sauber in einzelne Päckchen verpackt wird. Quasi das Prinzip Hundekotbeutel. Mhm. Nur, dass das hierbei noch richtig verschweißt wird.
0: Okay, da haben wir gleich ein Souvenir noch zum Mitbringen. Also Leute, ich glaube, wenn wir Camper eins wirklich nachvollziehen können, dann wie großartig nach 2 Wochen Campen ein eigenes Bad mit Dusche und Klo ist. So, jetzt seid ihr auf jeden Fall up to date, was die neuesten Campingtrends anbelangt für dieses Jahr. Und dann wünsche ich euch auf jeden Fall so oder so einen schönen Urlaub.

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1: Anna Lehn aus Amberg in der Oberpfalz. 17.

0: für eine schöne Nummer das geworden ist. Und ihr wisst, wir feiern Bayern. Und deswegen halten wir auch immer Ausschau nach neuen Artists hier bei uns aus Bayern. Sie kommt aus der Oberpfalz, und zwar aus Amberg. Und auf ihrem Insta-Kanal hat sie gepostet, dass sie eine neue Abendroutine hat.
1: Ja, ich weiß gar nicht, was ich sagen soll. Danke, Bayern 3. Ich höre mir jeden Abend die Moderationen an, die so über den Tag passiert sind. Es freut mich so unglaublich. Ich kriege voll viele Nachrichten. Ja. Danke euch, kann ich jeden Abend gut einschlafen.
0: Das muss so ein krasses Gefühl sein, ihren eigenen Song mit 17 im Radio zu hören. Anna Leanne, wir hoffen, wir hören noch mehr von ihr. Und jetzt zu einer, die auf jeden Fall sich schon etabliert hat. Hier ist für euch Ava Max.

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6: Ganz kurz vor 6:30 ist es, hier ist Anastasia Fotoglides.
7: In einem Nürnberger Gewerbegebiet ist es zu einem schweren Chemieunfall gekommen. Dabei sind 30 Menschen verletzt worden, 2 von ihnen lebensgefährlich. Feuerwehr und Rettungsdienste waren mit einem Großaufgebot am Einsatzort. Laut Polizei war gegen 11.30 Uhr eine gefährliche Chemikalie ausgetreten. Die Ursache dafür ist noch nicht bekannt. Für die Bevölkerung habe zu keinem Zeitpunkt eine Gefahr bestanden. Obwohl der Alkoholkonsum in Bayern seit Jahren zurückgeht, bleibt die Zahl der Alkoholunfälle etwa gleich. In Niederbayern und der Oberpfalz stagniert sie bereits seit etwa 10 Jahren.
8: Seit Einführung der 0,5-Promille-Grenze im Jahr 2001 ist die Zahl der Alkoholunfälle zwar gesunken, seit etwa 10 Jahren aber tut sich wenig in der Statistik. In Niederbayern registriert die Polizei bei Kontrollen besonders häufig alkoholisierte Autofahrer, gemessen an der Einwohnerzahl. Dies könnte mit den mangelnden Alternativen an Verkehrsmitteln zu tun haben. Auffällig ist, Beteiligte an Alkoholunfällen sind überwiegend Männer. Junge Fahrerinnen und Fahrer bis 20 fallen seltener auf. Besonders häufig passieren Alkoholunfälle in den Abendstunden und an den Wochenenden. Aus Passau, Caroline von Eichhorn.
7: Es erinnert an Szenen aus einem Actionfilm. Ein Niederländer hat sich eine wilde Verfolgungsfahrt von Mittelfranken bis in den Landkreis Regensburg mit der Polizei geliefert. Erst durch Schüsse auf die Reifen und einem quergestellten Streifenwagen konnte der 46-Jährige gestoppt werden. Im Kofferraum fanden die Beamten eine größere Menge Drogen und Bargeld. Die Kripo Amberg bittet um Hinweise. Wer also gestern Vormittag zwischen 10.30 Uhr und 11 Uhr auf der A3 zwischen Nürnberg und Regensburg einen schwarzen Seat Ibiza beobachtet hat, bitte melden.
6: Das klingt aber auch als

0: als wäre es ein Filmdreh gewesen möglicherweise. Ja, ich weiß nicht, wer sich mehr nach Mission Impossible gefühlt hat, die Polizei oder der Fahrer. Jedenfalls, wir wünschen viel Erfolg beim Festnehmen dann.
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0: So, und jetzt schauen wir mal, was das Wetter denn so macht. Thomas Anzenhofer, sag uns was Schönes.
2: Heute ist der letzte Tag der Eisheiligen, aber das Wetter braucht noch einen Tag mehr, um sich davon zu erholen. Morgen also nochmal Schauerwetter und vor allem im Süden, speziell an den Alpen, öfter Regen. Die Temperaturen über Nacht 1 bis 6 Grad, morgen Nachmittag 8 bis 16 Grad. Der Sonntag, der sieht aber dann wirklich besser aus. Meistens bleibt es trocken mit so einer Mischung aus Sonnenschein und Wolken und das bei immerhin schon etwas wärmeren Temperaturen, dann 12 bis 18 Grad.
0: Na bitte, das war doch was Schönes. Danke dir.
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0: Hi, servus zu euch in die Autos und in die Lkw. Vier Meldungen sind es. Die A3 Würzburg Richtung Nürnberg haben wir zwischen Geiselwind und Schlüsselfeld. 3 Kilometer Stau nach einem Unfall. Ihr braucht 25 Minuten dadurch. A70 Schweinfurt-Werneck Richtung Bamberg. Die ist am Dreieck Werntal in der Überleitung zur A71 Richtung Suhl. Nach einem Unfall für euch gesperrt. Die Umleitung für euch ist hier die U3. Und die A95 noch München Richtung Garmisch-Partenkirchen zwischen Schäftlarn und Wolfratshausen. Wegen Bergungsarbeiten ist die Strecke nach einem Unfall gesperrt. Deswegen staut sich's hier. Eine Umleitung ist auch hier mittlerweile für euch eingerichtet. Und dann bittet die Polizei noch um eure Mithilfe. Seit heute Mittag wird Joachim Stürmer aus Würzburg vermisst. Der 61-Jährige war gegen 15 Uhr noch daheim in Versbach und ist seitdem verschwunden. Er könnte in einer psychischen Ausnahmesituation sein. Herr Stürmer ist etwa 1,80 Meter groß und kräftig. Er hat kurze, braune Haare und trägt eine Brille, schwarze Jeans und ein schwarzes Hemd. Falls ihr ihn gesehen haben solltet, Hinweise bitte gerne an jede Polizeidienststelle.
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0: Die Bloodhound Gang und The Bad Touch in Bayern 3 zum Start in euer Wochenende, falls ihr nicht schon im langen Wochenende seid. So, und ich würde jetzt mal sagen, 17.42 Uhr, wie gut, dass ihr hier bei uns in Bayern 3 seid, weil damit habt ihr ganz automatisch euer Rundum-Wohlfühl-Programm gebucht. Heute ist Freitag, es ist Brückentag und geärgert wird sich da heute sicher nicht mehr. Ja? Wir lassen ab jetzt nur noch ärgern und er ärgert sich gerne für euch, denn er ist Profi. Hier ist euer Lieblingskantler.
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3: Ich kann mich schon wieder aufregen. Und weil ich mich so viel aufreg, hat mir meine Frau zum Runterkommen einen Meditationskurs geschenkt. Also bin ich hier. 10 Leute sitzen im Kreis, Kerzen, Klangschale. Die Kursleiterin sagt...
0: So, da gehen wir jetzt nochmal rein, denn wir haben einen Geisterfahrer. Achtung bitte. Und zwar auf der Staatsstraße Flughafen München Richtung Erding. In beiden Richtungen zwischen Hallbergmoos und der Terminalzufahrt. Da kommt euch ein Geisterfahrer entgegen. Fahrt bitte in beiden Richtungen äußerst vorsichtig. Fahrt nicht nebeneinander und überholt auch nicht. Ich wiederhole nochmal, Achtung, wir haben einen Geisterfahrer für alle, die am Flughafen unterwegs sind. Staatsstraße Flughafen München Richtung Erding. In beiden Richtungen zwischen Hallbergmoos und der Terminalzufahrt. Da kommt euch ein Geisterfahrer entgegen. Also in beiden Richtungen äußerst vorsichtig fahren, nicht nebeneinander, bitte auch nicht überholen. Bleibt bei Bayern 3. Wir melden, wenn die Gefahr für euch wieder vorüber ist. Und jetzt starten wir nochmal den, der sich für euch besonders gerne ärgert.
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3: Ich kann mich schon wieder aufregen. Und weil ich mich so viel aufreg, hat mir meine Frau zum Runterkommen einen Meditationskurs geschenkt. Also bin ich hier. 10 Leute sitzen im Kreis, Kerzen, Klangschale. Die Kursleiterin sagt mit ganz ruhiger Stimme: Nun schließt die Augen, atmet tief ein und lasst alle Gedanken los. Also mach die Augen zu, versuch an nichts zu denken, klappt genau 3 Sekunden. Und dann denke ich mir, mei, hab ich eigentlich einen Herd ausgemacht? Und Milch müsstet ihr ja eigentlich auch noch kaufen. Dann sagt die Kursleiterin, spürt euren Atem. Also ich spür vor allem den Atem von dem Typ hinter mir. Und rieche du ihn auch. Der schnauft wie Darth Vader mit Allergie. Also versuch es weiter, wirklich. Und nach 20 Minuten sagt sie, öffnet die Augen. Und wie fühlt ihr euch? Und alle so, entspannt. Ich war total im Moment. Und ich war gedanklich beim Einkaufen, bei der Arbeit und habe überlegt, ob mein Auto nur einen TÜV hat. Weißt was? Meditation ist einfach nichts für mich. Ich brauche zum Runterkommen genau das Gegenteil. Ablenkung. Am besten irgendwas, wo ich mich zur Ablenkung drüber aufregen kann.
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0: Und jetzt gibt's für euch eine kleine Überraschung, weil wenn ihr Bock habt, Harry G. live zu sehen, dann haben wir was für euch jetzt. Nächste Woche ist ein großes Tourfinale im Zirkus Krone in München. Und das ist die letzte Chance, das aktuelle Programm wirklich noch live zu sehen. Ruft an 01371 3x3 3x3. 14 Cent pro Anruf, aber wirklich nur, wenn ihr durchkommt. Sonst bleibt's kostenfrei. Ist ja klar. Also, seid schnell und dann werdet ihr ziemlich sicher eine gute Zeit haben. Hier ist Nina Tschuba.

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1: Bayern 3 Verkehrsupdate mit einer guten Nachricht. Die Geisterfahrermeldung ist aufgehoben. Also Entwarnung für euch auf der Staatsstraße Flughafen München Richtung Erding. Ihr habt hier wieder freie und sichere Fahrt. 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
11: In der nächsten Stunde wartet diese fantastische, satte Stimme auf euch. Das ist Ray Dalton und Blood Running für euch. Außerdem Eminem mit Rihanna und noch so viele mehr gleich nach den News.
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11: Um 18 Uhr mit Alexandra Schöffel. Manuel Neuer bleibt ein weiteres Jahr Torhüter beim FC Bayern München. Das hat der Verein am Abend bekannt gegeben. Der Vorstandsvorsitzende Jan-Christian Dresen bezeichnete den derzeitigen Kapitän des Vereins als einen der besten Transfers der Vereinsgeschichte. Man gehe mit Neuer gemeinsam in die 16. Saison. Auch bei den übrigen Torhütern des FC Bayern ändert sich nichts. Der Vertrag mit Sven Ulreich wurde ebenfalls bis zum 30. Juni 2027 verlängert. Der von Jonas Urbik läuft noch bis Mitte 2029.

0: 20. Der Weg für Wolfgang Kubicki als FDP-Chef ist wohl frei. Auf dem Bundesparteitag in 2 Wochen wird es nicht zu einer Kampfkandidatur zwischen Kubicki und dem Vorsitzenden der nordrhein-westfälischen FDP, Henning Höhne, kommen. Höhne zieht zurück.
1: Statt wie bisher geplant in einem Duell gegen Wolfgang Kubicki anzutreten, will er jetzt mit ihm ein Team bilden. Mit Kubicki als Chef, Höhne soll dessen Stellvertreter werden. Ein Jahr lang wollen die beiden die Partei so führen. Das gäbe Höhne die Möglichkeit, sich auf NRW zu konzentrieren, heißt es. Denn dort ist in einem Jahr Landtagswahl und die FDP will wieder in den Landtag einziehen. In Baden-Württemberg und Rheinland-Pfalz war ihr das zuletzt nicht gelungen. Auch im Bundestag sind die Liberalen nicht mehr vertreten. Tobias Zacher, Düsseldorf.
0: Beim Katholikentag in Würzburg hat Bundeskanzler Merz junge Menschen zu mehr Engagement aufgerufen und sich ihren Fragen gestellt. Dabei gab er sich auch selbstkritisch. Er wolle seine Kommunikation verbessern, so der Kanzler. Sein Auftritt beim Katholikentag war auch begleitet von Protesten, wie Katharina Geiger berichtet.
2: Als es in einer Frage an ihn darum geht, dass junge Menschen von Merz oder seiner Partei als faul oder arbeitsscheu dargestellt würden, verändert sich die Stimmung im Raum durch lautstarke Zwischenrufe und Pfiffe. Trotz der Selbstkritik ist Merz bei vielen Themen bei den bekannten Positionen geblieben. Klimaschutz ist gut, aber nicht ohne Industrialisierung und Technologieförderung. Die soziale Marktwirtschaft funktioniert, aber junge Menschen müssen künftig deutlich mehr selbst für die Rente vorsorgen.
0: Seit fast 20 Jahren gibt es das Elterngeld. Der Mindestbetrag liegt seither bei 300 Euro. Als Maximum werden 1.800 Euro ausgezahlt. Mit Blick auf die hohe Inflation fordern Familien- und Sozialverbände, dass die Sätze angehoben werden auf 423 bzw. 2.553 Euro. Kürzungen, wie sie Familienministerin Prien plant, lehnen die Verbände klar ab. In Zeiten sinkender Geburten und fehlender Betreuungsplätze bräuchten die Familienverlässlichkeit. In Nürnberg hat sich ein schwerer Chemieunfall ereignet. Nach Angaben von Feuerwehr und Rotem Kreuz sind 30 Menschen verletzt worden, 2 von ihnen lebensgefährlich. In einer Firma im äußersten Nordosten der Stadt ist demnach am späten Vormittag eine Chemikalie ausgetreten. Welche, das ist unklar. Zwischenzeitlich seien etwa 100 Rettungskräfte vor Ort gewesen, darunter auch die Berufsfeuerwehr mit einem Gefahrstopptrupp. Die Anlage wurde komplett evakuiert. Eine Gefahr für die Bevölkerung habe nicht bestanden, hieß es. Es ist 18.03 Uhr.
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4: Das hat für euch Thomas Anzenhofer.
5: Während sich jetzt die Schauer in der Nacht verziehen, wird der Regen im Süden dagegen Richtung Alpenmeer und dehnt sich auch zeitweise bis Niederbayern aus. Morgen tagsüber hält er sich dann vor allen Dingen an den Alpen. Sonnen starten wir dagegen trocken in den Samstag, aber halt auch kalt, 1 bis 6 Grad morgen früh. Um die Mittagszeit tauchen dann neue Schauer auf und die ziehen sich dann auch quer durch den Nachmittag, wird also wechselhaft bleiben und kalt nach wie vor wie heute, 8 bis 16 Grad. Erst Sonntag wird's wärmer, dann 12 bis 18 Grad, meistens trocken und zwischen den Wolken scheint die Sonne auch mal länger.
4: Na dann, juhu!
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4: Hi, servus zu euch in die Autos und in die LKW. Wir starten mit einer Gefahrenmeldung, die kriegt ihr sofort. Achtung, es liegt eine Teppichrolle und zwar auf der A73 Nürnberg Richtung Bamberg zwischen Fürth-Poppenreuth und Fürth-Ronhof. Da liegt eine Teppichrolle auf der Fahrbahn. A70 Schweinfurter Neck Richtung Bamberg ist am Dreieck Werntal in der Überleitung zur A71 Richtung Suhl wegen Reinigungsarbeiten nach einem Unfall gesperrt. Die Umleitung für euch ist die U3. A95 München Richtung Garmisch-Partenkirchen zwischen Schäftlarn und Wolfratshausen. 6 Kilometer stockender Verkehr hier wegen Aufräumarbeiten nach einem Unfall. Die Sperre ist aber mittlerweile aufgehoben. Ihr braucht eine Viertelstunde, dann habt ihr es geschafft. Und die A96 noch Lindau Richtung München. Zwischen Gilching und Germering Süd sind nach einem Unfall 2 Spuren blockiert. Passt auf euch auf und kommt gut an.
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4: Hi, schön, dass ihr dabei seid, dass wir zusammen reinstarten in diesen Feierabend, falls ihr heute auch gearbeitet habt. Welche Samstagabendgestaltung für euch übrigens extrem überraschend positiv ausfallen könnte und was euer Wunschwetter mit einer Wurst zu tun hat. Das alles in dieser Stunde. Und jetzt, wie versprochen, Ray Dalton. Eminem und Rihanna.

0: Ray Dalton, Blood Running in Bayern 3. Und es ist kurz nach 6, um genau zu sein, 6:12. Und da wird's immer ein bisschen kurios hier in Bayern 3. Da gibt's die verrücktesten Geschichten aus Bayern und der Welt. Heute ein moderner Brauch aus Großbritannien. Wenn ihr am Abend vor eurer Hochzeit eine Wurst im Garten verbuddelt, dann, so sagt es der Brauch, habt ihr super Wetter an der Hochzeit. Na, wenn es so einfach ist. Und weil ja im Mai die Hochzeitssaison meist so richtig losgeht, haben wir bei meiner Kollegin Lea Geishauser heute Vormittag schon drüber gesprochen. Und die Anja aus Königsbrunn in Schwaben, die kennt diesen kuriosen Brauch und hat ihn für euch schon mal ausprobiert.
1: Ich hatte das tatsächlich auch auf TikTok gesehen, habe den Trend nachgemacht und wir hatten im Mai unser Standesamt bei 28 Grad und im Juni unsere freie Trauung bei 33 Grad. Ganz wichtig dabei aber der Tipp von mir, auf jeden Fall eine Handwurst mitnehmen, weil das Schaufeln macht ganz schön hungrig.
0: So nämlich. Wie geil ist das? Diesen Mai kann es nicht gewesen sein, wettertechnisch. Ne? Aber noch ein kleiner Tipp von mir auch, euer Hund. Der sollte vielleicht nicht dabei sein, wenn ihr das macht. Nicht, dass er die Wurst dann wieder ausbuddelt.

schießen durch unsere Hecken. Die Igel nämlich. Und habt ihr schon mal einen Igel schmatzen gehört? Das klingt unfassbar süß. Hier, so. Da schmatzt er, was nämlich viele nicht wissen. Der Igel gilt als potenziell gefährdete Tierart mittlerweile. Es gibt aber ein Projekt vom LBV, das haben wir vom Bayerischen Rundfunk mitgegründet, damit wir dem Igel helfen können. Und jetzt gibt's den offiziellen Aufruf vom Landesbund für Vogelschutz. Wenn ihr einen Igel seht bei euch, dann meldet das. Es geht ganz einfach auf igel-in-bayern.de, damit die Igel dann weiter so süß schmatzen können. Also jetzt schon mal danke für eure Mithilfe. Finde ich es mit Kindern auch immer eigentlich eine ganz süße Idee.

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1: Holly Humberstone, To Love Somebody.

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5: Es ist ganz kurz vor 6:30, hier ist Anastasia Fotoglides.
6: München gibt nochmal richtig Gas im Rennen um die Olympischen Spiele. Mit dem Olympiapark als Herzstück der Spiele von 1972 sieht sich der neue Oberbürgermeister Dominik Krause klar im Vorteil zur restlichen Konkurrenz.
7: Mit unserem Olympiapark, der wirklich ein weltweit historisch einmaliges Erbe ist, von den letzten Olympischen Spielen, der uns ermöglicht, dass wir wirklich diese kurzen Wege gut umsetzen können. 50% der Sportarten werden dann im Olympiapark. Und ich glaube, auf der internationalen Bühne können da die anderen nicht ganz uns das Wasser reichen.
6: Ob sich die Landeshauptstadt durchsetzt, entscheidet sich Ende September. Dann beschließt der Deutsche Olympische Sportbund, welche deutsche Stadt sich um die Olympischen Sommerspiele bewerben soll. Fast nichts ist nerviger als ein Funkloch. Und 7 der 10 größten Funklöcher bundesweit sind hier bei uns in Bayern. Ganz vorne mit dabei ist der Berchtesgadener Nationalpark, aber auch die Ammergauer Alpen, das Mangfallgebirge oder der Sachsenrieder Forst sind betroffen. Gründe für den mangelnden Ausbau sind unter anderem das schwierige Gelände in Alpennähe und strenge Natur- und Denkmalschutzvorgaben. Aber es gibt Grund zur Hoffnung, bis 2030 sollen 99,5% der Flächen in Bayern mit mobilem Breitband versorgt sein. Glitzer, Gänsehaut und ganz große Kürmomente wird es ab Sonntag in Oberstdorf geben. Denn im Eissportzentrum startet der weltweit größte Eiskunstlaufwettbewerb für Erwachsene. Mit fast 500 Läuferinnen und Läufern aus 30 Ländern. Auf dem Eis stehen Athleten zwischen 28 und 78 Jahren, darunter sogar frühere Weltmeister und Olympiastars. Zum Beispiel Norbert Schramm und Katharina Witt.
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5: Die Eisheiligen sind jetzt dann vorbei, aber wie geht's weiter? Thomas Anzenhofer.
8: Richtung Alpen wird's ein regnerischer Abend und auch eine regnerische Nacht. Ansonsten verziehen sich die Schauer aber vorübergehend und tauchen dann so morgen gegen Mittag wieder auf. Morgen früh regnet's also erstmal nur an den Alpen, sonst gibt's Wolken, teils auch Nebel oder durchaus mal Sonne Richtung Nordosten. 1 bis 6 Grad wird's zum Sonnenaufgang kalt sein. Über Mittag rüber und am Nachmittag entstehen dann wieder Schauer. Temperaturen steigen auf 8 bis 16 Grad. Sonntag nimmt sich dann die Sonne allerdings wieder mehr Zeit für uns. Ein paar Schauer gibt es trotzdem noch, aber okay, es wird wärmer. 12 bis 18 Grad.
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5: Hi, servus zu euch in die Autos und in die Lkw. Wir haben genau 2 Meldungen. Einmal die A70 Schweinfurt-Werneck Richtung Bamberg am Dreieck Werntal. In der Überleitung zur A71 Richtung Suhl immer noch die Reinigungsarbeiten hier nach einem Unfall. Aber die Sperre ist mittlerweile aufgehoben. Und die A96 Linder Richtung München zwischen Gilching und Germering Süd sind nach einem Unfall 2 Spuren blockiert. Kommt gut an.
0: Weiter geht's mit richtig viel Musik für euren Frühling.

0: Kamrat in Bayern 3 zum Start in euren Feierabend in dieses Wochenende. Gut, dass ihr dabei seid. Ich weiß nicht, was ihr morgen Abend so vorhabt, aber morgen ist ja der ESC. Dieses Jahr bei unseren Nachbarn in Wien. Und falls ihr, wie ich, eher ein ESC-Muffel seid, dann kommen jetzt zwei Gründe, warum ihr morgen dem Ganzen doch eine Chance geben solltet. Christine Barlock, unsere ESC-Expertin. Warum, außer dass es morgen Abend regnet bei 8 Grad, sollte ich ausgerechnet den ESC anschauen?
1: Weil es wie eine Colorado-Tüte ist, ist es wirklich für jeden Geschmack was dabei. Die Österreicher, ich dürfte schon ein bisschen linsen, haben wirklich eine tolle Show auf die Bühne gestellt. Die rührt, weil sind wir ehrlich, diese Familienmomente zu Hause, der ESC, das ist ein Familien-Happening. Und ihr werdet lachen, weil natürlich das gehört zum ESC dazu. Da sind ganz fragwürdige Sachen dabei. Da schwebt eine Frau durch die Bühne, einer hat sich silbern angemalt. Aber ihr kriegt natürlich auch musikalisch richtig was geboten, weil die singen da live und zwar wirklich die Tonleiter hoch und runter, richtig beeindruckend.
0: Ja, Sarah Engels tritt ja für uns an.
1: Ja.
0: Die hat richtig Bock, ist mein Eindruck.
1: Ja.
0: Und ich muss sagen, der Popsong, den sie auf die Bühne bringt, ist nicht so schlecht. Da sind ganz andere Sachen dabei.
1: Das ist der ESC.
0: Ja.
1: Aber der ist wirklich gut, der geht leicht ins Ohr. Das haben wir schon mal auf der Habenseite.
0: Ja.
1: Und die Performance, die sie da hinlegt, ist echt beeindruckend. Es gibt ein Trickkleid, sie fällt 2 Meter von der Bühne runter. Also einen richtigen Stunt, den sie da auch noch hinlegt. Mhm. Und sie singt wirklich fantastisch.
0: Was würdest du sagen, wo könnten wir landen?
1: Das ist eine ganz gemeine Frage.
0: Wenn
1: ich sage mal vorsichtig, vorm 20.
0: Das ist eine Ansage. Danke, Christine. Vielleicht mal wieder zusammen vorm Fernseher sitzen, wie früher bei Thomas Gottschalk. Oder jetzt dann, wenn die WM kommt zum ESC.
1: Der Winkearm muss trainiert werden.
0: Auch der und das Deutschlandfähnchen könnte jetzt schon mal übungsweise geschwungen werden. Wenn ihr jetzt Bock habt, morgen 21 Uhr in der ARD für uns am Start. Sarah Engels und Fire in Bayern 3. 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
7: In der nächsten Stunde für euch wartet Chris Baumann und dieser Herrin Bruno Mars. I just might. Die Bayern 3 Chartshow gleich für euch und mal schauen, ob Alex Warren immer noch auf der 1 ist. Viel Spaß!
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8: Um 19 Uhr mit Alexandra Schöffel. Wer wird neuer FDP-Vorsitzender? Der Streit über die Führung bei den Liberalen ist entschieden. Kurz vor dem Bundesparteitag hat Henning Höhne, der Landeschef in Nordrhein-Westfalen, seine Kandidatur zurückgezogen. Zu einer Kampfabstimmung gegen Wolfgang Kubicki wird es damit nicht kommen.
9: Höhne will nun als erster stellvertretender Bundesvorsitzender antreten. Damit bleibt Wolfgang Kubicki der einzige Kandidat für den Parteivorsitz. Der langjährige FDP-Vize will sich Ende Mai auf dem Bundesparteitag wählen lassen. Höhne und Kubicki sagten der FAZ, sie hätten den Schritt gemeinsam vorbereitet. Beide wollten die Partei wieder stärken und die Kräfte in der FDP bündeln. Die Liberalen stecken seit Monaten in einer schweren Krise. Dietrich Karl Meurer, Berlin.
8: Bei einem Chemieunfall im Nürnberger Gewerbegebiet Nordost sind laut Bayerischem Roten Kreuz 30 Menschen verletzt worden, zwei von ihnen lebensgefährlich, einer musste reanimiert werden. Ein Sprecher der Feuerwehr teilte mit, das Ganze sei in einem Betrieb passiert, der routinemäßig mit Chemikalien arbeitet. Die Ursache ist unklar.

0: Die gesamte Anlage sei evakuiert worden. Laut Feuerwehr bestand aber keine Gefahr für die Bevölkerung. Bundeskanzler Merz hat junge Menschen zu mehr Engagement in politischen Parteien aufgerufen. Beim Katholikentag in Würzburg sagte er, die Jüngeren setzten sich für bestimmte Themen ein, arbeiteten aber weniger in Parteien mit. Die Gespräche des Kanzlers wurden von Protesten begleitet, bekamen aber auch viel Applaus. Merz räumte ein, dass er seine Kommunikation verbessern müsse. Der Schauspieler Günther Maria Halmer ist tot. Er sei am Sonntag im Alter von 83 Jahren nach einer kurzen schweren Krankheit verstorben. Das teilte das Residenztheater in München mit. Dort war Halmer noch bis vor wenigen Monaten als Brandner Kaspar aufgetreten. Bekannt wurde er vor allem durch seine Fernsehrollen, beispielsweise als Charlie in den Münchner Geschichten, als Tatortkommissar und als Anwalt Abel. Ministerpräsident Söder würdigte Halmer als so wörtlich echtes bayerisches Original mit internationaler Strahlkraft. Die deutsche Eishockey-Nationalmannschaft ist mit einer Niederlage in die Eishockey-Weltmeisterschaft in der Schweiz gestartet. Das Team von Bundestrainer Kreis verlor gegen Finnland mit 1:3. Nächster Gegner ist am Sonntag Lettland. Und zum Fußball: Manuel Neuer bleibt auch in der nächsten Saison Nummer 1 beim FC Bayern. Wie die Vereinsführung bestätigt, hat der 40-jährige Torwart seinen Vertrag bis zum Sommer 2027 verlängert. Einzelheiten von BR-Sportreporter Edgar Enz.
1: Überraschend kommt die Vertragsverlängerung nicht. Klar, morgen können dann die Fans beim Saisonfinale ihren 40-jährigen Torhüter beim Heimspiel gegen Köln so richtig hochleben lassen. Hier wird der Kapitän dann seine 13. Meisterschaft feiern. 2011 kam Neuer vom FC Schalke 04 und hat mittlerweile 544 Bundesligaspiele auf dem Tacho. Vor allem seine Leistungen in der Fußball-Champions League haben die Bayern-Bosse überzeugt und natürlich auch seine immense Erfahrung. Neben Neuer hat auch die Nummer 3, Sven Ulreich, um ein Jahr verlängert.
0: Und jetzt ist es 19.03 Uhr.
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3: Heute Nacht hören die letzten Schauer oder Gewitter im Norden auf und in der Mitte. Dann anfangs noch kompakte Wolken danach und die lösen sich dann auch zunehmend auf. Stellenweise am Morgen auch mal sogar klar. Nur selten bildet sich dort ein bisschen Frühnebel. Südlich der Donau dagegen oftmals dicht bewölkt und zu den Alpen hin fällt weiterhin Dauerregen, Schneefallgrenze auf 1000 bis 1200 Meter. Tiefstemperaturen um die 4 Grad. Morgen im Süden bewölkt, zeitweise regnet es an den Alpen dann auch länger anhaltend. Im Norden regnet es im Tagesverlauf nur vereinzelt, vor allem in Franken zwischendurch auch mal Sonne. Und der Wettertrend fürs Bayern-Dreiland am Sonntag: Wolken und Sonne im Wechsel. Im Lauf des Tages vereinzelt Schauer. Die meisten Regionen bleiben allerdings trocken. Und am Montag, da ist es schön. Und im Verlauf gibt es erneut hier und da Schauer. Und die Tagestemperaturen zwischen 8 und 20 Grad.
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3: Schöne Grüße in die Autos an diesem Brückentag. Auch wenn nicht viel los ist, fahrt's bitte besonders vorsichtig. Vor allem, wenn so ein Platzregen im Zug eines Gewitters runterkommt. Da frage ich mich manchmal, welche Schutzengel manche auf der Autobahn dann dabei haben, die damit 180 an dir vorbeibrettern. Die A99 Richtung Berlin zwischen Pegnitz und Bayreuth Süd stockender Verkehr wegen Bergungsarbeiten nach einem Unfall. Die Sperre ist aufgehoben. In Richtung Nürnberg zwischen Bayreuth Süd und Trockau 2 Kilometer Stau und Aquaplaningefahr. 11 Minuten dauert es dann nach dem Stauzeitrechner von Bayern 3 länger. Und die A96 Lindau Richtung München zwischen Oberpfaffenhofen und Germering Süd 3 Kilometer stockender Verkehr nach einem Unfall. Da, wo es geht, gute Fahrt. Ansonsten gute Nerven.

Servus, einen schönen Freitagabend, mittendrin für viele in einem langen Wochenende. Und danke an alle, die arbeiten, damit wir uns in die Schlange stellen können und noch was einkaufen können, was zum Essen haben, weil wir haben es ja am Mittwoch vergessen. Ja, oder so lange gearbeitet. Und wir bringen euch die richtige Musik mittendrin im Wochenende oder im Wochenendstart, je nachdem. Letzte Woche auf der 24 und da ist vollkommen wurscht, wie das Wetter ist. Das ist Sommer. Auf die 25 runter, hier ist Jean-Paul in eurem Hitradio Nummer 1 in Bayern 3 mit Kesha Cole und When You Gonna Give It Up to Me.

er hat sich einfach mal 2 Wochen in den Liegestuhl außerhalb der Top 25 gelegt. Mr. Bruno Mars, wieder zurück, jetzt rein als Re-Entry auf der 24 mit seinem Track I Just Might. Und solltet ihr mal einen Platz verpassen dabei an 3 Chart Show, hey, surft's einfach nach. Wenn die Nummer 1 gelaufen ist, ist die Liste aktualisiert. Und da gibt's auch einen Link zu Spotify und habt da 24/7 die Top 25 jederzeit für euch parat. Oder hört auch eine Woche lang über die BR Radio App gerne nach. Zum Beispiel, dass dieser Song 10 Wochen jetzt schon dabei ist. Und er ist weiter mit 2 Songs dabei. Hier ist Song Nummer 1, von der 20 auf die 23 runter. Dominik Feig in eurem Hitradio Nummer 1 in Bayern 3 mit White Keys.

Bayern 3 Chart Show mit der letztwöchigen 19 runter auf die 22. Das ist Norbert Chidao von Sir Kay und Slaughter. Das ist immer der Song, da kriege ich immer Muskelkater beim Mitwippen mit dem Finger. Und jetzt ein Song, den Somber absolut liebt. Diese Woche mit Homewrecker ja rausgefallen. Aber er sagt, die Killers und Mr. Brightside, das ist Musik, die süchtig macht. Und genauso soll auch seine neue Musik dann werden. Bin ich schon gespannt, was Somber als nächstes raushaut. Hier back to the charts. Wieder Platz 21 diese Woche. Hier sind The Killers in Bayern 3 und Mr. Brightside.

Das ist The One and Only. Mr. Dominik Feig zum Zweiten in der Bayern 3 Chart Show am Freitagabend mit seinem Track Baby Doll. Von 13 auf 20 runter 7 Plätze gefallen, ja. Das ist schade. Jetzt in der Bayern 3 Chart Show der zweite Klassiker von Michael Jackson, der im Zuge des Kinofilms Michael in die Charts zurückkommt. Wie Billie Jean von seinem Album Thriller. Beide Songs waren damals bis Platz 2 gekommen. Auf Platz Nummer 19, jetzt wieder rein. Michael Jackson und Beat It.

0: Letzte Woche Absteiger der Woche, 15 Plätze gefallen. Heute Aufsteiger der Woche, 5 Plätze hoch von 23 auf 18. AK außer Kontrolle und Sharon David mit LDNB. Ganz wenige Songs waren länger in den Charts als Ordinary. Der nächste Song, den Ordinary einholen kann, das ist Blinding Lights von The Weeknd mit 62 Wochen. Und es stellt sich ja auch die Frage, ob Alex Warren mit Fever Dream weiter an der Spitze bleibt. Gleich bei uns jedenfalls auf die 17 ein und runter. Alex Warren mit Ordinary.
1: Powernap sollen Wunder wirken, man soll richtig schön kreativ werden, wenn man das regelmäßig macht, sich also einfach mal schnell 10 Minuten, 20 Minuten hinlegen. Aber jetzt die Neuigkeit, man soll davor einen Espresso trinken, weil der dann nach 20 Minuten wirkt und man dann besonders fit sein soll.
2: Tja, Espresso vorm Schlafen gehen, da könnte ich schon deswegen nicht mehr schlafen.
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1: Um 19.31 Uhr auf der A7 Ulm Richtung Füssen ist der Reinhardshof-Tunnel nach einem LKW-Unfall gesperrt, deswegen staut es sich. Und A9 Berlin Richtung Nürnberg zwischen Bayreuth Süd und Trockau, 2 Kilometer Stau nach einem Unfall. Der Bayern 3 Stauzeitrechner sagt, ihr braucht 26 Minuten länger und dort bitte Vorsicht, in beiden Richtungen Aquaplaning-Gefahr.
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diese Woche in der Bayern 3 Chartshow in eurem Hitradio Nummer 1. Von 18 auf 16 hoch, Tamper City und Self-Aware. Die Zahlen werden kleiner, die Hits immer größer. Gleich die 15 mit einem Megastar, die lange Wochen an der Spitze stand. Und letzte Woche stand ein Er an der Spitze. Und auf Platz Nummer 3 war sie zu finden. Mit ihren Mega-Dance-Moves. Sarah Larsson, letzte Woche die 3 in Bahn und Lush Live. Auf der 2, Beauty and the Beat, Justin Bieber und Nicki Minaj. Und wie gesagt, ein Er an der Spitze im Bahn. Alex Warren, Fever Dream. Schafft es wieder, diese Woche an der Spitze zu sein, das wäre dann Woche Nummer 3. Oder vielleicht Sarah Larsson oder ganz jemand anders, wer weiß es. Sie wird eine zweite Hochzeitsfeier jedenfalls ausrichten. Mit den Friends auf der anderen Seite vom großen Teich in London, Taylor Swift. Und sie feiert heute Halbjahresjubiläum mit ihrem Track Upper Light. Unverändert in der 26. Woche auf der 15 in Bayern.

Sie sind dabei bei der First Ever Weltcup Final Halftime Show im Fußball. Wird's geben, Amerika macht's möglich, ja. Das ist ja normal. Von Platz 11 auf die 14 runter diese Woche bei uns. Und BTS werden da auftreten. Werden wir vielleicht Swim performen? Keine Ahnung, vielleicht noch einen anderen Track. Das wird man auf alle Fälle dann hören und sehen. Neben ihnen dabei Madonna und Shakira, die ja den offiziellen Song spielt.

0: Fußball-Weltmeisterschaft. Den gibt es dann nachher nach den Charts noch zu hören am Fresh Friday mit lauter nigelnagelneuen Songs.
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0: Vom Platz 9 gefallen diese Woche auf die 13. Hey, und die hat gerade aufgeräumt. Wahnsinn! Beim Finale der Casting Show American Idol stand sie mit Alicia Keys auf der Bühne und da haben sie zusammen Fallen performt. Wow! Auf Insta zu sehen, richtig genial. Und Ray wird Schauspielerin. Ihr Filmdebüt im Thriller Lineage starten im August die Dreharbeiten. Und der Film, der in London spielt, erzählt die Geschichte von Tariq, einem Vater, der nach seiner Haftentlassung sein Leben wieder aufbauen will. Und bei uns auf der 13. Ray. In Zukunft auch Filmschauspielerin. Hier ist ihr Song Where is my husband?

Für mich ist das so ein multi-usable Song, ne? Im Sommer, bei Sonnenschein, sich einfach faul rauslegen oder an Eis schlecken gehen. Oder wenn es so wie heute regnet oder gewittert, den Blitzen zuschauen, den Regentropfen, wie sie runterkommen vom Himmel. Oder wenn die Wolken so ganz wild über den Himmel huschen. Finde ich, passt alles. Olivia Dean, Man I Need, in eurem Hitradio Nummer 1 in Bayern 3. Letzte Woche 14, diese Woche auf die 12 hoch. Achtung, Achtung, alle K-Pop-Fans, nächstes Jahr on Tour. Huntricks, bei uns in der Bayern 3 Chartshow. Letzte Woche die 7 runter auf die 11. Hier ist Golden.

0: Diese Woche in der Bayern 3 Chartshow in eurem Hitradio Nummer 1 auf die 10 runter. Dardan und AZ mit Vermisse. In der nächsten halben Stunde dann die Top 9. Und da gibt's relativ weit oben dann noch einen Neueinsteiger an diesem Brückenfreitag hier in Bayern 3.
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2: Um 20 Uhr mit Alexandra Schöffel. Wolfgang Kubicki hat den Machtkampf in der FDP für sich entschieden und will die Partei als Vorsitzender aus der Krise führen. Sein bisheriger Mitbewerber Henning Höhne hat sich aus dem Rennen zurückgezogen.
3: Statt wie bisher geplant in einem Duell gegen Wolfgang Kubicki anzutreten, will er jetzt mit ihm ein Team bilden. Mit Kubicki als Chef, Höhne soll dessen Stellvertreter werden. Ein Jahr lang wollen die beiden die Partei so führen. Das gebe Höhne die Möglichkeit, sich auf NRW zu konzentrieren, heißt es. Denn dort ist in einem Jahr Landtagswahl und die FDP will wieder in den Landtag einziehen. In Baden-Württemberg und Rheinland-Pfalz war ihr das zuletzt nicht gelungen. Auch im Bundestag sind die Liberalen nicht mehr vertreten. Tobias Zacher, Düsseldorf.
2: Bei einem Chemieunfall ist in Nürnberg ein Mensch ums Leben gekommen, 30 wurden verletzt. In einem Industriebetrieb im Nordosten der Stadt war ein Gefahrstoff ausgetreten. Noch ist nicht bekannt, um welchen Stoff es sich handelte. Einzelheiten von Ivo Maruschik.
4: Zwei Mitarbeiter des Betriebs erlitten lebensgefährliche Verletzungen. Einer von ihnen musste wiederbelebt werden. Er starb später im Krankenhaus an schweren Verletzungen der Atemwege. Die Feuerwehr spricht von einer dramatischen Situation. Sie habe mit speziellen Schutzanzügen etwa 70 Menschen aus dem Gebäude retten müssen. Im Freien wurde dann ein Dekontaminationsplatz aufgebaut. 17 Menschen wurden ins Krankenhaus gebracht, hieß es vom Rettungsdienst. Für Anwohner bestand offenbar keine Gefahr. Der gefährliche Stoff blieb im Gebäude und drang nicht nach außen, teilte die Feuerwehr mit.
2: Mindestens 5.000 Soldaten wollen die USA aus Deutschland abziehen. Eine Verlegung von 4.000 Mann nach Polen ist überraschend auch abgesagt worden. Das hat der Generalstabschef der US-Armee heute im Repräsentationssaal

0: Repräsentantenhaus bekannt gegeben. Demokraten und Republikaner kritisierten den Schritt, auch weil der Kongress nicht informiert worden war. Die Entscheidung wirft nun neue Fragen über die Zukunft der US-Stützpunkte in Europa auf. Präsident Trump wirft den europäischen Verbündeten vor, sie würden sein Land im Krieg gegen den Iran nicht ausreichend unterstützen. Am Saurüsselkopf in den Chiemgauer Alpen lodern wieder Glutnester auf. Erst am Mittwoch waren die tagelangen Löscharbeiten nach dem Waldbrand an dem Berg bei Ruhpolding beendet worden. Bei Beobachtungsflügen hat die Feuerwehr aber bemerkt, dass es dort wieder raucht. Nun seien Fußtrupps unterwegs, um die Glutnester gezielt zu löschen. Auch morgen soll es erneut Überflüge geben, um mögliche Glutnester zu finden. Es war einer der größten Waldbrände in Bayern in den vergangenen Jahrzehnten. Und noch zum Sport. Die deutsche Eishockey-Nationalmannschaft hat beim ersten Spiel der Weltmeisterschaft in der Schweiz eine Niederlage kassiert. Das Team von Bundestrainer Kreis verlor gegen Finnland mit 1:3. Gute Nachrichten dagegen beim Fußball für den FC Bayern. Manuel Neuer verlängert seinen Vertrag bei den Münchnern. Der Verein hat bestätigt, dass der Torwart bis Mitte nächsten Jahres weiter unter Vertrag steht. Neuer spielt seit 2011 in München. Es ist 20:03 Uhr.
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2: Im Norden und in der Mitte, ja, da hört ihr es mit dem Gewitter langsam auf heute Nacht. Und dann ist Ruhe, die Wolken reißen immer mehr auf und vereinzelt zum Morgen hin sogar klar. Frühnebel eher selten. Südlich der Donau dagegen grauer Dauerregen. An den Alpen sinkt die Schneefallgrenze auf 1000 bis 1200 Meter. Tiefstemperaturen 4 Grad. Morgen Samstag im Süden weiter dicke Wolken und Regen. An den Alpen auch länger anhalten. Im Norden einzelne Schauer, besonders in Franken, lassen die Wolken öfter auch mal ein bisschen Licht durch. Und der Wettertrend fürs Bayern 3 Land Sonntag, Wolken und Sonne gemixt, ein paar Schauer sind drin, viele bleiben aber trocken in Bayern. Und Montag dann am Vormittag noch schön, später wieder Schauer am Start. Und die Temperaturen 8 bis 20 Grad.
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2: Auf dem Weg ins Wochenende oder irgendwohin im langen Wochenende. Auf der A7 Ulm Richtung Füssen ist der Reinhardshof-Tunnel weiter nach dem LKW-Unfall gesperrt. Es staut sich deswegen ab Nesselwang. Die B8 Aschaffenburg Richtung Hanau ist in Höhe der A3 bei Aschaffenburg West nach einem Unfall gesperrt. Dort ist ein Rettungshubschrauber im Einsatz.

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1: Servus, schönen Freitagabend. Letzte Woche die 10, jetzt 10 Wochen dabei. Rauf auf die 9. Hier ist Harry Styles im Bayern 3 und American Girls.

Jaiko Maxon, letzte Woche Platz 12 gewesen, geklettert auf die 8. Dank des Films über ihn, ja wieder in den Charts in Bayern. Mit dabei in eurem Hitradio Nummer 1. Und sie stand 18 Wochen an der Spitze in Bayern. All-Time-Record, hat kein einziger Track, seitdem es die Charts seit Sommer 1981 in Bayern gibt, geschafft gehabt. Gratulation. Und insgesamt ist dieser Song jetzt seit 32 Wochen mit dabei. Die Lady, die dieses Jahr dann vom Markt ist, weil sie heiratet. Platz 8, letzte Woche. Jetzt geht's nochmal hoch auf die 7. Hier ist The Fate of Ophelia von Taylor Swift.

Das ist die Bayern 3 Charge von eurem Hitradio Nummer 1 am Freitagabend mit Platz Nummer 6, unverändert Dracula von Tame Impala und Jenny. Und jetzt zu einer Lady, die sagt, hey, einer der Top 10 Songs in meinem Leben, das ist Don't Stop Me Now von Queen oder The Greatest Love of Whitney Houston, Basket Case von Green Day und Avicii's Levels. Diese Lady ist Sarah Larsson. Letzte Woche Platz Nummer 3, fällt runter auf die 5.

von Bestplatzierung zu Bestplatzierung. Letzte Woche war die 5 schon. Bestplatzierung. Jetzt nochmal Bestplatzierung hoch auf die 4. In der Bayern 3 Chart Show am Freitagabend. Das ist Baby Rexha und New Religion. Und das

0: Der Neueinsteiger für heute. Und der Höchste zugleich.
1: Ja, Baumann, wenn es bloß einen gibt, dann ist es klar, dass es wahrscheinlich der Höchste ist. Egal, ob auf Platz Nummer 25 oder 1.
0: Danke für diese logische Erklärung, Dr. Baumann. Ich bedanke mich bei Ihnen. Schön, dass Sie vorbeigeschaut haben. Platz Nummer 3, neu. Und dritte Woche in Folge nur ein Neueinsteiger in Bayern. Musik aus Deutschland. SK von Armomed, Casa Cuba, in Bayern 3.
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0: Neu in Bayerns einziger offiziellen Chartshow auf Platz Nummer 3. Casa Cuba von Kay von Amo. Gleich erfahrt ihr, wer diese Woche an der Spitze steht. Ob es Justin Bieber mit Nicki Minaj ist und Beauty and a Beat oder wieder Alex Warren mit Fever Dream.
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0: Um 20.31 Uhr auf der A7 Ulm Richtung Füssen ist der Rainer-Holzhof-Tunnel weiter nach dem LKW-Unfall gesperrt. Es staut sich ab Nesselwang und die B8 Aschaffenburg Richtung Hanau ist in Höhe der A3 bei Aschaffenburg West nach einem Unfall gesperrt. Und dort staut sich's ab Aschaffenburg. Da, wo es geht, gute Fahrt, ansonsten gute Nerven.

Die Bayern 3 Chart Show am Freitagabend zum dritten Mal on top of Bavaria. Alex Warren und Fever Dream. Die Liste auf der Homepage ist jetzt aktualisiert unter bayern3.de. Da gibt es auch einen Link zu Spotify. Dann habt ihr dann 24/7 die Top 25 jederzeit parat und gerne eine Woche lang nachhören über die BR-Radio-App.

Tracy Abrams und That's So True. Und in dieser großen Singer-Songwriter-Session, wo dieser Hit geschrieben wurde, ja, da ist so ein bisschen auch schon ihr neuer Track, der heute rauskommt, angedacht gewesen. Endumsetzung und Feinschliff dann auf der Tour. Hier ist was Neues von Tracy Abrams in Bayern 3. Heißt Hit The Wall.

Justin Jesso aus Chicago kennt ihr als Stimme hinter Kygo's Stargazing. Und mit Ready to Blow dreht er jetzt wieder komplett auf. Großer Pop-Refrain, viel Drama und perfekte Kinogefühle für die Ohren. Oberpfalz mit Trofors bzw. Trondheim in Mittelnorwegen. Leonie hat zusammen mit dem Produzenten von Wise einen neuen Track jetzt am Start mit den norwegischen Zwillingsbrüdern und Superstars Markus und Martinus, die schon als Kinderstars in Skandinavien waren und auch noch immer sind. Vor 2 Jahren standen sie ja für Schweden beim Eurovision Song Contest auf der Bühne. Und ihrem 850-Seelen-Heimatort Trofors, wo sie aufgewachsen sind, da kennt sie jeder, aber es lässt sie auch jeder in Ruhe. Und das ganz Besondere: in der örtlichen Pizzeria gibt es eine Pizza, die nach ihnen benannt wurde, weil sie die immer so dort bestellt haben, nämlich halb Peperoni bitte und halb Schinken. Jetzt zusammen mit Leonie aus der Oberpfalz, Jönskederen Finkwell und Nytalocken. Ich wünsche euch einen schönen Abend und genießt den Song Leonie, Markus und Martinus mit Moonlight.

Der Engländer Henry Moody mit Miss You. Bei seinen Konzerten ging das Ding ab und die Fans haben echt drauf gefiebert, endlich das Ding in ihrer Playlist haben zu können. Paste, copy. Und jetzt ist es soweit. Ja, seit heute Henry Moody mit Miss You am Fresh Friday. Jetzt in die Niederlande. Der Song ist mitreißend und zutiefst persönlich. Eine Ode an eine bedingungslose Liebe. Die zweite Single aus seinem kommenden Album Island to Island, das im September erscheint. Hier ist Dalton und Let You Go in Bayern 3.

0: verbracht hat.
1: Wenn ihr sagt, ein bisschen Robin, ja, weil war so ein bisschen Inspiration auch. Und jetzt wieder eine Family Production, Tired Loud, die Freundin und DJin und Produzentin, singt hier wieder auf dem neuesten Track von ihrem Boy an ihrer Seite, James Hype. Mitgeschrieben hat sie das Ding auch. Und das hat, also To Be Low hat Druck gehabt, ja, aber das Ding, das geht sowas von ab durch die Decke. Mehr von diesem Sound übrigens dann im Party-Hitmix nachher. Hier ist James Hype mit... Genau.

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1: Um 9 mit Alexandra Schöffel. Wer wird neuer FDP-Vorsitzender? Der Streit über die Führung bei den Liberalen ist entschieden. Kurz vor dem Bundesparteitag hat Henning Höhne, der Landeschef in Nordrhein-Westfalen, seine Kandidatur zurückgezogen. Zu einer Kampfabstimmung gegen Wolfgang Kubicki wird es damit nicht kommen.
2: Höhne will nun als erster stellvertretender Bundesvorsitzender antreten. Damit bleibt Wolfgang Kubicki der einzige Kandidat für den Parteivorsitz. Der langjährige FDP-Vize will sich Ende Mai auf dem Bundesparteitag wählen lassen. Höhne und Kubicki sagten der FAZ, sie hätten den Schritt gemeinsam vorbereitet. Beide wollten die Partei wieder stärken und die Kräfte in der FDP bündeln. Die Liberalen stecken seit Monaten in einer schweren Krise. Dietrich Karl Meurer, Berlin.
1: Nach einem Chemieunfall in Nürnberg ist ein Mensch tot. Er starb im Krankenhaus an schweren Verletzungen der Atemwege. 30 Menschen wurden laut Bayerischem Kreuz verletzt. Eine davon lebensgefährlich. In einem Industriegebiet im Nordosten der Stadt war ein gefährlicher Stoff ausgetreten. Welcher ist unklar, auch wie es zu dem Unglück kam. Für Anwohner bestand nach Angaben der Feuerwehr keine Gefahr. Die Kriminalpolizei wird ermitteln, kann die Räumlichkeiten aber wegen der weiterhin unklaren Gefahr noch nicht betreten. Israel und die Hisbollah-Miliz im Libanon haben ihre Feuerpause um 45 Tage verlängert. Das hat das US-Außenministerium mitgeteilt, nachdem sich Vertreter beider Seiten zu Gesprächen in Washington getroffen hatten. Die Hisbollah hat die Vereinbarung noch nicht bestätigt. Die aktuelle Feuerpause gilt seit Mitte April und wäre am Sonntag abgelaufen. Trotz der Waffenruhe kommt es aber immer wieder zu Angriffen von beiden Seiten. Als Charlie ist Günther Maria Halmer in den 70er Jahren bekannt geworden in der Kultserie Münchner Geschichten. Auch in internationalen Filmproduktionen spielte Halmer mit und bis vor kurzem stand er im Residenztheater in München auf der Bühne. Jetzt ist Halmer gestorben im Alter von 83 Jahren. Simon Emmerlich mit einem Nachruf.
3: Der Charlie aus Helmut Dietls Münchner Geschichten war der Durchbruch. Mit der Rolle dieses bayerischen Lebenskünstlers und Vorstadt-Cowboys, der noch bei seiner Großmutter wohnt, wird Günther Maria Halmer Mitte der 70er bekannt. Seitdem wirkte er in über 180 Fernseh- und Filmproduktionen mit.

0: Anfang der 80er Jahre wird Hollywood auf ihn aufmerksam. In Sophies Entscheidung spielt er an der Seite von Meryl Streep, den Auschwitz-Kommandanten Rudolf Höss. Seine letzte Theaterrolle am Münchner Residenztheater war die des Brandner Kasper, der den Tod beim Kartenspielen betrügt.
1: Und noch zum Sport, zum Start in die Eishockey-Weltmeisterschaft. In der Schweiz hat die deutsche Nationalmannschaft nicht für eine Überraschung sorgen können. Das Team von Bundestrainer Kreis verlor gegen die favorisierten Finnen mit 1:3.
2: Uhr, Achtung Autofahrer, Steinewerfer auf der B469 Stockstadt-Wörth am Main in beiden Richtungen. Zwischen Stockstadt und Darmstadt-Großostheim-Nord werfen Personen Gegenstände auf die Fahrbahn. Ich wiederhole, Achtung Autofahrer auf der B469 Stockstadt-Wörth am Main in beiden Richtungen. Zwischen Stockstadt und Darmstadt-Großostheim-Nord werfen Personen Gegenstände auf die Fahrbahn.
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2: Doppelt hält besser. Über dem Norden und der Mitte legt sich heute Nacht so langsam ruhiges Wetter. Die Schauer und Gewitter sind nämlich bald Geschichte. Dicke Wolken, die bröseln nach und nach weg und morgens dann teilweise klarer Himmel. Frühnebel ist eher die Ausnahme. Südlich der Donau bleibt der Himmel dagegen wie zugezogen. An den Alpen, da regnet sich's fest und die Schneefallgrenze, die rutscht auf 1000 bis 1200 Meter runter. Tiefstemperaturen um 4 Grad. Morgen im Süden weiter dicke Wolken, immer wieder Regen. An den Alpen auch mal länger andauernd. Im Norden nur vereinzelt Tropfen. Vor allem in Franken gibt es zwischendurch auch Sonne. Und der Wettertrend fürs Bayern-Dreiland weiterhin 8 bis 20 Grad. Und im Norden nur vereinzelt Tropfen, vor allem in Franken gibt es zwischendurch auch Sonne. Am Montag dann freundlich zum Start, später wieder Schauer. Und das ist das, was uns so die nächsten Tage erwartet.
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2: Wir wiederholen nochmal die Steinewerfer. Achtung Autofahrer auf der B469 Stockstadt-Wörth am Main in beiden Richtungen. Zwischen Stockstadt und Darmstadt-Großostheim-Nord werfen Personen Gegenstände auf die Fahrbahn. Dann auch die Staus und Behinderungen. Da haben wir die A3 Passau Richtung Nürnberg. Zwischen Neutraubling und Regensburg-Ost steht ein defekter Schwertransporter mit 6 Metern Breite. Und die B8 Aschaffenburg Richtung Hanau ist in Höhe der A3 bei Aschaffenburg-West nach dem Unfall gesperrt. Es staut sich dort momentan ab Aschaffenburg.

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1: Einen schönen Freitagabend. Jemanden vermissen, der nicht mehr da ist, das ist frustrierend, traurig. Aber man kann das auch umdeuten. Also das macht zumindest der kanadische Sänger Alex Sampson. Der sagt nämlich, der Verlust zu einer nahestehenden Person. Also dieses Vermissen könnte man ja aber auch umdeuten in eine Form des Glücks, dass man diese Person kennen durfte und diese Person auch lieben durfte. Hier ist er mit dem Song dazu. Alex Sampson, How Lucky Am I?

0: Shakira ist zurück und liefert den neuen Soundtrack für den Fußballsommer. 2010 mit Waka Waka, einen der größten WM-Hits aller Zeiten, gelandet. Und für diesen Track, für dieses Jahr, holt sie sich Burna Boy, einen der erfolgreichsten internationalen Stars der Szene, an ihre Seite. Die Single wird übrigens die offizielle Hymne des FIFA Global Citizen Education Fund sein, der bis zum Finale des FIFA World Cup 26.100 Millionen US-Dollar sammeln will, um Kindern weltweit Zugang zu hochwertiger Bildung und Sport zu ermöglichen. Das ist nur ein Teil, was dieser Song insgesamt so einbringen soll bezüglich Gedanken in Sachen Bildung und Sport. Heißt übrigens Dai Dai, das war Shakira mit Burna Boy. Und jetzt ein Typ, der ist gestern 30 geworden, Martin Garrix. Und er macht sich in gewisser Weise selbst ein Geburtstagsgeschenk. Er hat nämlich Druck gemacht. Er will endlich den gemeinsamen Song mit Ed Sheeran veröffentlichen. Und dafür hat er extra Billboards drucken lassen. Der existiert nämlich schon seit 2014, ja! Hier ist Martin Garrix und Ed Sheeran mit Repeat It.
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Lori, nie wieder am Fresh Friday in Bayern 3. Innige, intensive Freundschaft und dann dieser Bruch. Something went wrong. Autsch, das tut weh und lässt uns manchmal in einem absoluten Vakuum zurück. Aber man will das dann auch nicht mehr. Über 473 Millionen Streams hat dieser Song erreicht. Wow. Menge Holz und da bleibt auch ein bisschen Geld übrig. Und jetzt hat Jacques Chomé das Sommerbrett 2026 kreiert. Schauen wir mal, ob das zweite Petro wird. Entscheidet es am besten selber und hört rein. Hier ist Jacques Chomé und I Don't Wanna Fall in Love.

0: Gerade gehörte DJ aus Paris hat Sinner ist das geremixed und damit einen riesen Erfolg gehabt. Jetzt bringt er selber was raus. Hey, auch bei uns. Und das klingt richtig gut. Das war gerade Ibarra mit seinem Track Stay With Me. 21.25 Uhr, das Bayern 3 Verkehrsupdate, schnell informiert und sicher unterwegs. Wir wiederholen nochmal die Warnung vor Menschen, die Gegenstände auf die Straße werfen. Achtung Autofahrer auf der B469 Stockstadt, Wörth am Main, in beiden Richtungen zwischen Stockstadt und Darmstadt, Groß-Ostheim Nord, werfen Personen Gegenstände auf die Fahrbahn dort. Bitte Vorsicht.
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0: Gleich geht's um Anziehung, verpasste Chancen und das Versuchen, eine Girl-Next-Door-Crush-Situation doch noch zu retten im Song von MGK und Wiz Khalifa, Girl Next Door. Und vorher? Ja, so ein kleines Resümee über die letzten Jahre. Da ist viel passiert bei den beiden, bei Lena und Linus. Und da geht's um Grenzen überwinden und dass Liebe das besonders gut kann. Liebe? Ja, das ist schön. Also lasst uns lieben heute Abend über alle Grenzen, Geschlechter und Generationen.
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3: Um 21.33 Uhr Entwarnung für die B469 Stockstadt Wörth am Main. Es werden keine Gegenstände mehr auf die Straße geworfen. Und noch die B8 Aschaffenburg Richtung Hanau in Höhe der A3 bei Aschaffenburg West. Nach dem Unfall eine Sperre und es staut sich ab Aschaffenburg.
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3: Servus, schönen Freitagabend. Hinein ins Wochenende jetzt mit Party Alarm. Mit Zweien, die voll im Party-Sound durchstarten und wegen des großen Erfolges. Damals haben sie auch eine Residency im längst geschlossenen Rio Palace auf Mallorca gehabt. Ja, yeah. Ihr kennt sie wahrscheinlich. Und erkennt sie schon am Beat. Das sind die Atzen, Frauenarzt und Money Mark. Das geht ab. Wir feiern die ganze Nacht. Das ist ein gutes Motto. Wetter ist ja eh nicht so toll.

Party Hit Mix in Bayern 3. Mit David Guetta und Bebe Rexha, I'm Good. Und jetzt Pitbull, der gesagt hat zu Enrique Iglesias oder über ihn besser gesagt, er ist nicht nur ein Businesspartner, sondern er ist ein richtiger Freund, ein richtiger Stand-up-Mensch, von dem er viel gelernt hat und ihm immer wieder neue Chancen eröffnet hat. Und Enrique betont umgekehrt, dass es großartig sei, mit Künstlern ohne großes Ego zu arbeiten, und lobt Pitbull, dass er immer das ganze Große im Blick hat, anstatt nur sich selbst. Hey, hier sind die beiden im Party-Hitmix am Freitagabend. Enrique Iglesias. Pitbull. I like it. Schönen Abend.

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2: Gerade hat es sich Frau Wagner auf ihrer Terrasse gemütlich gemacht und löffelt im selbstgemachten Cappuccino. Da kracht es so laut, dass sie fast aus ihrer Gartenliege fällt. Ihr Nachbar hat genau auf die Grundstücksgrenze eine Werkstatt gebaut, in der er in jeder freien Minute herumhämmert und sägt. Frau Wagner ist entsetzt und schreibt dem nervigen Nachbarn einen empörten Brief nach dem anderen. Doch der reagiert nicht. Ein Beispiel aus der Rubrik Zoff mit dem Nachbarn, die so viel Stoff liefert, dass man damit Fernsehsendungen füllen kann. So mancher Streit ließe sich aber auch ganz leicht lösen, mit Gesprächen und Kompromissen. Aber die gibt es selten. Psychologen meinen, die Deutschen seien zu schnell gekränkt. Die folgende Szene erklärt, warum. In der Arztpraxis sitzt eine Frau und jammert. Ihre Nachbarin nerve sie mit ihrer Tratschsucht. Der Doktor antwortet ganz ruhig: Man kann alles als Kränkung empfinden, wodurch es unerträglich wächst. Aber man kann es auch sportlich aufnehmen, als ein Hindernis, von dem man sich weder einschüchtern noch in blinden Zorn bringen lassen darf. Die Frau stutzt. Meinen Sie jetzt, ich bin schuld an allem? Fragt sie empört. Nur an Ihrem hohen Blutdruck, entgegnet der Doktor. Und der kommt von Ihrer Aufregung. Und Ihre Aufregung kommt von Ihrer Kränkung. Die Kränkung aber kommt daher, weil Sie sich entschieden haben, gekränkt zu sein.
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3: Um 10 mit Alexandra Schöffel. Großeinsatz heute für Feuerwehr und Rettungskräfte in Nürnberg. Bei einem Chemieunfall in einem Betrieb im Nordosten der Stadt hat es einen Toten gegeben. 30 Menschen wurden verletzt. Welchem Giftstoff sie ausgesetzt waren, steht noch nicht fest. Einzelheiten von Ivo Maruschik.
4: Zwei Mitarbeiter des Betriebs erlitten lebensgefährliche Verletzungen. Einer von ihnen musste wiederbelebt werden. Er starb später im Krankenhaus an schweren Verletzungen der Atemwege. Die Feuerwehr spricht von einer dramatischen Situation. Sie habe mit speziellen Schutzanzügen etwa 70 Menschen aus dem Gebäude retten müssen. Im Freien wurde dann ein Dekontaminationsplatz aufgebaut. 17 Menschen wurden ins Krankenhaus gebracht, hieß es vom Rettungsdienst. Für Anwohner bestand offenbar keine Gefahr. Der gefährliche Stoff blieb im Gebäude und drang nicht nach außen, teilte die Feuerwehr mit.
3: Der Streit über den FDP-Bundesvorsitz ist weitestgehend entschieden. Parteivize Kubicki ist der einzige Bewerber für den Posten, nachdem sein bisheriger Gegner, der nordrhein-westfälische Landeschef Höhne, seine Kandidatur zurückgezogen hat. Nach intensiven Gesprächen habe man gemeinsam entschieden, die Kräfte zu bündeln, sagte Höhne in einem gemeinsamen Interview in der FAZ. Kubicki kandidiere als Bundesvorsitzender und Höhne als erster Stellvertreter. Mindestens 5.000 Soldaten wollen die USA aus Deutschland abziehen. Eine Verlegung von 4.000 Mann nach Polen ist überraschend auch abgesagt worden. Das hat der Generalstabschef der US-Armee heute im Repräsentantenhaus bekannt gegeben. Demokraten und Republikaner kritisierten den Schritt, auch weil der Kongress nicht informiert worden war. Die Entscheidung wirft nun neue Fragen über die Zukunft der US-Stützpunkte in Europa auf. Präsident Trump wirft den europäischen Verbündeten vor, sie würden sein Land im Krieg gegen den Iran nicht ausreichend unterstützen. Das Kreuzfahrtschiff Hondius ist auf dem Weg von Teneriffa nach Rotterdam ohne Passagiere. Die sind nach dem Hantavirus-Ausbruch an Bord inzwischen überwiegend zurück in ihren Heimatländern und dort in Quarantäne. Der Chef der Weltgesundheitsorganisation Tedros zeigt sich optimistisch, dass die Besatzung durch ihr Verhalten die Krankheit erfolgreich eingedämmt hat.
5: Er danke dem Team für seinen Einsatz für die Passagiere und für sich selbst. Keine weiteren Personen auf dem Schiff zeigten bis heute Symptome. Der Leichnam der verstorbenen deutschen Passagierin befinde sich noch an Bord und werde bis Rotterdam mitgeführt. Bis heute seien der WHO insgesamt 10 Fälle gemeldet worden, darunter 3 Todesfälle. Aufgrund der langen Inkubationszeit von bis zu 6 Wochen gelten aber alle Personen, die an Bord des Schiffes waren, zunächst mal als Hochrisikofälle, egal wann sie von Bord gegangen seien. Marie-Christine Werner, Genf.
3: Zum Start in die Eishockey-Weltmeisterschaft in der Schweiz hat die deutsche Nationalmannschaft nicht für eine Überraschung sorgen können. Das Team von Bundestrainer Kreis verlor gegen die favorisierten Finnen mit 1:3. Nächste

0: Der Gegner ist am Sonntag Lettland. Und im Fußball wird Manuel Neuer seine Karriere nicht beenden, sondern auch die nächste Saison im Tor des FC Bayern stehen. Der 40-Jährige hat seinen Vertrag bei den Bayern verlängert. Es ist 22.03 Uhr.
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2: Heute Nacht von Norden aus langsam weniger Schauer und Gewitter. Die verabschieden sich. Die kompakten Wolken lösen sich dann mehr und mehr auf und gegen Morgen sogar klarer Himmel. Frühnebel allerdings nur selten. Aber südlich der Donau, da bleiben die Wolken uns erhalten. Richtung alten Dauerregen. Schneefallgrenze auf 1000 bis 1200 Meter hinunter. Tiefstemperaturen 4 Grad. Morgen im Süden dichte Wolken und Regen an den Alpen. Kann das auch mal länger anhalten. Im Norden nur noch vereinzelt Regen, vor allem in Franken. Zwischendurch auch mal Sonne. Und der Wettertrend fürs Bayern-Dreiland weiterhin bei 8 bis 20 Grad. Am Sonntag Wolkensonne im Wechsel, paar Schauer. Ja, die meisten von uns haben das Glück, dass wir trocken bleiben. Und am Montag dann erstmal schön, später wieder Schauerstimmung hier in unserem wunderschönen Bayernland.
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2: Normaler Verkehr auf den Fernstraßen in Bayern. Gute Fahrt, kommt's gut an.
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2: Einen schönen Freitagabend. Und wenn ihr Lust habt auf Bewegung oder Fingerwippen, seid ihr genau hier richtig. Jetzt mit einer Formation, die damals echt ein Problem hatte, weil da standen nämlich ganz oft bei den Auftritten Polizisten vor der Bühne, weil sie sollten das Konzert beenden, wenn Schimpfworte fallen. Der Song heißt Push It mit Push Real Good. Und die haben was anderes verstanden, nämlich Push Real Good. Und deswegen mussten sie auch mal wieder den Text vorzeigen. So nach dem Motto, was singt ihr da eigentlich? Ist das irgendwie jugendfrei? Dürft ihr das überhaupt an dieser Stelle? Dieser Track ist es hier. Das ist so völlig harmlos. Hier ist Salt and Pepper und Push It. Im Party-Hit-Mix in Bayern 3.

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Party Hit Mix in Bayern 3. Einen schönen Freitagabend. Nehmt euch in Acht vor den Jungs. Das ist der Inhalt dieses Tracks hier im Bangra Music Stil.

0: Freude. Grandmaster Flash and the Furious Five im Party-Hitmix im Bayern 3 mit The Message. Und gleich Eminem. Without Me.
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0: Um 22.31 Uhr normaler Verkehr auf den Fernstraßen in Bayern. Gute und sichere Fahrt ins Wochenende.

Genauso heißt der Song. Bom, bom, Sam and the Wampum, Party at Mix in Bayern 3. Jetzt eine Lady, die in einer musikalischen Familie aufgewachsen ist. Eurythmics-Gitarrist Dave Stewart hat sie in seinem Studio in Los Angeles gefördert. Sie heißt Ra. Zusammen mit Joel Corey. Der Track heißt Devotion. Und das ist ein Remake eines Klassikers von Mama. I Wanna Give You Devotion. 90er Jahre war das. Und das Ganze gefacelifted in die 2026. Hier ist Joel.

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1: Um 11 mit Alexandra Schöffel. Wolfgang Kubicki hat den Machtkampf in der FDP für sich entschieden und will die Partei als Vorsitzender aus der Krise führen. Sein bisheriger Mitbewerber Henning Hünne hat sich aus dem Rennen zurückgezogen.
2: Statt wie bisher geplant in einem Duell gegen Wolfgang Kubicki anzutreten, will er jetzt mit ihm ein Team bilden. Mit Kubicki als Chef, Hünne soll dessen Stellvertreter werden. Ein Jahr lang wollen die beiden die Partei so führen. Das gäbe Hünne die Möglichkeit, sich auf NRW zu konzentrieren, heißt es. Denn dort ist in einem Jahr Landtagswahl und die FDP will wieder in den Landtag einziehen. In Baden-Württemberg und Rheinland-Pfalz war ihr das zuletzt nicht gelungen. Auch im Bundestag sind die Liberalen nicht mehr vertreten. Tobias Zacher, Düsseldorf.
1: Nach einem Chemieunfall in Nürnberg ist ein schwer verletzter Mann gestorben. Am Mittag war in einer Firma im Nordosten der Stadt ein hochgiftiger Stoff ausgetreten. Laut Bayerischem Roten Kreuz wurden 30 Menschen verletzt. Noch ist unklar, um welche Chemikalie es sich handelt. Für die Allgemeinheit habe es jedoch keine Gefahr gegeben, weil der Stoff im Gebäude geblieben sei. Bundeskanzler Merz hat junge Menschen zu mehr Engagement in politischen Parteien aufgerufen. Beim Katholikentag in Würzburg sagte er, die Jüngeren setzten sich für bestimmte Themen ein, arbeiteten aber weniger in Parteien mit. Die Gespräche des Kanzlers wurden von Protesten begleitet, bekamen aber auch viel Applaus. Merz räumte ein, dass er seine Kommunikation verbessern müsse. Als Charlie ist Günther Maria Halmer in den 70er Jahren bekannt geworden in der Kultserie Münchner Geschichten. Auch in internationalen Filmproduktionen spielte Halmer mit und bis vor kurzem stand er im Residenztheater in München auf der Bühne. Jetzt ist Halmer gestorben im Alter von 83 Jahren. Simon Emmerlich mit einem Nachruf.
3: Der Charlie aus Helmut Dietls Münchner Geschichten war der Durchbruch. Mit der Rolle dieses bayerischen Lebenskünstlers und Vorstadt-Cowboys, der noch bei seiner Großmutter wohnt, wird Günther Maria Halmer Mitte der 70er bekannt. Seitdem wirkte er in über 180 Fernseh- und Filmproduktionen mit. Anfang der 80er Jahre wird Hollywood auf ihn aufmerksam. In Sophies Entscheidung spielt er an der Seite von Meryl Streep, den Auschwitz-Kommandanten Rudolf Höss.
1: Manuel Neuer wird seine Karriere nicht beenden, sondern auch die nächste Saison im Tor des FC Bayern stehen. Der 40-Jährige hat seinen Vertrag bei den Bayern verlängert.
4: Überraschend kommt die Vertragsverlängerung nicht. Klar, morgen können dann die Fans beim Saisonfinale ihren 40-jährigen Torhüter beim Heimspiel gegen Köln so richtig hochleben lassen. Hier wird der Kapitän dann seine 13. Meisterschaft feiern. 2011 kam Neuer vom FC Schalke 04 und hat mittlerweile 544 Bundesligaspiele auf dem Tacho.
1: Ein Bericht von Edgar Endres. Und bei der Eishockey-WM in der Schweiz hat Deutschland sein Auftaktspiel gegen Finnland mit 1:3 verloren. Nächster Gruppengegner ist am Sonntag Lettland. Es ist 23.03 Uhr.
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5: Heute Nacht klingen die letzten Schauer oder Gewitter im Norden ab, sowie in der Mitte des Landes. Allerdings kompakte Wolken, wenn die sich aufgelöst haben, kann es vielleicht, nachdem es klar ist, mal kurz irgendwo ein ganz kleines bisschen neblig sein. Südlich der Donau allerdings oftmals dicht bewölkt und Richtung Alpen fällt weiterhin Dauerregen. Schneefallgrenze sinkt im Verlauf der Nacht auf 1000 bis 1200 Meter Höhe, Tiefstemperaturen 4 Grad. Morgen im Süden bewölkt, zeitweise an den Alpen länger anhaltender Regen. Im Norden regnet es im Tagesverlauf.

0: Vereinzelt, vor allem in Franken, zwischendurch auch mal Sonne. Und der Wettertrend fürs Bayern-Dreiland, Sonntag Wolken mit Sonne im Wechsel. Im Lauf des Tages vereinzelt Schauer. In den meisten Regionen bleibt es allerdings trocken. Und am Montag schön. Allerdings dann im Laufe des Tages Schauer. 8 bis 20 Grad in den nächsten Tagen.
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0: Normaler Verkehr auf den Fernstraßen. Gute Fahrt.
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0: Servus, einen schönen Freitagabend hinein ins Wochenende. Jetzt mit einer Lady, die ihr Solo-Debüt so beschreibt: Es war lange in der Mache. Und sie haben diesen Song mehrfach editiert, nachjustiert, rumgewerkelt, bis er sich irgendwann perfekt angefühlt hat. Sie heißt Jessie. Und hier ist dieser Track. Giving me.

Mix in Bayern 3 mit Flo Rida und T-Pain und Low. Jetzt ein DJ aus München. Er hat den nächsten Track über ein Gefühl geschrieben. Das kennt wohl jeder. Ne? Dieser Moment auf der Tanzfläche. Spät in der Nacht, wenn man aufhört zu denken und nur einfach fühlt. Die Momente, in denen er am meisten wie sich selbst gefühlt hat. Das waren immer die, in denen er keinerlei Kontrolle hatte. Yeah, people! Entschuldigung. Und als er den Song fertiggestellt hat, hat er gewusst, ich brauche eine Stimme, die einfach alle weghaut. Und die hat Sam Harper. Hier ist Glockenbach zusammen mit Sam Harper und

0: Party Mix in Bayern 3. A Prayer and See. Bloody Wood and the Brick im Robin Schulz Remix.
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0: Normaler Verkehr auf den Fernstraßen, gute Fahrt. 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

Achtung Autofahrer um 23.36 Uhr, Geisterfahrer auf der A3 Passau-Nürnberg zwischen Neutraubling und Regensburg-Ost kommt euch ein Geisterfahrer entgegen. Fahrt in beide Richtungen äußerst vorsichtig, fahrt nicht nebeneinander und überholt nicht. Wiederhole, Achtung Autofahrer, Geisterfahrer auf der A3 Passau-Nürnberg zwischen, jetzt haben sich die Anschlussstellen gerade geändert, nochmal von vorne. Also Achtung Autofahrer auf der A3 Nürnberg-Passau zwischen Regensburg und Neutraubling kommt euch ein Geisterfahrer entgegen. Die ist jetzt gerade aufgehoben. Was ist denn jetzt eigentlich bitte schön los? Kann mir das jemand erklären? Ich habe jetzt hier ganz schön viele verschiedene Meldungen. Also ich würde es mal sagen, ganz einfach, passt bitte auf wegen eines Geisterfahrers auf der A3 Passau-Nürnberg zwischen Regensburg und Neutraubling oder Neutraubling und Regensburg-Ost, und zwar in beide Richtungen. Da kann ein Geisterfahrer unterwegs sein. Bitte in beide Richtungen äußerst vorsichtig fahren, nicht nebeneinander und nicht überholen.

23.39 Uhr nochmal das Bayern 3 Verkehrsupdate. Achtung Autofahrer, Geisterfahrer auf der A3 Nürnberg-Passau. Zwischen Regensburg und Neutraubling kommt euch ein Geisterfahrer entgegen. Fahrt in beide Richtungen äußerst vorsichtig, fahrt nicht nebeneinander und überholt nicht. Wir melden, wenn die Gefahr vorüber ist.

Party mit Mix in Bayern 3 am Freitagabend in eurem Hitradio Nummer 1 mit Groove Chat von Spiller. Und das ist jetzt Kungs zusammen mit Theophilus London. Der Track heißt Galaxy. Ich wünsche euch eine schöne Nacht. Bis zum nächsten Mal. Hallo, Dornstein von Schaut in den Sternenhimmel. Nächstes Mal ist nächster Freitag, 19 Uhr. Mit der Chartshow und danach dem Party-Hitmix und zwischen

Das Bayern 3 Verkehrsupdate nochmal um kurz vor Mitternacht. Jetzt die Entwarnung für die A3 Nürnberg-Passau. Kein Geisterfahrer mehr zwischen Kreuz Regensburg und Kirchroth unterwegs.

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1: Um 0 Uhr mit Klaus Regineck. Nach der angekündigten Truppenverlegung aus Deutschland haben die USA den turnusgemäßen Austausch von Verbänden zwischen Deutschland und Polen gestoppt. Ursprünglich hatte die US-Regierung angekündigt, mindestens 5000 Soldaten aus Deutschland abzuziehen. Eine Verlegung von Truppenkontingenten nach Polen fand aber nicht wie geplant statt. Aktuell sollte bereits eine 4000 Mann starke Truppe auf dem Weg nach Polen sein. Eine Erklärung dafür aus dem US-Verteidigungsministerium gibt es bisher nicht. Ein Sprecher sagte nur, es habe keine Entscheidung in letzter Minute gegeben. Libanon und Israel haben ihre Waffenruhe um 45 Tage verlängert. Das hat das US-Außenministerium mitgeteilt. Das hatte bei den vorangehenden zweitägigen Verhandlungen vermittelt. Informationen von Lydia Wagner.
2: Das US-Außenministerium erklärte, die Verlängerung der Feuerpause werde vor allem Zeit bringen für weitere Fortschritte auf der Suche nach einem dauerhaften Frieden. Dafür seien weitere Gespräche für Anfang Juni ausgemacht worden. Die Hisbollah-Miliz im Libanon hat sich bisher nicht dazu geäußert. Gleichzeitig gehen die heftigen Gefechte zwischen der israelischen Armee und der Hisbollah weiter, auch während der letzten Verhandlungen. Die aktuelle Waffenruhe im Libanon gilt seit Mitte April und wäre am Sonntag ausgelaufen.
1: Bundestagspräsidentin Klöckner will auch dieses Jahr zum Christopher Street Day nicht die Regenbogenflagge auf dem Bundestag hissen lassen. Klöckner hat die Entscheidung mit der Neutralitätspflicht begründet, wie schon im letzten Jahr. Das stößt auf Kritik. Die Grünen-Bundestagsabgeordnete Slavik wirft der Union in der Rheinischen Post eine Mitschuld an anti-queerer Stimmung vor. Einen Tag vor Ende der Fußball-Bundesliga hat Bayern-Torhüter Manuel Neuer seinen Vertrag um ein Jahr verlängert. Das hat der FC Bayern bestätigt. Informationen von ARD-Sportreporter Edgar Endres.
3: Überraschend kommt die Vertragsverlängerung nicht. Klar können dann die Fans beim Saisonfinale ihren 40-jährigen Torhüter beim Heimspiel gegen Köln so richtig hochleben lassen. Hier wird der Kapitän dann seine 13. Meisterschaft feiern. 2011 kam Neuer vom FC Schalke 04 und hat mittlerweile 544 Bundesligaspiele auf dem Tacho. Für ein Jahr verlängert der Routinier bis zum Saisonende 2027 und soll dann in der kommenden Saison als Mentor für Nachfolger Jonas Urbig mit geringerem Spielanteil fungieren.
1: Das Wetter in Deutschland: nachts langsam nachlassender Regen, oberhalb von 1200 Metern fällt Schnee, örtlich gibt es auch Nebel. Die Tiefstwerte 8 bis 0 Grad, vereinzelt auch Bodenfrost. Am Tag wechselnd bewölkt und gebietsweise Schauer und Gewitter. Nur von der Mitte bis zur Oder längere Zeit trocken. Es wird maximal 8 bis 17 Grad warm. Die Zeit 0:03 Uhr.
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4: Entwarnung auf der A3 Nürnberg-Passau. Kein Falschfahrer mehr zwischen Kreuz Regensburg und Kirchrot.
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2: Wir schreiben das Jahr 2017. Der Franke Benedikt Köstler ist damals gerade mal 17 Jahre alt. Und plötzlich kennt ihn ganz Deutschland durch seinen gigantischen Auftritt bei The Voice of Germany.

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1: Mit seiner tiefen, mächtigen Stimme und Mark Forster als Coach sang sich Benedikt bis ins Finale. Auch wenn er nicht gewonnen hat, war schnell klar, vor diesem jungen Talent liegt eine spannende Zukunft. Ein Talent, das seine Eltern schon früh erkannten. Als Kind bekam Benedikt eine E-Gitarre geschenkt, mit der er bei Familienfesten seine ersten Gigs spielte. Auch Singen machte ihm einen Mordsspaß.
2: Da gab's in der Nähe von unserem Haus so einen großen Baum und da konnte man relativ gut draufklettern. Da habe ich immer zwei Stöcke genommen und habe auf dem Baum rumgetrommelt und gesungen. Und immer wenn irgendwelche Leute vorbeigekommen sind, habe ich die gefragt, kann ich dir was vorsingen? Und dann habe ich ein bisschen was vorgesungen. Also es war irgendwie schon immer Begleiter in meinem Leben, die Musik.
1: Doch Popstar wollte er damals noch nicht werden. Der jugendliche Benedikt hatte eine andere Leidenschaft.
2: Ich war tatsächlich in Nürnberg in einer Eliteschule des Fußballs, in der Bertolt-Brecht-Schule. Genau, ich habe tatsächlich damals bei Wendelstein gespielt. Das ist vielleicht nicht so bekannt. Wir waren tatsächlich aber zu dem Zeitpunkt eine sehr starke Mannschaft und haben auch bayerisches Finale gegen Augsburg gespielt, haben Bayern München geschlagen da bei dem ein oder anderen Turnier. Aber wie das dann im Jugendfußball ist, das geht dann so ein, zwei Saisons und dann zerschlägt sich das so ein bisschen wieder.
1: Mit 18 zog er vom beschaulichen Burg Tann in Mittelfranken nach Berlin. Um das Musikbusiness zu verstehen, machte er eine Ausbildung beim Management von Mark Forster. Er sang für Fernsehserien, tauchte ein in die Welt der Musikproduktion und komponierte für den Kinofilm »Leben ist jetzt« die Real-Life-Guys. Voriges Jahr beschloss Benedikt, die Zeit ist reif für seinen ersten eigenen Song, Love Me Right. 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

0: Man hört es sofort. Benedikt liebt opulente Arrangements und große Gefühle.
1: In unserer Zeit, in der alles immer mehr Fast Food ist, sage ich mal, auch Kunst ist Fast Food immer mehr. Also man kann das ganz schnell produzieren. Jetzt haben wir KI-Song-Generatoren. Also es ist unfassbar viel, was rauskommt und was generisch ist und irgendwie gleich ist und an den Algorithmus angepasst ist. Und Kunst bedeutet doch, eine Emotion und eine Regung auszulösen bei den Leuten. Und deshalb ist sowas wichtiger, glaube ich, als je zuvor.
0: Mit seiner neuen Single Ghost of You erzählt er eine außergewöhnliche Geschichte, inspiriert durch ein YouTube-Video. Darin ging es um ein soziales Experiment mit einer Frau im Mittelpunkt.
1: Das Experiment war quasi, die Frau aus der Fassung zu bringen, also dass die jegliche Emotion zeigt. Und dann kam erst ein Comedian und der hat dann Witze gemacht. Die Frau hat keine Emotion gezeigt. Dann kamen ein paar andere Leute, die haben verschiedene Dinge gemacht. Die Frau hat immer noch keine Emotion gezeigt. Und dann kam jemand rein, man hat sofort gemerkt, den kennt sie aus einer ganz weit zurückliegenden Zeit. Und für den hat sie anscheinend richtig krass starke Gefühle. Dann versucht sie so 30, 40 Sekunden ihre Haltung zu bewahren, aber die beiden, die lächeln sich einfach nur an und dann fangen sie beide an zu heulen.
0: Mit seiner unvergleichlichen Stimme packt Benedikt diese Geschichte in einen Song, der einen emotional förmlich mitreißt. Viele seiner Songideen, so verrät Benedikt, entstehen über

0: übrigens auch auf den grünen Wiesen seiner Heimat Burgthann. Und er wünscht sich, hoffentlich bringt mich die Musik irgendwann wieder zurück. Benedikt, ein Musiktipp von Dagmar Golle.
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1: Benedikt aus Burgthann in Mittelfranken. Ghost of You.
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1: Normaler Verkehr auf den bayerischen Straßen. Wir wünschen weiterhin gute Fahrt.
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2: 98% der Autofahrer regen sich regelmäßig über die anderen im Straßenverkehr auf. Laut einer neuen Umfrage. Aber es gibt einen kleinen Hoffnungsschimmer. Die anderen 2%, die komplett entspannt sind. Und die haben wir heute gesucht und gefunden in der Show. Hier sind sie für euch.

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1: Es ändert rein gar nichts, ob du dich ärgerst, dich heiser schreist oder dir die Finger prügelst am Lenkrad. Die fahren trotzdem nicht anders da. Also einmal durchatmen und ganz gechillt ruhig fahren.
2: Ich Strafzettel kriege nicht ich, sondern kriegen die anderen, hätte ich immer gesagt. Warum soll ich mich aufregen? Puh, selber schuld, die Deppen. Ne?
3: Ich ärgere mich überhaupt nicht über andere Straßenverkehrsteilnehmer. Meine Nerven sind mir viel zu wertvoll.
4: Ich habe gerade mitbekommen, dass ihr hier die 2% sucht, die so total chillig im Verkehr unterwegs sind. Das bin natürlich ich. Hör Bayern 3 im Hintergrund. Da gibt's doch gar nichts mehr. Was macht jetzt der da drüben? Ja, okay. Da gibt's ja gar nichts mehr. Sag mal, spinnst jetzt du oder was? Wieso? Hey, warte, ich rufe euch gleich nochmal zurück. Hey, spinnst jetzt du? Bist jetzt du fertig?
0: Es hat nicht funktioniert.
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1: Um 1 Uhr mit Klaus Regineck. In London finden heute 2 Großdemonstrationen mit Gewaltpotenzial statt. Die Polizei hat deshalb ein Großaufgebot angekündigt. Zur Situation ARD-Korrespondentin Franziska Hoppen.
2: Aufgerufen zur Großdemonstration der rechten Szene hat der vorbestrafte Rechtsextreme Stephen Yaxley Lennon, besser bekannt als Tommy Robinson. Außerdem wird eine Nakba-Demonstration zum Gedenken an die Flucht und Vertreibung von Palästinensern im Zusammenhang mit der Staatsgründung Israels und dem ersten Nahostkrieg stattfinden. Die Nakba-Kundgebung wird von mehreren Gruppen organisiert, die sich auch teilweise als Gegendemonstration zu Yaxley Lennon verstehen. Die Polizei will beide Demonstrationen strikt voneinander trennen. Sie ist mit 4.000 Beamten, speziellen Drohnenteams, gepanzerten Fahrzeugen und Live-Gesichtserkennung im Einsatz. Hinzu kommt das FA-Cup-Finale in Wembley. Es werden zehntausende Fußballfans in der Stadt erwartet.
1: Mercedes-Benz hat sich offen für einen Einstieg in die Rüstungsproduktion gezeigt. Konzernchef Ola Källenius sagte dazu dem Wall Street Journal, Europa müsse seine Verteidigungsfähigkeit ausbauen. Sein Unternehmen sei bereit, dabei eine positive Rolle zu spielen. Ein solcher Schritt müsse aber auch wirtschaftlich sinnvoll sein, so der Mercedes-Chef. Ein nicht erfolgter turnusgemäßer Austausch von Truppen sorgt aktuell zwischen den USA, Deutschland und Polen für offene Fragen. Eine 4000 Mann starke Einheit von US-Truppen aus Deutschland ist aktuell nicht wie geplant auf dem Weg nach Polen. Aus Warschau hieß es dazu, die Entscheidung stehe im Zusammenhang mit dem angekündigten US-Truppenabzug aus Deutschland. Von der US-Regierung gibt es zu dem Vorgang bisher keine Erklärung. Heute entscheidet sich der Abstiegskampf in der Fußball-Bundesliga und das Finale ist so spannend wie noch nie. ARD-Sportreporter Sarah Schwedmann erklärt die Situation.
3: Wolfsburg, St. Pauli und Heidenheim haben vor dem letzten Spieltag alle die gleiche Punktzahl, 26. Wolfsburg liegt aktuell wegen der um 3 Treffer besseren Tordifferenz auf dem Relegationsplatz. Besonders brisant, der VfL muss bei Konkurrent St. Pauli ran. Heidenheim spielt zeitgleich zu Hause gegen Mainz. Heißt, ein Tor kann heute alles drehen und über die letzte Hoffnung Klassenerhalt in der Relegation oder den direkten Abstieg entscheiden. 2 der 3 Teams müssen runter in die zweite Liga. Und genau diese Konstellation mit 3 punktgleichen Teams am letzten Spieltag, die gab es in der Bundesliga bisher noch nie.
1: Das Wetter in Deutschland. Nachts langsam nachlassender Regen. Oberhalb von 1200 Metern fällt Schnee. Örtlich gibt es auch Nebel. Die Tiefstwerte 8 bis 0 Grad. Vereinzelt kommt es zu Bodenfrost. Am Tag wechselnd bewölkt und gebietsweise Schauer und Gewitter. Nur von der Mitte bis zur Oder längere Zeit trocken und häufiger Sonne. Maximal 8 bis 17 Grad. Die Zeit, es ist 1.03 Uhr.
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4: Normaler Verkehr auf den bayerischen Straßen. Wir wünschen weiterhin gute Fahrt.
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2: Es gibt eine interessante Taktik. Köder auswerfen und schauen, welcher dicke Diebkarpfen, sag ich mal, anbeißt. Das ist so das Prinzip, mit dem die Polizei in der Oberpfalz vorgeht. Wenn es um E-Bikes geht, bei dem, was die mittlerweile kosten, würde ich sagen, könnte man ja schon fast von Altersvorsorge sprechen. Deswegen, es ist grob fahrlässig, wenn ihr euer E-Bike einfach irgendwo draußen stehen lasst. Die Polizei in der Oberpfalz macht aber jetzt genau das. Bayern 3 Reporter Andreas Wehnleder. Warum?
3: Die sollen die Diebe in die Falle locken. Diese Räder, die sind nämlich mit einem GPS-Sender ausgestattet und die werden so irgendwo abgestellt. Und wenn die Fahrraddiebe dann zuschlagen, kann die Polizei genau in Echtzeit verfolgen, wo sich diese Räder befinden und im besten Fall auch, wo sich die Täter befinden und die noch auf frischer Tat ertappen.
2: Aha, E-Bikes werden mittlerweile nämlich wirklich im großen Stil geklaut. Also falls ihr jetzt sagt, Mensch, das ist ja genial, so ein Tracker, den baue ich mir doch in meinen E-Bike-Sattel hinein. Darf ich das denn, Andreas?
3: Also es gibt ja immer mehr so Tracker zu kaufen und die darf man prinzipiell natürlich auch verwenden und einbauen. Mhm. Sender, die aktiv die Position des Fahrrads im Falle eines Diebstahls senden können, die sind zwar besser, die brauchen aber meistens eine SIM-Karte wie im Handy und das kostet natürlich auch dauerhaft. Selber sollte man sich da aber natürlich jetzt nicht unbedingt auf eine Art Rachefeldzug begeben und den Dieb selber stellen. Das muss man dann natürlich den Profis der Polizei überlassen.
2: Selbstverständlich, das ist natürlich klar. Wir sind ja nicht die drei Fragezeichen. Dankeschön, Andreas Wehnleder aus der Oberpfalz. Dann wünschen wir der Polizei da viel Erfolg.
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1: Normaler Verkehr auf den bayerischen Straßen. Wir wünschen weiterhin gute Fahrt.
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2: Es muss nicht immer Berlin sein, auch nicht Hamburg oder München. Unser neues Popsternchen kommt aus Amberg in der Oberpfalz. Ihr Name? Anna Lien.

0: Gerade mal 17 Jahre jung ist Anna Leanne. Mit ihrer ersten Single setzte sie schon mal ein fettes Ausrufezeichen. Slow Burn ist ein verträumter, aber kraftvoller Popsong. Anna Leanne besticht mit einer tollen Stimme. Musik, so erzählt sie, war schon immer Teil ihres Lebens.
1: Also Musik begleitet mich eigentlich schon, seitdem ich denken kann. Ich habe mit 7 angefangen, Gitarre zu spielen. Mit 8 habe ich das erste Mal für Wohltätigkeitsorganisation Straßenmusik gemacht. Und ja, dann habe ich irgendwann begonnen, meine eigenen Songs zu schreiben. Mittlerweile bin ich bei Valeria Music gesigned und habe jetzt das große Glück, meine eigene Musik endlich releasen zu dürfen. Das ist mein Werdegang bis jetzt. Ich bin gespannt, was noch alles so kommt.
0: Anna Leanne will nichts überstürzen. Der Weg ist das Ziel, philosophiert sie. Auch wenn sie natürlich stolz ist, in Berlin und Bochum mit renommierten Songschreibern arbeiten zu dürfen und ihren Song in Bayern 3 zu hören.
1: Ich habe meine ganze Kindheit immer Bayern 3 gehört. Und jetzt auf einmal meine eigene Musik da zu hören, ist wirklich verrückt einfach. Und gerade weil Slow Burn ja jetzt auch meine allererste Nummer ist, meine allererste Single, ja, es ist einfach nochmal viel besonderer und ein richtiger Full-Circle-Moment für mich.
0: 2026 wird garantiert ein spannendes Jahr für Anna Leanne. Doch unsere Oberpfälzerin bleibt geerdet. Amberg ist und bleibt ihre Heimat.
1: Also ich finde, Amberg ist eine mega tolle Stadt. Man ist schnell in Regensburg, man ist schnell in Nürnberg, die Altstadt ist wunderschön. Man muss nur ein paar Schritte gehen oft und dann ist man schon in der Natur. Das ist ja auch nicht immer gegeben. Und ja, man kennt viele Leute, wir kennen uns alle untereinander und das ist einfach total schön. Also ich bin ein großer Amberg-Fan und sehr zufrieden.
0: Und die Ambergerin weiß, dass sie mit 17 Jahren jede Menge Zeit hat, um ihre Karriere behutsam aufzubauen. Das gilt übrigens auch für die Liebe. Mit Slow Burn stellte Anna Leanne klar, auch mit den ersten großen Gefühlen darf man sich ruhig ein bisschen Zeit lassen. Auf ihrem neuen Song 17 dagegen geht es um die erste verflossene Liebe und ums Erwachsenwerden. Anna Leanne, ein Tipp von Dagmar Golle.
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1: Anna Lehn aus Amberg in der Oberpfalz. 17.
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